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1: Ich bin Hendrik Daum. Bundeskanzler Merz hat angekündigt, einen größeren Schwerpunkt auf die Wirtschaftspolitik zu legen. In Deutschland gehe es um Wachstum und Beschäftigung, sagte Merz. Vor allem bei den Gesetzgebungsverfahren zu den beschlossenen Reformen bei Steuern, Rente und Digitalisierung müsse es jetzt mehr Tempo geben. Merz versprach eine schnelle und umfassende Entlastung für die Wirtschaft, vor allem für Handwerk und Mittelstand. Es ist einer seiner ersten Schritte als neuer Bundesgesundheitsminister. Carsten Linnemann spricht sich gegen die geplanten Einsparungen bei den Rentenansprüchen pflegender Angehöriger aus. Unterstützung bekommt er dafür von den gesetzlichen Krankenkassen und der Stiftung Patientenschutz, wie Ursula Winkler berichtet.
2: Wer seine Angehörigen pflegt, soll künftig weniger Rente als bisher bekommen. Das sehen die bisherigen Sparpläne vor. Diesen Punkt will Linnemann ändern. Er nennt die Pflegenden die Alltagshelden Deutschlands. Patientenschützer loben bereits das Ende eines politischen Irrwegs. Auch der Spitzenverband der gesetzlichen Kassen nennt die Kürzungen für Pflegende einen falschen Ansatz. Es brauche zur Finanzierung eine bessere Lösung, als weiter die Beitragszahler der Pflegeversicherung zur Kasse zu bitten, sagte Vorstandschef Blatt.
1: In der türkischen Hauptstadt Ankara ist ein Waldbrand ausgebrochen. Betroffen ist laut Behörden ein Gebiet in einem Bezirk im Osten der Stadt. Auf Bildern ist zu sehen, wie die Flammen am Stadtrand lodern. Ob Wohngegenden gefährdet sind, ist im Moment noch unklar. Einsatzkräfte versuchen, ein Ausbreiten der Flammen zu verhindern. Formel 1-Weltmeister Lando Norris hat das erste Rennen nach der Sommerpause gewonnen. Der Engländer im McLaren setzte sich in Zandvoort beim letzten Grand Prix der Niederlande durch und gewann sein zweites Saisonrennen nacheinander. Norris verwies WM-Spitzenreiter Kimi Antonelli im Mercedes auf den zweiten Platz. Dritter wurde Antonellis Teamkollege George Russell.
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2: 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Die LP lief damals bei mir rauf und runter auf dem Walkman.

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1: Gleich geht's los.
2: Diesmal heißt es Mallorca Crossover, eine Inseltour vom Südwesten über den Südosten in den Nordosten. Wir schlagen unsere Zelte in verschiedenen Basiscamps auf und besuchen zwischendurch eine Finca im Landesinneren. Und das sind einige unserer Gäste.
3: Bienvenidos a todos al programa de radio. Soy Natalia, la subdirectora del Barceló Agua Marina. Y nada, espero que os guste el programa y toda la información que os estamos ofreciendo de la maravillosa zona de Calaferrera.
4: Oi, meu nome é Edgar Lagas, es un prazer. Seja bem-vindo ao Dona.
5: Hola, ¿qué tal? Ich bin Maria. Wir sind aus Mallorca und ich freue mich sehr, dass du zu Besuch bist.
6: Hola, buenos días. Me llamo Thomas Filma y estoy muy contento aquí en Playa del Muro.
7: Servus Alex, ich bin der Andreas aus Wien und danke, dass du uns auf der Finca hier besuchst.
8: Hola, buenos días. Mi nombre es Monica Munar.
9: Hi, my name is Emma. Welcome on board.
2: Welcome on board, denn bereits der Flug nach Palma wird ein Erlebnis. Denn wir nehmen diesmal einen besonderen Flieger und sind im Cockpit bei diesem Piloten.
10: Hallo, mein Name ist Vladimir. Ich bin Kapitän von Membrae 1. 45, 3 Welcome an Bord.
2: Willkommen an Bord.

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1: Ich bin Hendrik Daum. Die Möglichkeit zur telefonischen Krankschreibung will die Schwarz-Rote Koalition ja abschaffen. Kritik kommt jetzt von AOK-Chefin Reimann. In den Funke-Zeitungen verteidigt sie die telefonische Krankschreibung, gerade in Zeiten von Infektionswellen, als gutes Mittel, wie David Riemer berichtet.
2: Laut der AOK-Chefin können telefonische Krankschreibungen Ansteckungen vermeiden und medizinisches Personal schützen. Eine missbräuchliche Nutzung kann sie nicht feststellen. Auch die geplante Pflicht zur Vorlage einer Arbeitsunfähigkeitsbescheinigung ab dem ersten Krankheitstag hält Reimann für unsinnig. Eine solche Pflicht binde Kapazitäten, die für die Versorgung nicht zur Verfügung stünden.
1: Der Chef des Mittelstandsverbands Ahlhaus hat Bundeskanzler Merz dazu aufgerufen, in der Koalition stärker durchzugreifen. In der neuen Osnabrücker Zeitung warf Ahlhaus der Regierung schlechte Kommunikation und Planlosigkeit vor. Das Zerreden wichtiger Reformen, etwa bei der Rente oder im Gesundheitssektor, zerstöre das Vertrauen sowohl der Bürger als auch der Wirtschaft. Laut einer Berechnung der Umweltschutzorganisation Greenpeace hat der Hitzesommer 2026 volkswirtschaftliche Schäden in Höhe von mindestens 36 Milliarden Euro verursacht. Grund sind Greenpeace zufolge Ernteausfälle, Waldbrände und verminderte Produktivität in der Wirtschaft. Greenpeace fordert die Bundesregierung auf, der Klimakrise etwas entgegenzusetzen. Ein Weiter-so könne man sich auch aus wirtschaftlicher Sicht nicht mehr leisten. Zum Fußball.

0: Im DFB-Pokal ist Greuther Fürth nach einem 1:2 gegen Bochum ausgeschieden. Für eine Überraschung sorgte Regionalligist Jedelo 2, der den Bundesliga-Absteiger Heidenheim aus dem Pokal warf. In der zweiten Runde stehen auch Freiburg, Mönchengladbach, Mainz, Union Berlin, Paderborn, Dresden, Darmstadt, Magdeburg und Essen.
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2: Das ist die Radioreise, die Sie zu neuen Horizonten bringt und damit Reiselust wecken soll. Im Studio Alexander Tauscher. Herzlich willkommen hier bei uns in dieser Show. Wir steuern diesmal eine Insel an, die vielen sicher nicht unbekannt sein dürfte. Manch einer verbringt dort seit der Kindheit seinen Urlaub. Andere machen vielleicht wegen des Klischees einen Bogen um diese Baleareninsel. Es geht nach Mallorca und die Insel erkunden wir von der Südwest über die Südost bis zur Nordostküste. Normalerweise ist der Flug nach Mallorca kein außergewöhnliches Erlebnis, aber mit uns schon. Denn wir düsen auf dem Hinweg jedenfalls mit einem Semi-Privatjet nach Mallorca, um den Unterschied zu spüren, wenn wir dann Rückzug in der Touristen Klasse eines Touristenfliegers die Insel schon verlassen müssen. Es geht nämlich diesmal mit einem Semi-Privatjet von München nach Palma de Mallorca. Vladimir Galdobin ist der Pilot und die charmante Emma aus Mallorca, die Stewardess, die uns an Bord begrüßt.
3: Hi, ladies and gentlemen, welcome on board this Travel Club flight destination to Mallorca. We hope that you enjoy our interview with us and hope to know us a little bit more. And now just relax and enjoy the flight with us.
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2: Das erste Interview der Radioreise in einem Cockpit an Bord von Travel Co. mit Vladimir Galdobin. Vladimir, guten Tag, hallo.
6: Ja, hallo, hallo.
2: Was ist das für eine Maschine? Ist das ein Semi-Privatjet? Was ist das für ein Typ?
6: Das ist die Airline, ist umgebaut von 55 Sitzen für 22. Das ist aber das originale Maschine für Airlines im Breyer 145.
2: Auf dem Flug von München nach Mallorca, wir haben eben die Côte d'Azur erreicht.
6: Ja, bis zum Palma und noch kann man doch plus halbe Stunde fliegen. Aber die normale Reichweite bis 3 Stunden kann dort fliegen.
2: In welcher Höhe fliegen wir hier?
6: 33.000 Feet. Unsere maximale Level 37.000. 11.000 Meter bis 12.000.
2: Da will ich gar nicht länger stören. Es ist sehr spannend, hier einmal rauszuschauen über den Wolken. Wir haben ja heute einen klaren Himmel über Mallorca. Über den Alpen war es noch bewölkt.
6: Heute ist ganz gute Wetter.
7: Der Sonne entgegen. Über den Wolken muss die Freiheit wohl grenzenlos sein.
3: Well, bienvenidos a Palma de Mallorca. This is Emma Morente talking from Travel Club Flight.
2: Emma begrüßt uns auf Mallorca. Ich freue mich sehr. Emma, what does it mean, semi-private jet? Was heißt es hier, in einem halb privaten Jet zu fliegen?
3: Semi-private jet is kind of high-level and luxury without being private.
2: Semi-Private Jet heißt, auf hohem Niveau zu fliegen, luxuriöser Service, aber ohne ganz privat zu sein. Wir fliegen hier mit einem Embraer 145, das sind 22 Sitze, 2 Piloten haben wir und eine Stewardess als Crew. Man hat immer ja Fensterplätze und muss nicht um den Platz kämpfen, ja. Man kann zum Beispiel auch seinen Hund mitnehmen. Nun, Hundehalter müssen alle Impfzertifikate vorweisen und die Hunde müssen, wie der hier vorne, man sieht es ja, immer an der Leine festgehalten werden. Ja, und dann werden aus Sicherheitsgründen immer ein paar Sitzreihen zwischen den Hunden und den anderen Passagieren freigehalten. Aber ja, die Hunde fliegen hier gut und wir sind wohl auch sehr glücklich hier mit uns.
3: Few rows in between for security reasons. But yeah, they fly very well and they are, I think they're super happy with us. My job as well as my...
2: Mein Job und der meiner Kollegen ist es einfach, die Gäste glücklich zu machen. Es ist ja nicht nur das Fliegen, ja, es ist die Erfahrung an Bord.
3: It's not only traveling or flying, it's having an experience. As you know, this is confidential.
2: Ja, also was die Promis betrifft, ist es natürlich, verstehen Sie, vertraulich. Jeder Passagier ist natürlich etwas Besonderes bei uns, aber klar, wir haben mitunter auch namhafte und bekannte Gäste an Bord.
3: Special for us, but people that they have more named and they known. Everyone is super normal. People that we think that they're gonna be crazy.
2: Alle, auch die Promis sind ganz normal an Bord. Auch die vielleicht verrückten Stars sind hier ganz ruhig. Die Passagiere respektieren uns. Wir machen ja die Security Checks wie jede andere.

0: Andere Airline. Wir demonstrieren hier auch die Sicherheitsvorkehrungen an Bord. Das ist auch der Unterschied zwischen privat und halbprivat.
1: Private and semi-private? No. I am from Mallorca, really. So, that's our next.
0: Ja, ich stamme aus Mallorca, wirklich. Das heißt, wir kennen die Inseln, die wir anfliegen. Wir kennen die Ziele, können also auch zusätzliche Informationen geben für den Aufenthalt zum Beispiel auf den Inseln.
1: Extra thing to information just in the island, no? Sometimes we have time, sometimes we don't.
0: Und manchmal haben wir Zeit, dass wir unsere Familien auch besuchen können bei unserem Aufenthalt hier auf den Inseln. Manchmal fehlt die Zeit. Heute zum Beispiel fliegen wir jetzt gleich mit einem Passagier von hier aus zurück. Aber ja, ab und zu kann ich meine Familie sehen. Die wohnt hier gleich um die Ecke. Die sehen mein Flugzeug immer starten und landen. Die winken dann und warten auf mich.
1: Round the corner, look in my aircraft, I'm waving and waiting for me. So yeah, it's happy. It's very, very funny.
2: Come fly with me, we'll fly, we'll fly away.
0: Come fly with me, heute nach Mallorca. Vom Flughafen Palma de Mallorca sind es nur 25 Kilometer bis zu unserer ersten Station auf der Insel Porta Nos. Der kleine Ort westlich der Inselhauptstadt ist bekannt für seinen mondänen Yachthafen Puerto Portas. Es ist ein Urlaubs- und Wohnort und auch ein Zweitwohnungsort. Ich traf hier zum Beispiel ein junges Pärchen, das einfach genug vom deutschen Wetter hat und einfach da überwintert hat. Auf Mallorca. Eine kluge Entscheidung. Mehrere kleine Strandbuchten gibt es hier zum Baden und an einer der Buchten liegt das Hotel de Dona Portas. Mit der Primadonna des Hauses sprach ich mit Monica Munar und dazu besingen Los Bohemios, diese schöne Insel.

0: runtergekommen von Deutschland. Das ist, warum ich kein ein bisschen Deutsch sprechen. Und ich benutze viel Deutsch hier in unserem Hotel, weil wir haben viele Gäste, die von Deutschland kommen.
1: Aber du bist aufgewachsen auf Mallorca.
0: Ja, ich habe hier gewachsen und ich bin Mallorquinisch.
1: Und auf deinen Wunsch hin setzen wir es in Englisch fort. You want to continue in English, of course.
0: We also have in this area Puerto Portales Harbor, which is like super, super luxury marine area.
1: Nebenan befindet sich der sehr luxuriöse Yachthafen Porta Portales im Ortsteil Portanos. Wir gehören ja zur Gemeinde Calvia. Und da gibt es am Hafen viele tolle Restaurants, qualitativ sehr hochwertig. Küche, guter Service, Cocktails und so weiter.
0: Food, Service, Cocktails. We have here also, we'll say more or less 50 minutes far away, lovely area, which is called Andratx.
1: Ja, und so in etwa 15 Minuten von hier erreicht man die Region Andratx, die Stadt, die an die Felsen gebaut ist. Sie liegt im Tal des Tramuntana-Gebirges, bekannt auch gerade in Deutschland, weil hier viele inzwischen leben. Ja, die historisch engen Straßen und auch dieses rustikale Erbe machen eben den Reiz der Stadt am Südwestzipfel von Mallorca aus. Der Ort hatte schon immer Künstler und Schriftsteller inspiriert und auch diverse Berühmtheiten angelockt. Es gibt dort auch tolle Beachclubs, denn viele unserer Gäste fahren von hier aus für einen Tag dahin. Es ist eine gute Ergänzung zu unserem Gebiet hier, Porta Portales.
0: In Puerto Portales, in our area. This area, Portales and Andratx, really.
1: Hier in diesem Gebiet, Portales und auch Andratx, kann man sich in einem wirklich ruhigen Umfeld erholen. Und gleichzeitig nah an Palma sind wir gelegen. Also ich denke, man hat hier die perfekte Balance.
0: You have the perfect balance in this area. It's typical here in Mallorca. We are an island and we are.
1: Auf der Insel haben wir viele Segelboote und viele Menschen, die gerne segeln. Viele Gäste mieten auch Segelboote und wir als Donnerhotel haben unser eigenes Boot, was man auch mieten kann, genannt das Donnerboot. Es liegt im Hafen von Porta Portales.
0: In Puerto Portales Harbor. You could go to.
1: Man kann von hier aus zu anderen Häfen segeln, zum Beispiel El Maro oder nach San Telmo, eine sehr schöne Region. Da steigt man dann in ein kleineres Boot um, was einen direkt zum Restaurant bringt, direkt zum Mittagessen.
0: To the restaurant and there you could have lunch. The designer of
1: Der Designer des Hotels ist Marcel Wanders. Man nennt ihn auch die Lady Gaga der Designer. Und die Eigentümer, die wollten etwas Gegensätzliches zum sonstigen mediterranen Stil der Insel schaffen, also weg von dem Interieur der Fincas. Das gelang eben mit dem Konzept von Marcel Wanders. Und man spürt auch die Energie und auch die Vibes von Marcel Wanders.
0: Vibes that Marcel Wanders brings to you.
2: Ein Haus am Meer und die Händler am Meer, so nennt sich nämlich das Restaurant.

0: Restaurant von Edgar Lagasse. Es liegt direkt am Hotel The Donna und nennt sich Merchants by the Sea.
1: I come from a restaurateur family, so they have restaurants back in Brazil. And then I left Brazil when I was 18 to go to London, and then in London I stopped.
0: Nun, ich stamme aus einer Gastronomenfamilie, die Restaurants in Brasilien hatte. Ich komme aus Brasilien und im Alter von 18 Jahren zog ich aus Brasilien nach London. Dort arbeitete ich in verschiedenen Hotels, zum Beispiel auch im Soho House, am Ende auch als GM. Ja, und im Jahr 2019 kam ich auf diese wunderschöne Insel.
1: And then I end up in this beautiful island in 2019. Actually, this is the second Merchants we got in the island.
0: Das hier ist das zweite Merchants by the Sea Restaurant, das wir auf der Insel eröffnet haben. Unseren Fokus richten wir darauf, erstklassige und hochwertige Meeresfrüchte anzubieten. Der Name Merchants stammt vom Palast Camarquese, in dem noch vor rund 200 Jahren gehandelt wurde. Auch Meeresfrüchte wurden hier gekauft, verkauft in diesem speziellen Palast in La Loja.
1: You should be traded in this specific palace in La Loja. And the idea here is to make it a concept a little bit more lighter than the one in Palma.
0: Wir wollen hier die Küche etwas leichter als in unserem Restaurant in Palma gestalten, denn dort liegt der Fokus hauptsächlich auf Steaks. Wir hier sind fokussiert vor allem auf Meeresfrüchte. Ein typisches Gericht wäre ein in mediterranem Salz gebackener Seebarsch. Aber der Klassiker und meine Empfehlung, unsere TNT Prawns, ein Garnelen-Tempura mit japanischer Mayo und süßer Chili-Soße. Dafür reisen die Leute kilometerweit. Ich saß abends auf der Terrasse am Meer und sah, wie direkt vor dieser Bucht ein Segelboot vor Anker lag. Also Meerromantik geht eigentlich kaum. Auf dem Flug nach Mallorca traf ich ein nettes Pärchen aus Wien, Maria und Andreas Kletetschka. Beide arbeiten in der Wissenschaft und können ihre Arbeits- und Freizeit so planen, dass sie immer wieder auf die Insel kommen können. Nicht irgendwohin, sondern auf ihre Finca. Sie liegt nordöstlich von Palma, also im Hinterland von Mallorca. Dort, wo sich kaum ein Tourist verirrt, daher brauchte ich auch Navigationshilfe. Der Andi hatte mich ein wenig gelotst. Ich traf ihn auf seinem schönen Anwesen am Rande von Lluc Major.
2: Wir sind bei Lluc Major. Lluc Major ist eine kleine Stadt, 50.000 Einwohner, flächenmäßig die größte interessanterweise von Mallorca. Aber deswegen ein bisschen abseits von den Touristenwegen, weil wir hier Steilküste haben und man ein bisschen fahren muss, dass man zum Strand kommt. Und das macht es ein bisschen ruhiger hier.
0: Und auf der anderen Seite haben wir einen hohen Berg, der quasi eure Regenschutzwand ist. Ja?
2: Der Randa, einer von zwei heiligen Bergen von Mallorca, hat drei Klöster drauf tatsächlich und ist deswegen ein bisschen unsere Regenwand, weil dort die Wolken immer vorbeiziehen und deswegen ist Lluc Major so trocken.
0: Und auf der anderen Seite wiederum am Meer einen wunderbaren Strand, einen sehr langen Sandstrand, relativ untypisch für Mallorca. Wie heißt der? Wie ist es da?
2: Ja, das ist Estrenc, das ist ein Naturschutzgebiet und auf der einen Seite ist Sescovetes, das ist mein Lieblingsstrand überhaupt mit der berühmten Esperanza Bar, eine früher Aussteigerbar, die jetzt ein echter Hotspot für alle Eingeweihten ist. Und auf der anderen Seite ist dann eben dieses Naturschutzgebiet Estrenc, ein Naturstrand, der auch nicht von den Algen gereinigt wird und irgendwie Natur pur, was man sich auf Mallorca vielleicht gar nicht so erwartet.
0: Man muss, Andreas, den Weg zu euch finden, aber man kann sich orientieren an dem Königsdenkmal.
2: Der letzte mallorquinische König, Jakob III., der ist quasi vor unserer Einfahrt gestorben. Die Straße heißt auch die Straße des Schlachtfeldes. 1349, wenn ich es mir richtig gemerkt habe, ist er vertrieben worden zunächst. 1348 ist dann zurückgekommen und hat dann gegen den König von Aragon die Schlacht verloren und ist eben da gefallen und deswegen gibt es dort sein Denkmal.
0: Das wissen die meisten nicht, weil viele denken, hier ist alles unter spanischer Herrschaft gewesen immer, aber das ist ja auch meinen eigenen mallorquinischen quasi König gab, ist unbekannt.
2: Ich glaube, drei oder vier hat es gegeben. Die meisten hießen Jakob oder Jaime, glaube ich, spricht man das aus. Und die haben sich losgesagt. Das waren alle die Herrschaft von Aragon und Mallorca hatte damals auch noch Gebiete am Festland. Montpellier gehörte zu Mallorca dazu und Montpellier musste dann Jakob III. Verkaufen, um sich das Heer von 30.000 Mann leisten zu können, mit dem er dann Mallorca quasi rückerobern wollte.
0: Du bist also schon gut informiert gewesen, bevor du auf die Insel zumindest zeitweise gezogen bist, ja?
2: Überhaupt nicht, sondern wir haben einen Freund, den Matthias, der der beste Fremdenführer der Insel ist und alle Fremdenverkehrsbroschüren der Stadt geschrieben hat und die habe ich gelesen und er erzählt uns immer sehr viel und da kriegt man ein bisschen was mit.
0: Was würdest du dem Touristen empfehlen, der jetzt eventuell in Mallorca, in Palma Urlaub macht, aber auch mal Richtung Osten fahren will, nicht ganz an Südostkap, aber eben auf jeden Fall hinter die berühmte Ballermannzone, was wäre da schön?
2: Ja, wunderbar ist Kalapi, das ist so wie ein Mini-Fjord. Das ist einfach ein Flusstal und da gibt es einen kleinen Sandstrand, zu dem man runtersteigt und wunderbar dann

0: Eben der Strand Ses Covetes ist traumhaft und Jukmajor selber hat einen wunderschönen Hauptplatz, die Plaza Mayor. Gibt es keinen Autoverkehr und ein Lokal nach dem anderen und lauter Jahrhundertwende-Fassaden, weil die um die Jahrhundertwende die Schuhmanufaktur quasi hier hergebracht haben und dadurch sehr reich waren und ein schönes Haus nach dem anderen errichtet haben. Und dort gibt es auch eines der ältesten Cafés, das Café Colón. Das ein kubanisches Café ist, interessanterweise mit Marmorböden und dort gab es auch die erste Espressomaschine der Insel und die Geschichte ist, dass die Bauern mit den Eseln hingeritten sind und sich das pauchende Ungeheuer anschauen wollten.
1: Ich nehme an, Lukmajor trifft man auch weniger Touristen, weil hier ja nicht viele Hotels sind, sondern eher Fincas oder Einheimische leben.
0: Es gibt hier gar kein Hotel und dadurch ist es einfach ruhiger. Frühling und im Herbst trifft man sehr viele Radfahrer, weil das auf einer Radfahrroute liegt. Und es ist immer sehr schön, wenn die dann so einbiegen auf den Hauptplatz und dann alle einmal so stehen bleiben, sich umschauen und sagen, wow, das ist ja wunderschön hier und man kennt es. Fast möchte ich sagen, Gott sei Dank nicht so gut. Ja,
1: das heißt, eure Gegend, wo ihr hier eure Finca habt, ist eine typische Finca-Siedlung mit diesen vielen Bäumen. Was sind das für Bäume hier?
0: Wir haben Oliven. Wir haben sogar unser eigenes Olivenöl, also nicht viel, aber ein bisschen. Ja, und dann haben wir halt Feigen und Wein und Orangen, Zitronen, Palmen, ja.
1: Ihr baut Wein aber für den Privatbedarf an, ja? Weintrauben, ihr seid keine Winzer.
0: Genau, wir sind keine Winzer. Es wäre auch viel zu wenig Wein, das ist nur zum Essen.
1: Aber auch Kaktusfrüchte hast du heute früh gepflückt, hier frisch?
0: Die gibt es immer und überall, weil diese Kakteen, die braucht man nur ein Blatt auf den Boden legen und schon treibt es aus. Und die Kaktusfrüchte gibt es auch praktisch das ganze Jahr. Man muss nur aufpassen, wenn man sie pflückt. Man muss mindestens 2 dicke Lederhandschuhe übereinander anhaben, sonst hat man wochenlang die Erinnerung an die Kaktusfeige.
1: Oh. Ein kleiner grüner Kaktus.
0: Ja.
1: Auf Mallorca eben. War das immer mal der Traum gewesen, hierher zu ziehen? Zumindest für ein paar Monate im Jahr?
0: Überhaupt nicht. Also wir waren einmal auf Mallorca segeln und das war für mich der Horror. Und meine Frau wollte immer nach Mallorca und ich habe gesagt, nein, sicher nicht, das ist hässlich und ich mag es überhaupt nicht. Und es ist ganz anders gekommen.
1: Ja, weil ihr eben auch so abgeschieden hier seid. Also wirklich, drumherum sieht man nur diese Olivenhaine oder ein paar Palmen, ab und zu die Hühner, die Krähen.
0: Uns ist die Finca eigentlich zugelaufen. Das ist aus einem Rechtsstreit zwischen anderen Personen herausgekommen und da war dann irgendwie die Lösung, das muss jemand herauskaufen. Ich war der Jurist tätig und so ist das dann irgendwie passiert.
1: Man muss Opfer bringen. Ja.
0: Genau. Wir fühlen uns extrem wohl. Es ist wirklich unser Rückzugsgebiet und auch Freunde, die uns besuchen. Ein Freund, der Andi, wenn der kommt, der sagt, ich bin in der ersten Sekunde schon entspannt.
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3: Andi und Maria müssen kein Jahr davon träumen. Sie haben ja jetzt schon ein zweites Zuhause, da, wo andere Urlaub machen. Mein Koffer war auf dieser Reise schon Tage vor mir da, wo ich später hinfuhr, nämlich auf eine tolle Finca fuhr ich im Hinterland von Palma. Denn mein Koffer war kurzerhand im falschen Auto gelandet und bereits auf dieser Finca, als ich noch gar nicht in meinem Hotel eingecheckt hatte. Und so wurde aus dem Koffertausch eine sehr nette Bekanntschaft mit Maria Kletetschka und ihrem Mann Andreas. Schon im Flugzeug sagte sie mir, wie wichtig das Thema Reisen mit Hunden ist, gerade auch beim Thema Fliegen.
4: Unsere Kinder sind außer Haus und die Hunde quasi sind jetzt unsere Reisebegleiter. Und wir haben bislang den Kleinen mitgenommen, der darf bei den normalen Fluglinien mitfliegen bis 8 Kilo. Aber unsere 2 größeren nicht. Und jetzt haben wir lange überlegt, weil wir länger hier sind und haben jetzt eine Fluglinie gefunden, eine semi-öffentliche, die die Hunde auch in der Kabine mitnimmt. Und das war natürlich schon sehr fein.
1: Die großen Hunde kommen sonst in einen Käfig im Frachtraum?
4: Genau. Die kommen sonst in so eine Box, genau, einen Käfig im Frachtraum und fliegen dort mit. Ich persönlich habe halt etwas Sorge, man weiß ja nicht, man gibt sie ab, ob sie dann gut zum Flugzeug transportiert werden, ob sie dann, wenn sie rausgeholt werden, gleich zu einem gebracht werden. Also man hat sie ja doch eine Zeit lang nicht unter Kontrolle und weiß auch nicht, wie sie sich wohlfühlen im Frachtraum.
1: Es ist ja dunkel, laut da drin sicher.
4: Ne? Ich schätze ja, es wird geheizt, Gott sei Dank, ja, aber wahrscheinlich ist es nicht allzu angenehm hier.
1: Das war jetzt der erste Flug für den Hund.
4: Ja.
1: Hat er sich gut und
4: ja,
1: wohlgefühlt?
4: Ja, sie haben sich eigentlich alle recht wohlgefühlt, muss ich sagen. Ja, und ich meine, die waren besonders nett im Flugzeug. Ja, wir hatten eben auch überlegt mit der Fähre, aber da fährt man doch eine Zeit lang und da gibt es eigene Hundekabinen, die waren leider ausgebucht auch und sie werden im Auto gefahren. Aber es ist zunehmend ein Thema. Hier in Mallorca, die kommen aus Deutschland, Österreich, haben ja großen Hunde mit. Also ich glaube, das interessiert durchaus viele Leute auch.
1: Hat der Hund auch einen Reisepass?
4: Es gibt einen Hundepass, da steht eben drinnen die Chipnummer, welche Impfungen der Hund hat. Also das ist so wie der Art Reisepassen, da muss man auch immer mitführen.
1: Wenn es nicht EU-Land ist, bräuchte er dann auch ein Visum, wie wir Menschen?
4: Das ist eine gute Frage, ja. Also ich glaube, es gibt gewisse Länder, wenn die Hunde einreisen, wie alt sie sein müssen, welche Impfungen oder sie müssen Quarantäne. Da gibt es ganz unterschiedliche Bestimmungen, ja.
1: Das, was wir zeitweise von Corona-Zeiten kannten mit Impfnachweisen, ist bei den Hunden Alltag natürlich,
4: genau. Ja. Richtig, ja. Also wir haben einen Hund, der kommt aus Marokko und da muss man auch viele Bestimmungen beachten, damit der Hund überhaupt einreisen darf.
1: Und hier auf der Finca ist für den Hund Paradies, nehme ich an, so viel, ja. Freiraum?
4: Ja, also die Hunde fühlen sich hier sehr wohl. Wir haben vorher eingezäumt und Mauern gemacht, damit sie uns nicht davonlaufen. Sie haben auch einen Tracker umgehängt, dass wir sie notfalls finden würden, wo sie sind. Wir haben auch sehr viele Katzen hier und da sind sie gerade dabei, sich anzufreunden, aber das funktioniert schon sehr gut.
1: Die österreichischen Hunde und die spanischen Katzen hier. Ja.
4: Genau, richtig. Und die Katzen waren halt bislang sehr nahe bei unserem Haus, weil wir sie auch füttern und wir kastrieren sie auch. Also wir schauen hier, dass es wirklich nicht zu viele werden und nehmen an diesen Kastrationsprojekten teil. Und ja, jetzt schließen sie Freundschaft, die Hunde und die Katzen.
1: Wir sitzen ja bei dir beim quasi zweiten Frühstück, Maria. Es ist typisch mallorquinisch, ja? Etwas Weißbrot, Marmelade, Käse, dann diese harte Wurst, ich weiß nicht, wie sie heißt.
4: Ich glaube, das ist eine Furt. Und dann haben wir auch diese speziell geriebenen Tomaten hier kennengelernt. Ja.
1: Mit Öl gerieben?
4: Mit Öl, etwas, genau. Und etwas auch, ja? Gewürzt, genau, ja, richtig.
1: Und das nimmt man aufs Brot, bevor, genau, man die Scheibe Käse oder Wurst drauflegt?
4: Also wir können so getoastet, das Weißbrot, dann auf die Scheibe Brot drauf, Tomate und dann eben Käse und dann diese Quittenmarmelade drauf, finde ich, ist hervorragend. Ich zähle Salz auch noch, auch aus Mallorca. Ja.
1: Ach, und Melonen, alles von hier, die Früchte hier?
4: Das ist wirklich fein hier, ja.
1: Geht man da auf den Markt einkaufen oder wo,
4: ja,
1: kaufst du ein?
4: Ja, es gibt ganz tolle Märkte. In Jukmajor gibt es dreimal die Woche einen Markt und ganz frisches Obst, das ist hervorragend. Gibt es auch einen Fischmarkt, dann kauft man sich einen guten Fisch, grillen wir am Abend mit Gemüse, also das ist wirklich toll hier.
1: Ist auch sicher, vielleicht sogar etwas günstiger als in Deutschland oder in Österreich zu leben, wenn man hier einkaufen geht oder wenn man so etwas kauft?
4: Schon, also das, ja. Eben das Obst ist viel günstiger und es ist natürlich auch wesentlich besser hier. Ja. Wir gehen auch sehr viel Radfahren. Mein Mann ermuntert mich immer, ohne E-Bike auf den Rander zu fahren oder zum Estreng, zum Strand zu fahren. Also da sind wir schon mal 40, 50 Kilometer unterwegs und dann kehren wir auch irgendwo ein, gibt es ein nettes Lokal. Es ist wirklich ein tolles Erlebnis.
1: Du kannst ja auch ein wenig Homeoffice machen, also wie man so schön sagt, Privatleben und Arbeit unter einen Hut bringen.
4: Ja, also das funktioniert sehr gut, Gott sei Dank. Wir haben ein gutes WLAN und es lässt sich perfekt kombinieren und es fällt einfach alles hier viel leichter. Man fühlt sich so wohl und ich habe auch das Gefühl, die Arbeit geht flotter. Es ist natürlich, wenn man Sonnenschein hat, geht es einem schon mal besser auch.
1: Weil das ja immer so ein Vorurteil ist von vielen, die es halt nicht machen. Die sagen, ja, die arbeiten da nicht richtig, dann schlafen die einen in der Sonne und dann passiert nichts. Es ist nicht so, du sagst, man ist sogar produktiver zum Teil.
4: Ja, also ich habe das Gefühl, ich bin produktiver, wir teilen uns ein, es wird gefrühstückt, dann wird gearbeitet, dann gehen wir Radfahren oder fahren zum Strand. Weil man einfach so positive Aussichten hat, was man nach der Arbeit macht, geht das eigentlich viel rascher, habe ich noch das Gefühl.
1: Es wurde ja berichtet, dass die Deutschen, die Urlauber generell, auch Österreicher auf der Insel nicht willkommen sind. Es gibt so viele. Ist euch schon mal irgendeine Art von Aggressivität oder zumindest Ablehnung begegnet?
4: Überhaupt nicht. Sie sind extrem freundlich, die Spanier. Und vor allem, wenn sie merken, du bemühst dich, ihre Sprache zu lernen, du versuchst mit ihnen zu kommunizieren. Also wirklich unglaublich toll aufgenommen worden. Aber ich glaube, es hängt sehr davon ab, wie man ihnen begegnet. Wir machen auch Einladungen und sind dort eingeladen. Also es hat sich unser Freundeskreis sehr erweitert. Wir arbeiten jetzt intensiv an unserem Spanisch. Da sind wir leider nicht so gut, wie wir gerne wären.
1: Ich wollte gerade fragen, könnt ihr euch schon verständigen oder bleibt es dann bei Englisch?
4: Also verstehen tun wir mehr, dadurch, dass wir Latein hatten und ich auch noch Französisch und Italienisch gelernt habe, da verstehe ich recht viel, im Sprechen tue ich mir noch schwer.
1: Das kommt ja durch die Praxis vor Ort, also muss man einfach öfters hierher fahren und,
4: genau,
1: das praktizieren. Ja.
4: Richtig, wenn man hier ist, dann hat man auch das Gefühl, man versteht mehr und es geht dann leichter. Ja.
2: Die Frau kommt direkt aus Spanien.
3: Ja, das werden vielleicht mal Ihre Freunde in Österreich sagen, wenn sie oft genug auf Mallorca war. Auswandern wollen beide übrigens nicht, Andreas und Maria, aber in Zukunft eine kleine Auszeit immer mal wieder hier im Paradies nehmen. Denn nicht wenige werden sie sicher darum auch beneiden, um dieses kleine Paradies auf der Finca bei Llucmajor, im Hinterland von Mallorca. Deswegen bleiben wir auch noch auf der Insel, reisen weiter in den Südosten und dann in den Nordosten. Mallorca Crossover heute hier bei uns in der Radioreise. Wie immer an dieser Stelle, auf Weiterhören.

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2: Richtet auf eure Lauscher, denn hier spricht der Tauscher. Der Alexander grüßt sie alle miteinander und wünscht auf diese Weise eine schöne Radioreise. Wir sind wieder mal da, auf Mallorca, und haben nun den Südosten der Insel erreicht. Hier schlagen wir die Zelte in Calador auf. Der Ort ist auch bekannt als das kleine Ibiza. Dies hat Calador insbesondere dem aus Ibiza stammenden Architekten und Künstler Josep Costa zu verdanken. Denn als Costa vor rund 100 Jahren seine Nachbarinsel Mallorca besuchte, entdeckte er diesen damals noch recht unberührten Ort und verwandelte ihn in einen Treffpunkt für seine Künstlerfreunde. Das Ergebnis konnte ich gut sehen, als ich in einigen Buchten des Ortes schwamm. Denn der Künstler kaufte Grundstücke, die auf Felsen mit Pinien lagen. Und dieses Bild bietet sich auch heute vom Hotel Barcello Aquamarina. Natalia Garcia ist die stellvertretende Geschäftsführerin dieses Hotels. Und hier ist die musikalische Verbeugung.
3: Calador.

0: Calador is known with this very atypical name because it means like the golden beach.
1: Der Name Calador ist bekannt, weil er bedeutet goldener Strand. Der Strand ist sehr hell bei uns. Und ich denke, in diesem Teil der Insel findet man einfach die besten Strände. Denn neben diesen kleinen Badebuchten, die hier verstreut überall liegen, ist auch der Strand von Estrenc sehr beliebt.
0: Hier to Estrenc, Calasanau. It's a beautiful place that there's having also a restaurant there.
1: Ich empfehle auch die Bucht Calasanau. Dort gibt es auch ein Restaurant und wer tauchen will mit einer eigenen Lizenz, ja, der ist da genau richtig. Dort sollte man einfach seine Taucherbrille aufsetzen und sich in der Unterwasserwelt verlieren.
0: Where you should definitely buy your diving glasses and get lost there in nature.
2: Con toda palabra, con toda sonrisa.
0: In the north you're going to find more high hills and here you're going to find like paradisiac.
1: Ja, während sich im Norden der Insel viele hohe Berge befinden, findet man hier

0: paradiesische Strände. Zum Erholen, zum Abschalten. Hier sieht man die schönen Farben des Mittelmeeres.
1: Rest, to disconnect, to see the beautiful colors of the Mediterranean Sea. Porto Colom, it's a small village that is located around 10 or 15 kilometers away from here.
0: So etwa 10 bis 15 Minuten von hier entfernt befindet sich das kleine Dorf Porto Colom, einem traditionellen Dorfkern. Schön ist auch die Umgebung, denn der Ort, der erstreckt sich über eine gesamte Bucht. Da liegen Boote im Hafen, kleine Strände gibt es mit kleinen Bars im Ort, die man hier in Spanien Chinguitos nennt, wo man den Fisch der Region oder auch andere typische Gerichte der Region probieren kann, dann kann man sich eine Sonnenliege mieten und den ganzen Tag dort liegen und einfach Spaß haben.
1: You can rent sunbeds, lay on there all day long and have fun.

0: It's very popular, the lighthouse. People used to go there doing like one walking trip.
1: Beliebt ist auch die Strecke zum Leuchtturm zu laufen. Der ist zwar inzwischen geschlossen, aber das Bildmotiv, das ist großartig. Und sehr nah am Ort ist auch die sehr beliebte Badebucht Calamarsal.

0: If you would like to see the nightlife, definitely you should go to Calador.
1: Ja, und wer das Nachtleben genießen will, der sollte definitiv nach Calador kommen, ins Zentrum, denn dort gibt es viele Bars und viele Restaurants. Cada día es fiesta a Mallorca,
0: cada noche suran sobre el mar. It's very typical that people that like sports are coming here to the island to do the pre-season.
1: Die Sportbegeisterten, die kommen sehr oft in der Vorsaison auf die Insel, die Radfahrer zum Beispiel oder auch die Läufer. Die haben in der Zeit die meiste Freude hier, weil es einfach recht ruhig ist, heißt auch verlassen. So gibt es in der Zeit auch wichtige Wettkämpfe auf der Insel, wie zum Beispiel den Triathlon Challenge Mallorca oder auch Mallorca Challenge. Das ist wiederum ein Straßenradsport, eine Serie von Eintagsrennen. Geplant wurde es als Etappenrennen, bei dem die Teilnehmer jederzeit ein- oder auch aussteigen können. Und daher kommen viele, viele Menschen aus den verschiedensten Ländern, um daran teilzunehmen.
0: I'm from the north of Spain, from Galicia. Raining from September until May, more or less.
1: Ich selbst stamme aus Galicien. Ja, und dort regnet es mehr oder weniger von September bis Mai. Ähnliches Wetter wie in Deutschland. Es ist für mich die dritte Saison auf den Balearen. Ich hatte zuvor in anderen Barcelo-Häusern gearbeitet, auf Ibiza zum Beispiel oder in dem anderen Haus, auf der Playa de Palma. Ich liebe das Mittelmeer und daher entschied ich mich, hierher zu gehen und zu bleiben.
0: To stay there. And imagine that you are waking up on your beautiful bed.
1: Ja, stell dir vor, du wachst hier früh in deinem schönen Bett auf, öffnest die Fenster, trinkst einen Kaffee, ja, während du aufs Meer schaust.
0: Have a coffee while you are watching the sea.
1: Früh vom Balkon aus das Meer beobachten. Oder wie ich früh eine schöne Runde in der noch sehr ruhigen Bucht Cala Ferreira schwimmen. Einfach paradiesisch. Calador, das weiße Dorf am türkisblauen Wasser. Ja, die vielen Villen an den Felsen am Meer sind meist nur 2 Etagen hochgebaut. Auch die Hotels müssen nach strikten Vorgaben errichtet werden, um nicht die Silhouette des Ortes zu beschädigen. Die meisten Gebäude weisen eine interessante kubische Form auf. Sehenswert ist auch Es Forti, eine ehemalige Festung, die als Schutz vor Piraten diente. Von hier aus bietet sich ein weiter Blick auf die Marina, diesen kleinen Yachthafen mitten im Herzen von Calador. Cala Ferreira ist eine der belebten und auch beliebtesten Strände von Calador. Er ist so, dass es weißer Sand ist, kinderfreundlich auch, weil eben das Meer hier sanft abfällt. Die Bucht hat 2 große Finger und zieht sich weit ins Land hinein. Entlang dieser 2 Finger liegen unter Pinien Apartments und Villen sowie auch Hotels, wie das Barcello Aquamarina, für das Natalia Garcia arbeitet. Und für die sonnige Urlaubsstimmung am Party-Hotelpool sorgt nun Leo Rubio mit einem Song über den Spaziergang durch Mallorca und Paseo por Mallorca, seine Botschaft.
2: Visit Mallorca.

0: brindado.
1: Aquamarina is the typical name from here, and it describes the color of the water.
2: Aquamarina ist hier ein sehr geläufiger Name, der nämlich die Farbe des Meeres beschreibt. Und diese Farbe ist sehr typisch hier am Mittelmeer.
1: Very typical the Mediterranean Sea, very aquamarine. One of the most common activities that are guests looking for doing diving.
2: Am beliebtesten bei den Gästen ist das Tauchen oder auch Joggen, Radfahren. Viele Sportbegeisterte bereiten sich gerade im Winter hier auf die anstehende Saison vor.
1: Like sports are coming here to prepare the season and everything, especially in winter.
3: Bandiera. Bandiera.
1: This hotel was built for the first time in 1972 and it is one of the first hotels of the island.
2: Das Hotel wurde 1972 gebaut und war damals eines der ersten Hotels auf der Insel. Die Animateure, die präsentieren abends drei verschiedene Shows. Sie sind Tänzer, Sänger, DJs, einfach alles.
1: Dancers, singers, DJs, they are everything. Hotel is surrounded by small calas. That's the name that we are using for the small beaches, such as Cala Ferrera.
2: Wir sind umgeben von vielen kleinen Buchten, bei uns Calas genannt. Cala Ferrera, der wichtigste Strand, weil wir hier direkt am Strand liegen. Also man läuft die Treppe herunter vom Hotel und ist bereits am Strand. Ja, und die anderen wichtigen Strände sind zum Beispiel Cala Esmeralda.
1: Cala Esmeralda, for example. Cala Serena is very typical from here. Also there's one very important diving center there.
2: Wichtig auch ist Cala Serena, denn dort befindet sich ein wichtiges Tauchzentrum. Die anderen Strände bei uns in Calador sind Cala Petita, Cala Grande, da gibt es auch viele Restaurants und viele Bars. Ja, eine der Aktivitäten, die wir bei uns im Hotel anbieten, ist ein Glasbodenschiff, bei dem man Delfine oder typische Fische der Region beobachten kann.
1: We are having like one part in the hotel where one ship is coming on a daily basis to take guests to visit different calas in the nearby. And for example, the most famous trips are.
2: Es gibt hier auch ein Schiff, das Gäste zu verschiedenen Buchten der Umgebung führt. Die beliebteste Tour ist die nach Porto Pedro oder auch die nach Cala Fiera, eine Bucht, die von Bergen umschlossen ist.
1: One very beautiful area is like one bay surrounded by hills.
4: In Spain, they say, si, si.
5: We spoke all the time in English, and at the end you told me you speak also German. Sie spricht auch Deutsch.
1: Nur ein bisschen, weil habe ich Deutsch an der Universität gelernt. Meine Universität ist in Galicia. Ich habe ein Praktikum in München gemacht. Das war in 2015. Viel lange.
5: Schon sehr lange her.
1: Ja.
5: Aber du sprichst immer noch vergleichsweise gut Deutsch.
1: Ja.
5: Verstehst es auch?
1: Ich verstande fast alles. Aber mein Deutsch ist nicht so gut. Ich muss mal mehr lernen.
5: Wie hat es dir als feurige Spanierin in Deutschland gefallen?
1: Ja, das war gut. Ich war in München 6 Monate nur, aber dort habe ich mein Deutsch gut gelernt. Ich lerne noch. Ach, ich muss mal mehr
5: du lernst noch.
1: Praktikum machen.
5: Ja, aber es kommen ja viele deutsche Urlauber hierher.
1: Ja, yeah. Unsere Rezeptionistin und unser Rezeptionist spricht Deutsch auch. Ich möchte mehr Deutsch lernen.
5: Und wir sollten eigentlich auch ein paar Worte auf Spanisch lernen. Guten Morgen.
1: Guten Morgen bedeutet Buenos Dias. Oder Guten Abend, Buenas Tardes. Dankeschön means Gracias. Muchas gracias. Bitte. Vielen Dank.
5: Und bitteschön.
1: Bitteschön ist Perdón. Perdone, disculpe. Ja. Hallo means Hola. Tschüss, ciao.
5: Nicht Easy. Adios.
1: Adios auch. Ciao is like more informal and adios is like more formal. Adios is like auf Wiedersehen und tschüss is, is like ciao. Was mehr?
5: Adios amigos.
1: Adios amigos, danke sehr und bis nächste Mal.
2: Ein nächstes Mal am Meer und Natalia hatte mir unbedingt empfohlen, eines der Schwesterhäuser auf der Nachbarinsel Ibiza zu besuchen. Ja, was man vom Hotel aus gut beobachten kann, die Cala Ferrera und auch die benachbarte Cala Serena sind bei Skippern beliebt, um da vor Anker zu gehen. Der Traumblick, der ist den Seglern garantiert. Mit der historischen Stadt Alcudia erreichen wir den nördlichsten Punkt dieser Tour, wenn auch nicht ganz den Nordpunkt der Insel. Die Altstadt gilt als eine der schönsten Mallorcas und der Strand hier als eine der weißesten und breitesten der Insel. Die größtenteils von Hotels flankierte Küstenlinie erstreckt sich über 10 Kilometer und verläuft bis an Playa de Moro.

unserem dritten Basiscamp dieser Radioreise. Es ist das Group Hotel Los Principes and Spa. Thomas Filmer ist längst ein Insulaner. Seit den späten 90ern führt er als Direktor dieses Hotel, das direkt am langen Sandstrand der Playa de Moro gelegen ist. Und mit ihm laufen wir nun gedanklich die Nordostküste Mallorcas ab und beginnen an dem Ort, den nun Nancy Frank so schön besingt.

0: Gerade Cala Ratjada ist sehr bekannt bei deutschsprachigen Gästen. Das war einer der ersten Orte und auch mittlerweile sehr beliebt bei Fußballvereinen, die nicht unbedingt das ganz große Remi-Demi wollen in Playa de Palma, sondern die gehen dann auch ganz gerne nach Cala Ratjada, weil das doch noch etwas gepflegter ist. Cala Ratjada hat ja zwei sehr schöne Strände, die Somoy-Bucht und die Calaguya-Bucht. Wobei die zweitgenannte Bucht ist nicht ganz ungefährlich, besonders bei Wellengang hängt oft die rote Fahne oder die gelbe Fahne. Geht auch relativ schnell sehr tief ins Wasser.
1: Das heißt, viele Promis leben da auch? Von Dieter Bohlen ist mal wieder die Rede.
0: Es sind einige Promis da, aber die Masse der Promis sind natürlich eher unten in Porto Andratx angesiedelt und in Porto Portals, also mehr im Südwesten der Insel. In Porto Andratx gibt es ja auf der rechten Seite, das nennt sich Hamburger Hill oder Hamburger Hügel. Da haben sich halt viele Hamburger niedergelassen oder Düsseldorfer Prominenz. In Kamptemar hat Claudia Schiffer ein Haus und dann der ehemalige Sportdirektor vom Ralf Schumacher.
1: Eine Art kleinen Blankenese.
0: Ja, genau. Oder wo die Katzenberger wohnt, in Santa Ponsa. Ja, vor allen Dingen auch Promis und viele, die sich für Promis halten, also Neureiche. Und es liegt da natürlich auch unheimlich viel Schwarzgeld auf dem Wasser. Aber wenn man die Yachten sieht, gerade in Porto Portals oder in Porto Andratx, das ist schon beeindruckend.
1: Das ist also in Cala Ratjada eher gemäßigt?
0: Eher gemäßigtes Publikum, also das kann sich eigentlich noch jeder Deutsche leisten.
1: Kann man Playa de Muro, das hiesige, mit Cala Ratjada vergleichen oder ist Cala Ratjada noch etwas vornehmer?
0: Würde ich nicht sagen, dass Cala Ratjada vornehmer ist. Playa de Muro lebt ja von den Stränden, eigentlich weniger von der Ortschaft, dass es hier nichts Gewachsenes. Während Cala Ratjada schon ein gewachsener Ort ist, wenn man abends mal bummeln will oder so, gibt es eine sehr schöne Promenade direkt am Meer. Dafür ist natürlich die Playa de Muro ist gewählt worden als der drittschönste Strand in ganz Spanien. Es ist wirklich, wenn man hier den Strand hochgeht Richtung Camp Picaforda, wo die Hotels aufhören, das ist wie in der Karibik, das Wasser. Die Wasserqualität und man muss sich nur statt die Pinienbäume muss man sich Palmen vorstellen und man denkt, man wäre in der Karibik. Also es ist schon sehr attraktiv und es wird auch überall publiziert von der Playa de Muro. Deshalb die ganzen Hotels, die an der Playa de Muro liegen, sind auch immer voll. Während die Calaguya ist kleiner und die Somoy-Bucht ist auch kleiner. Also hier ist ja, diese ganze Bucht von Alcudia ist ja 13 Kilometer Sandstrand. Das ist schon sehr attraktiv.
1: Deswegen reiht sich hier auch ein Souvenirgeschäft an das nächste, ein Sportgeschäft. Die großen Bikeverleiher, Hürzeler etc.
0: Genau, das ist ein zweites Thema. Wir arbeiten zum Beispiel hier bei uns im Hotel mit dem Schweizer Radsportveranstalter Hürzeler zusammen. Und der Sportdirektor hat mir gesagt, das hier ist das Zentrum Europas, weil die Anbindung an die Berge ist sehr gut und man kann hier sowohl flach fahren als auch in den Bergen.
1: Die gehen nicht baden, sondern die starten früh mit dem Bike, machen
0: Richtig.
1: Ihre Touren.
0: Das sind eigentlich sehr pflegeleichte Gäste für uns. Die sind also spätestens um 10 Uhr aus dem Hotel raus und kommen dann um 4:30, 5 wieder, setzen sich auf die Terrasse, trinken ihr Weizenbier. Einige gehen dann noch in den Sparbereich oder andere bleiben auch sitzen, gehen früh zum Abendessen und sind früh im Bett. Und für die ist es halt wichtig, dass sie gutes Wetter haben. Sie nicht so ganz pflegeleicht, wenn es mal regnet. Weil ein Radsportgast hat keinen Plan B.
1: Sie könnten ja nach Alcudia spazieren gehen, nördlich von hier, eine sehr schöne Stadt. Ich habe mir das angeschaut.
0: Selbstverständlich. Man kann am Strand nach Alcudia, sind 3,3 Kilometer. Gerade die Altstadt von Alcudia ist sehr schön. Oder man kann auch mit dem Bus weiterfahren bis Poyenza. Ist auch eine sehr schöne Altstadt. Man kann in Galvarien und Berg hochgehen mit 365 Stufen. Also gerade die Altstadt von Alcudia und von Poyenza sind sehr zu empfehlen.
1: Und nördlich von Alcudia schießt sich eine große Halbinsel an. Ich glaube, die kann man nicht befahren. Kann man die bewandern?
0: Ja, das ist ja sogar sehr interessant. Die Halbinsel La Victoria und Formentor. Sehr beliebt bei Wanderern. Gerade für Einstiegswanderungen ist die Halbinsel La Victoria sehr beliebt.
1: Mit tollen Ausblicken auch wiederum hier zur Küste
0: Richtig,
1: rüber?
0: Richtig. Also gerade bei guter Sicht.

0: kann man sogar bis Menorca schauen.
1: Die Sicht bis Menorca macht Lust auf eine neue Expedition zu einer der Nachbarinseln Mallorcas. Aber diesmal bleiben wir auf der größten der Balearen und sprechen weiter mit Thomas Filmer über ein Leben, das ohne Hotel eigentlich kaum denkbar ist. Sí, señor, es mi
0: son. Como no, como no. Das Hotel ist 1970 gebaut worden und ständig renoviert worden. Es gibt nur eins, was noch älter ist, das Hotel ist der Direktor.
2: Oft wechseln Direktoren ja. Das heißt, es ist gut fürs Image, wenn man möglichst viele Häuser wechselt und probiert hat und aufgestiegen, abgestiegen ist. Das war für Sie nie ein Ziel?
0: War für mich nie ein Ziel. Ich hatte nie die Ambition, mal Direktor im Fünf-Sterne-Hotel zu sein. Und ja, ich bin mit vielen Abteilungsleitern alt geworden. Und ich habe Stammgäste, die kenne ich zum Teil. Die kenne ich noch, als sie klein waren. Die kamen mit den Eltern und jetzt schon, kommen schon die Kinder. Und wir haben einen sehr hohen Stammgästeanteil von 35%. Und viele Gäste duzen mich. Ich duze einige Gäste und das ist ungewöhnlich.
2: Ich habe Sie heute früh beobachtet. Sie sind ja der Begrüßungsherr, Direktor, Frühstücksdirektor beim Frühstück. Ja. Und jedem Zweiten geben Sie also mehr als nur die Hand, sondern den kennen Sie in irgendeiner Form.
0: Ja, richtig. Heute Morgen habe ich mit der spanischen Dame gesprochen. Die sind nächstes Jahr 50 Jahre hier im gleichen Hotel.
2: Wahnsinn.
0: Ja, das ist. Wir haben also viele, die 30 Mal hier waren, 20 Mal hier waren. Und wobei bei der jungen Generation gibt es das nicht mehr. Die Jungen wechseln doch schon mal häufig die Destination.
2: Kann man sich da die Namen merken und auch die Geschichten, die dahinter stecken?
0: Ja, genau. Und man hört sich auch Geschichten an, wo ich immer denke, mein Gott, warum erzählt er mir das denn jetzt, dass er nicht mehr mit seinem Bruder spricht oder mit dem Nachbarn im Streit liegt und so. Ich höre mir auch manchmal Geschichten an und man muss sich da auch die Zeit nehmen, weil für sie ist wichtig. Und ja, und die kennen auch zum Teil hier die Nachbarschaft, die Gäste. Das ist sagenhaft. Macht auch Spaß und Gott sei Dank merkt man sich auch immer diese positiven Dinge. Und
2: ein wenig auch Seelsorge ist übertrieben, aber zumindest müssen Sie auch auf Anhieb wissen, der und der hatte ja die Geschichte. Wenn ich ihn im nächsten Jahr treffe, muss ich ihn vielleicht auf die Geschichte wieder ansprechen.
0: Genau, praktisch hat man für jeden Gast ein anderes Thema. Also mit einem sprechen Sie über Fußball und mit dem anderen über andere Themen. Und man muss wissen, worüber habe ich letztes Jahr mit ihm gesprochen. Und man muss vor allen Dingen auch die Eigenheiten kennen. Es gibt ja Gäste, die wollen noch ein zweites Kopfkissen haben und die anderen wollen einen Topper im Bett, weil das Bett dann weicher ist und so. Wir müssen genau immer wissen, welcher Gast das und das so im Zimmer vorfinden möchte, wie es letztes Jahr gewohnt war.
2: Da gab es mal in den frühen 80ern eine Serie im ZDF, Hotel Paradies, vielleicht erinnern Sie sich daran, genau. Die spielte hier auf Mallorca. Das war auch so richtig. Dieser Grand Seigneur, der auch mit jedem Gast da auf Du und Du war und jede Geschichte auch sich anhörte.
0: Die fragen mich ja auch manchmal, wie lange sind Sie denn noch hier und so lange kommen wir dann noch. Ja, ich sage, ich muss noch 3-4 Jahre machen und ich mache es gerne.
2: Das ist ja eine Passion, also dafür muss man auch leben.
0: Ich sage auch immer, es ist ein Geben und Nehmen. Ich bin der Einzige hier im Hotel, der einen ganz Jahresvertrag hat. Da muss man auch ein paar Stunden mehr machen im Sommer. Das sagen mir auch zum Beispiel die Verantwortlichen von der Radsportorganisation. In einigen Häusern kennen unsere Radfahrer den Direktoren gar nicht. Aber hier weiß jeder, der Direktor heißt Thomas Filmer und ist es ganz wichtig, weil man das sind gerade beim Frühstück Abendessen zwei Momente am Tag, wo man alle Gäste trifft. Und wenn dann einer ein Problemchen hat oder was Positives sagen möchte, kann er das dann in dem Moment sagen.
2: Sprechen Sie natürlich auch gut Spanisch inzwischen?
0: Spanisch spreche ich sehr gut, mit Mallorquin hapert es noch.
2: Wie sind Sie damals auf die Insel gekommen vor 25 Jahren? War es Zufall oder wollten Sie immer nach Mallorca?
0: Nein, ich bin der Liebe wegen hier, weil meine Frau ist Mallorquinerin und wir haben 5,5 Jahre in Deutschland gewohnt und dann kriegten wir sehr schnell hintereinander zwei Jungs. Dann sagte meine Frau, es ist vielleicht ganz gut, wenn die Kinder hier aufwachsen. Ich habe es auch nicht bereut. Wenn wir alle vier zusammen sind, wir sprechen immer Deutsch. Meine Frau spricht mit den Kindern Mallorquin. Ich werde immer gefragt, Sie leben ja hier schon so lange, geben Sie uns mal einen Tipp, an welchen Strand man gehen muss. Da sage ich immer die Playa de Muro. Ich fühle mich hier schon sehr wohl an der Playa de Muro.
2: Und Ihr Vorteil ist ja auch, das Haus ist direkt am Strand in erster Reihe.
0: Ja, es ist zwar in den 70er Jahren gebaut, aber heutzutage kriegen Sie da keine Genehmigung mehr für so ein Haus, so nah am Meer zu bauen. Also wenn man da vorne die Apartments sieht, da ist man ja 5 Meter vom Sand entfernt. Und was meine Gäste auch besonders schätzen, ist hier die Liegewiese, weil die Strände in Mallorca und Spanien sind ja öffentlich. Und unten zahlt man dann für 2 Liegen und einen Sonnenschirm 15 Euro. Und oben habe ich 400 Liegen. Da liegen viele Gäste also oben auf der Rasenfläche gratis und gehen dann zum Strand runter.
2: Man läuft am Zaun vorbei und ist schon am Strand. Das muss man generell wissen. Auch die schönsten Hotels auf Mallorca ist immer der Strand kommunal.
0: Richtig, richtig. Also es gibt kein Privat.

0: Waldstrand. Und der Strand gehört sogar nicht zur Balearenregierung, sondern zur Zentralregierung in Madrid.
1: Aber Sie können sich vorstellen, irgendwann mal abzuschalten und eben nicht mehr im Hotel zu arbeiten, einfach Privatier zu sein?
0: Es ist schwierig im Moment, aber ich Gott sei Dank noch 3-4 Jahre, bevor ich eine Entscheidung treffe. Man hat jetzt wenig Zeit für ein Hobby, also das muss ich mir dann suchen.
2: Na, ich hoffe, dass er ein Hobby finden wird. Und wenn er keines findet,

0: Seite von der Südwestküste zur Südostküste und dann zur Nordostküste gefahren. Das ging mit dem Mietwagen ganz entspannt. Mehr dazu erzählt uns Thorsten Lehmann, einer der Chefs von Sunny Cars. Und hier ist der sonnige musikalische Gruß. Sunny.
1: Als Mietwagenvermittler ohne eigenen Fuhrpark ist es so, dass wir weltweit mit ca. 250 Vermietern zusammenarbeiten, die sehr unterschiedliche Leistungen bieten und auch Standorte. Das heißt, egal, was ein Kunde sucht oder benötigt, wir suchen eben den passenden Vermieter heraus und natürlich in dem Zusammenhang auch das passende Fahrzeug. Ich kann es nur empfehlen. Mir hat es bis jetzt immer Spaß gemacht, Mallorca mit dem Auto zu entdecken. Und es gibt immer wieder neue Ecken, die ich noch nicht kannte. Just off the coast of Spain, there lies a lover's lane. And it's known as Mallorca Isle of Love. Das Straßennetz auf Mallorca ist hervorragend ausgebaut. Natürlich gibt es hier oder da mal ein Schlagloch, aber generell ist es so, dass es neue Verbindungen gibt, die gebaut wurden, Autobahnverbindungen. Generell ist es so, man muss schon aber trotzdem ein bisschen aufpassen, wo man fährt. Abseits von befestigten Straßen ist es nicht gestattet zu fahren, selbst wenn dahinter ein schöner Aussichtspunkt liegt. Es ist natürlich immer ein versicherungstechnisches Thema, wenn zum Beispiel der Unterboden kaputt geht, weil man sich jetzt wirklich abseits einer asphaltierten Straße bewegt, da wird es dann schon schwierig mit der Erstattung der Selbstbeteiligung. Da sagt dann auch schon mal der Vermieter oder wir, du, das hast du absichtlich getan. Also am besten auf befestigten Straßen fahren und den einen oder anderen Weg vielleicht doch mal zu Fuß gehen. Die Verkehrslage auf Mallorca ist sehr unterschiedlich. Also in Palma Stadt selbst ist natürlich sehr viel los, gerade an den Wochenenden. Oder wo zum Beispiel auch Märkte stattfinden, da muss man sich schon darauf einstellen, dass da einiges los ist. Generell ist es so, ja, die Insel ist natürlich gut besucht und zur Hochsaison ist da auch einiges los. Aber wie gesagt, es ist immer so ein bisschen auch eventabhängig, wo gerade Dinge stattfinden.
0: Olé, olé, Malle ist nur einmal im Jahr. Und dieses Malle ist Klischee, denn es gibt viel, viel mehr auf dieser Baleareninsel zu entdecken, als eben nur diese eine Schinkenstraße und die Betrunkenen dort. Also einfach mal durch Mallorca mit dem Mietauto fahren. Das war unser Streifzug durch Mallorca. An einigen Orten dieser Insel bieten wir auch die Urlaubsverlängerung an, vor allem in Palma de Mallorca. Da bieten wir einmal den klassischen Stadtrundgang und dazu gehört eben auch die Playa de Palma mit eben dem Ballermann. Wir treffen da auch einige Promis und in einer anderen Sendung besuchen wir die unbekannten Orte von Palma und reisen dann weiter an die Nordostküste. www.radioreise.de mit den Bildern und Podcasts in unseren Blogs. Spanienreisen von Madrid bis Sevilla haben wir, von Katalonien bis Kastilien und etliche Sendungen auch von den Kanaren. www.radioreise.de und überall da, wo man auf Mallorca gute Podcasts finden kann. Ich grüße zum Abschied unseren Radioreise-Kosmos. Goodbye, au revoir, ciao, ayuwamba, das wird ein Jahr, Chaba und Shalom, und auf Mallorca sagt man adios y hasta pronto.
2: Hola, mi nombre es Natalia. Espero que os haya gustado la entrevista. Así que hasta pronto. Muchas gracias.
3: Thank you so much. 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Foi um prazer conversar com vocês. 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
4: Adios, servus. Ich bin die Maria und freue mich auf das nächste Mal.
5: Adios, de Playa de Muro y hasta luego. Y espero que nos vemos una vez aquí.
6: Herzliche Grüße von der schönsten Insel der Welt. Ich bin der Andreas und bin froh, dass der Alex hier war und mit uns diese schöne Zeit verbracht hat.
7: Und ich wünsche Radioreise alles Gute, gute Erfolg und dann schöne Flug. Wir sehen nach dem Landen. Kapitän Vladimir.
8: Thank you for coming. 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Hasta luego, amigos, and I hope to see you on board. Gracias. Adios.
0: Adios mit dem Tanz Comparsita. Bleiben Sie schön reisefreudig, meine Damen und Herren, denn es gibt noch mindestens 1000 Orte in dieser Welt zu entdecken. In diesem Sinn, wie immer, bis bald.

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1: Ich bin Hendrik Daum. Das politische Berlin erwacht, die Sommerpause ist zu Ende. Unter anderem steht das erste Treffen der CDU-Spitze auf dem Programm. Bundeskanzler und Parteichef Merz ist aus seinem langen Urlaub zurück und leitet heute die Sitzung des CDU-Präsidiums. Uli Reitinger berichtet.
2: Man kann im Sinne von Merz nur hoffen, dass er sich gut erholt hat in den letzten 3 Wochen, denn es dürfte direkt anstrengend werden. Da ist die Unzufriedenheit in den eigenen Reihen mit Merz' Führungsstil, da sind seine katastrophalen persönlichen Umfragewerte und da sind die schwachen Umfragen aus CDU-Sicht vor den Landtagswahlen im Herbst. Morgen trifft sich die schwarz-rote Bundesregierung im Schloss Neuhardenberg in Brandenburg. Eine Arbeitsklausur, wie es heißt, ausdrücklich kein Krisentreffen.
1: In der türkischen Hauptstadt Ankara ist ein Waldbrand ausgebrochen. Betroffen ist laut Behörden ein Gebiet in einem Bezirk im Osten der Stadt. Auf Bildern ist zu sehen, wie die Flammen am Stadtrand lodern. Ob Wohngegenden gefährdet sind, ist im Moment noch unklar. Einsatzkräfte versuchen, ein Ausbreiten der Flammen zu verhindern. Die Bahngewerkschaft EVG droht mit einem bundesweiten Streik im Regionalverkehr, sollte die Politik nicht für mehr Sicherheit sorgen. EVG-Chef Burkhardt sagte, Hintergrund sei die zunehmende Gewalt gegen Bahnpersonal. Wenn die Politik nicht bis Ende des Jahres konkret etwas unternehme, dann werde gestreikt. Laut Bundesverkehrsministerium ist allerdings ein entsprechendes Gesetz bereits in Arbeit. Formel-1-Weltmeister Lando Norris hat das erste Rennen nach der Sommerpause gewonnen. Der Engländer im McLaren setzte sich in Zandvoort beim letzten Grand Prix der Niederlande durch und gewann sein 2. Saisonrennen nacheinander. Norris verwies WM-Spitzenreiter Kimi Antonelli im Mercedes auf den 2. Platz. 3. wurde Antonellis Teamkollege George Russell.
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1: Ich bin Hendrik Daum. Einen schönen guten Morgen. Die Möglichkeit zur telefonischen Krankschreibung will die Schwarz-Rote Koalition ja abschaffen. Kritik kommt jetzt von AOK-Chefin Reimann. In den Funke-Zeitungen verteidigt sie die telefonische Krankschreibung, gerade in Zeiten von Infektionswellen, als gutes Mittel, wie David Riemer berichtet.
2: Laut der AOK-Chefin können telefonische Krankschreibungen Ansteckungen vermeiden und medizinisches Personal schützen. Eine missbräuchliche Nutzung kann sie nicht feststellen. Auch die geplante Pflicht zur Vorlage einer Arbeitsunfähigkeitsbescheinigung ab dem ersten Krankheitstag hält Reimann für unsinnig. Eine solche Pflicht binde Kapazitäten, die für die Versorgung nicht zur Verfügung stünden.
1: Der Chef des Mittelstandsverbands Ahlhaus hat Bundeskanzler Merz dazu aufgerufen, in der Koalition stärker durchzugreifen. In der neuen Osnabrücker Zeitung warf Ahlhaus der Regierung schlechte Kommunikation und Planlosigkeit vor. Das Zerreden wichtiger Reformen, etwa bei der Rente oder im Gesundheitssektor, zerstöre das Vertrauen sowohl der Bürger als auch der Wirtschaft. Laut einer Berechnung der Umweltschutzorganisation Greenpeace hat der Hitzesommer 2026 volkswirtschaftliche Schäden in Höhe von mindestens 36 Milliarden Euro verursacht. Grund sind Greenpeace zufolge Ernteausfälle, Waldbrände und verminderte Produktivität in der Wirtschaft. Greenpeace fordert die Bundesregierung auf, der Klimakrise etwas entgegenzusetzen. Ein Weiter-so könne man sich auch aus wirtschaftlicher Hinsicht nicht mehr leisten. Der Blick zum Fußball: im DFB-Pokal ist Greuther Fürth nach einem 1:2 gegen Bochum ausgeschieden. Für eine Überraschung sorgte Regionalligist Jedelo 2, der den Bundesliga-Absteiger Heidenheim aus dem Pokal warf. In der zweiten Runde stehen auch Freiburg, Gladbach, Mainz, Union Berlin, Paderborn, Dresden, Darmstadt, Magdeburg und Essen.
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7: Der Tag geht gut los, meldet uns Katrin aus Meersburg in Baden-Württemberg. Ja, und wir haben heute einen schönen Spätsommermix. Im Norden und Osten haben wir Sonne und Wolken. Es kann auch mal ein bisschen dichter werden, in Vorpommern zum Beispiel, da kann es mal regnen. Aber ansonsten bleibt es überwiegend trocken und sonnig. 18 Grad im Erzgebirge, 29 Grad im Breisgau, alles andere zwischendrin. Morgen im Norden und Osten richtig freundlich und trocken. Im Südwesten bis in die Mitte dickere Wolken und später Schauer und Gewitter. Und das bei bis zu 28 Grad für den Dienstag.
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8: Ich bin Stefan Schütz. Guten Morgen. Die Trinkgeldoptionen auf Kartenlesegeräten in Restaurants oder im Einzelhandel sind nicht selten manipulativ. Das beklagen die Verbraucherzentralen und fordern Änderungen auf EU-Ebene. Bundesverbandschefin Popp sagte, die Felder 10%, 15% oder 20% Trinkgeld seien häufig deutlich größer als die Option kein Trinkgeld oder selbst festlegen. Laut Umfrage sind gut 3/4 der Befragten genervt von dieser Praxis. Wie wichtig die EU für Deutschland ist, zeigen auch diese Zahlen. Der Export in andere europäische Länder sichert hierzulande rund 7,2 Millionen Arbeitsplätze. Das zeigt eine Studie im Auftrag der bayerischen Wirtschaft. Eine andere Summe ist noch gewaltiger, nämlich die der damit zusammenhängenden Waren. So fließen jedes Jahr deutlich mehr als 500 Milliarden Euro in deutsche Kassen wegen der Nachfrage aus der EU. Das politische Berlin erwacht, die Sommerpause ist zu Ende. Bundeskanzler und Parteichef Merz ist aus seinem Urlaub zurück und leitet heute die Sitzung des CDU-Präsidiums, Uli Reitinger berichtet.
9: Man kann im Sinne von Merz nur hoffen, dass er sich gut erholt hat in den letzten 3 Wochen, denn es dürfte direkt anstrengend werden. Da ist die Unzufriedenheit in den eigenen Reihen mit Merz' Führungsstil. Da sind seine katastrophalen persönlichen Umfragewerte. Und da sind die schwachen Umfragen aus CDU-Sicht vor den Landtagswahlen im Herbst. Morgen trifft sich die schwarz-rote Bundesregierung im Schloss Neuhardenberg in Brandenburg. Eine Arbeitsklausur, wie es heißt, ausdrücklich kein Krisentreffen.
8: Die Fußball-Bundesligisten Gladbach, Mainz, Freiburg, Union Berlin und Paderborn haben die 2. Runde des DFB-Pokals erreicht. Absteiger Heidenheim verlor überraschend gegen den Viertligisten Jeddenloh. Weiter sind auch Bochum mit einem Sieg gegen Fürth, Dresden, Darmstadt, Magdeburg und Essen. Und Bayern-Profi Harry Kane ist zum Fußballer des Jahres in Deutschland gewählt worden.
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7: Der Montag ist da. Das ist der Tag, an dem der Kaffee erstmal einen Kaffee braucht. Ich wünsche Ihnen einen schönen guten Morgen. Ich hoffe, Sie sind gut aus dem Bett gekommen. Wir haben natürlich, wie immer für Sie, das Tagebuch der großen Hits. Da machen wir Sie gleich richtig wach. Mit einem 90er. Dann gibt's unseren Zahnputz-Oldie. Da können Sie sich Musik wünschen zum Zähneputzen im Bad. 0173 104 33 33. Das trifft natürlich auch für alle anderen Musikwünsche zu, die Sie so auf dem Herzen haben. Da können Sie immer welche rüberschicken. Und jetzt kommen Sie gut zur Kaffeemaschine und in die neue Woche. Guten Morgen.

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1: 24. August 1994. Wakefield ist mit Saturday Night neu in den Charts. Wakefield ist Dänin. Nach ihrem Designstudium geht sie nach Italien und arbeitet dort als Model und als Promo-Girl in Clubs. Dabei trifft sie verschiedene DJs und Producer. Einer davon will sie als Sängerin für einen Song. Kurz darauf ist sie sowohl Stimme als auch Gesicht des Songs Saturday Night. Sie nennt sich Wakefield, nach einem ehemaligen Lehrer von ihr. Über 20 Mal singt sie den Song ein. Am Ende fügen sie kurzerhand einfach die besten Teile zusammen, so wie das eigentlich ja sehr oft bei Songproduktionen gemacht wird. Sie bringen Saturday Night schon 1993 in Spanien raus, da der Produzent Spanier ist. Aber erst als die Nummer 1994 in ganz Europa bekannt wird, wird sie auch weltweit erfolgreich. In Deutschland wird Saturday Night zur klaren Nummer 1. Die Nummer hält sich stolze 28 Wochen gelistet und wird für Wakefield zum Hit ihres Lebens.

Wir haben den 24. August, hier ist Schwarzwaldradio. Schönen guten Morgen. Und der 24. August 1981, das ist ein Datum, das Beatles-Fans bis heute nicht vergessen haben. Heute vor 45 Jahren genau wurde in New York das Urteil über den Mann gesprochen, der John Lennon auf dem Gewissen hat. Mark David Chapman wurde zu 20 Jahren bis lebenslänglich verurteilt. Chapman hatte John Lennon am 8. Dezember 1980 vor dem Dakota Building in New York erschossen. Und das Verrückte an dieser Geschichte, noch am selben Tag hatte Lennon ihm ein Autogramm auf sein Album Double Fantasy gegeben. Chapman hat später

vor dem Haus auf ihn gewartet. Im Juni 1981 hatte Chapman dann überraschend auf schuldig plädiert und bei der Urteilsverkündung hat er mit einer Ausgabe von Der Fänger im Roggen im Gerichtssaal gesessen und hat daraus sogar noch vorgelesen. Es war ein Urteil, das damals Millionen Menschen bewegte, das es eigentlich immer noch tut. Und der Tod von John Lennon ist bis heute einer dieser Momente, bei dem man ziemlich genau weiß, wo man war, als man davon gehört hat. Wir drehen die Uhr zurück in die John Lennon bzw. in die Beatles-Zeit. Hier sind sie, die Fab Four, mit

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4: Der Frank aus Bad Sachsa in Niedersachsen meldet noch ein paar Wölkchen am Himmel. Ja, die verziehen sich aber auch noch, zumindest ab und zu. Wir haben im Norden auch Sonne dabei heute. Besonders viel davon gibt es aber im Süden. Und da wird es auch heute wieder am wärmsten mit bis zu 29 Grad. 18 Grad nur im Erzgebirge, da ist es ganz schön frisch und da bleibt es auch frisch. Und wir schauen uns noch den Dienstag an. Morgen bleibt der Norden und Osten sonnig und trocken, während es von Südwesten bis zur Mitte später Schauer und Gewitter geben kann. Und das bei 28 Grad für morgen.
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Guten Morgen, ich wünsche Ihnen einen schönen Wochenstart. Und mit uns ist es ja ein bisschen so wie, wenn man einen Hund hat, da darf man auch nicht mehr allein ins Bad gehen. Der kommt immer mit. Und wir kommen auch mit Ihnen ins Badezimmer und dann putzen wir zusammen Zähne. 0173 104 33 33, unsere WhatsApp-Nummer für Ihre Wünsche in Sachen Zahnputz-Oldie. Sollte so ein kurzer Song sein, 2 bis 3 Minuten lang, falls Sie da was auf Lager haben. Schicken

0: Sie gerne eine Sprachnachricht. Und bevor wir uns auf den Weg ins Bad machen, gucken wir erstmal, was diese Woche so los ist mit unserem Andi.
1: Gleich mal ein bisschen was Trauriges zum Wochenstart. Heute ist der offizielle Tag der Pluto-Degradierung.
2: In so einer Phase ist natürlich kein Selbstvertrauen da.
1: Der hat nämlich am 24. August 2006 den schlimmsten Dämpfer fürs planetare Ego bekommen, den man sich überhaupt vorstellen kann. Er gilt seit diesem Tag nämlich nur noch als Zwergplanet.
3: Süß.
1: Also ich finde, das geht schon stark in Richtung Mobbing und das nennt man im Weltraum dann wie? Genau, Allgemeinheiten. Am Mittwoch haben wir alle was zu feiern, denn es ist Tag des Klopapiers. Gut, die meisten werden jetzt sagen,
4: das ist scheiße, ja, ist auf ihren Arsch.
1: Und da haben sie natürlich auch recht. Klopapier ist halt eines der Dinge, die man erst zu schätzen weiß, wenn es fehlt.
5: Scheiße. Große Scheiße.
1: Ich zum Beispiel hasse es auf den Tod, wenn auf dem Klo das Papier alle ist und ich mit runtergelassener Hose und so kleinen Trippelschritten Neues holen muss. Tja, die haben vielleicht blöd geschaut bei DM.
6: Das ist nicht schön.
1: Was wären wir im Privatradio nur ohne Radiowerbung?
7: Geringverdiener.
1: Ja. Reich sind wir zwar nicht, aber dank Radiowerbung heißt es bei uns wenigstens regelmäßig. Am Freitag hat die Radiowerbung Geburtstag, denn am 28. August 1922 wurde in New York für einen Immobilienmakler der erste Radiowerbespot der Welt ausgestrahlt. Scheint auch ganz gut angekommen zu sein. Die Stadt ist ja mittlerweile doch relativ dicht besiedelt.
8: Ich sehe nur Autos, Autos, Autos.
1: Apropos Geburtstag, am Samstag hat Netflix Geburtstag. Ich möchte euch jetzt ja keine Angst machen, aber laut meinen Netflix-Empfehlungen bin ich ein romantischer Achsenmörder mit einer Vorliebe für Raumschiffe.
9: Um Gottes Willen.
1: Als es mit Netflix vor 29 Jahren losging, da wurden noch DVDs per Post verschickt. Mittlerweile gibt es online abrufbare Inhalte bis zum Abwinken.
10: Auf jeden Fall sehr zu viel.
1: Kleinen Warnhinweis hätte ich an dieser Stelle noch. Wenn ihr nicht aufpasst, dann wird aus Netflix and Chill nach so ungefähr 10 Monaten Disney Plus and Children.
2: Wenn scheiße läuft, läuft scheiße.
1: Und jetzt kommt gut durch die Woche, euer Andi.
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2: Ich brauche da ein bisschen Ihre Hilfe in Sachen Zahnputz-Oldie. 0173 104 33 33, unsere WhatsApp-Nummer.
3: Wie wäre es denn mit dem Song All Right Now von Free? Das wäre vielleicht auch ein Zahnputz-Oldie.
2: Ja, meine Liebe, das ist ein Zahnputz-Oldie, der ist noch ein bisschen zu lang. Aber ich habe eine Idee. Wenn ihr zu zweit im Bad seid, dann putzt erst der eine 2 Minuten und dann der andere 2 Minuten. Und dann kommen wir hin. Machen wir unser Zahnputz-Oldie für den Montag. Free und All Right Now.
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7: Susan aus Bad Berka in Thüringen sagt, der Tag geht gut los mit ganz viel Sonnenschein. Es sieht freundlich aus in Thüringen und das haben wir heute vielerorts. Einen richtig netten Spätsommertag im Norden und Osten, Sonne und Wolken im Wechsel. Nur in Vorpommern, da kann es mal so kleine Schauer geben. Ansonsten bleibt es trocken und sonnig, dazu 18 bis 29 Grad. Am wärmsten wird es im Breisgau. Morgen gibt es dann im Norden und Osten wieder viel Sonne. Südwestlich der Elbe bis in die Mitte, später dann dicke Wolken mit Schauern und Gewittern für den Dienstag und 17 bis 28 Grad.
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8: Ich bin Stefan Schütz, guten Morgen. AOK-Chefin Reimann verteidigt die telefonische Krankschreibung. Sie sei ein gutes Mittel, gerade bei Infektionswellen, so ließen sich Ansteckungen vermeiden und medizinisches Personal schützen, sagte sie der Funke Mediengruppe. Die schwarz-rote Koalition will die Regelung abschaffen. Auch die geplante Krankschreibungspflicht ab dem ersten Tag hält Reimann für unsinnig. Sie binde unnötige Kapazitäten. Wer im Alltag mit Karte zahlt, bekommt immer öfter Trinkgeldempfehlungen auf den Karte-Lesegeräten angezeigt. Verbraucherzentralen beklagen, dass Kunden dabei manipuliert werden. Die Gewerkschaft Nahrung Genuss Gaststätten hat eine eigene Meinung, berichtet Fiona Reinhardt.
9: Verbraucherschützer kritisieren vor allem, dass die Tasten für einen eigenen Betrag oder kein Trinkgeld auf den Kartenterminals oft schlechter sichtbar sind, während die Vorschläge wie 10, 15 oder 20% Trinkgeld farblich hervorstechen. Viele Kunden würden sich dadurch gedrängt fühlen. Gleichzeitig beobachtet die Gastronomiegewerkschaft aber auch, dass Kartenzahler häufig gar kein Trinkgeld geben. Deswegen sei so ein System praktisch.
8: Die Sprengstoffdrohne auf dem Flughafen Leipzig-Halle hat nicht nur Politiker und Beamte der Sicherheitsbehörden aufgeschreckt, auch die Bevölkerung macht sich ernsthafte Sorgen. Laut einer YouGov-Umfrage ist eine Mehrheit von 63% der Bundesbürger mit Blick auf diesen Vorfall besorgt. Die Drohne war Anfang des Monats im Sicherheitsbereich des Flughafens Leipzig-Halle zwischen ukrainischen Frachtmaschinen entdeckt worden. Die Fußball-Bundesligisten Gladbach, Mainz, Freiburg, Union Berlin und Paderborn haben die zweite Runde des DFB-Pokals erreicht. Absteiger Heidenheim verlor überraschend gegen den Viertligisten Jeddenloh. Weiter sind auch Bochum mit einem Sieg gegen Fürth, Dresden, Darmstadt, Magdeburg und Essen. Und Bayern-Profi Harry Kane ist zum Fußballer des Jahres in Deutschland gewählt worden.
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7: Eine Ehe, die völlig aus dem Ruder läuft. Zwei Menschen, die sich plötzlich mit allen Mitteln bekämpfen. Mit allen Mitteln, wirklich. Und dazu ein Song, der eigentlich viel zu romantisch für dieses Chaos ist.

welchen bitterbösen Kinoklassiker wir heute bei Popcorn für alle auspacken, das hören Sie gleich in ein paar Minütchen. Ich wünsche Ihnen einen schönen guten Morgen, lassen Sie sich den Kaffee schmecken, schönen Mut.

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1: Yippie, Schweinebacke.
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2: Bis dass der Tod uns scheidet. Nie war dieses Versprechen so hart wie in Der Rosenkrieg. Notfalls gemeinsam nach 2 Stunden Ehekrieg unter einem abgestürzten Kronleuchter im Treppenhaus. Und selbst da wehrt Kathleen Turner die Hand von Michael Douglas ab.
3: Wir haben ganz schön was angerichtet.
4: Allerdings, das haben wir.
3: Ich möchte wieder anfangen, ein normales Leben zu führen.
4: Das möchte ich auch, Barbara. So wie wir hier sitzen, ist es schwer zu glauben, dass wir nicht glücklich sein können.
3: Ich möchte dich jetzt zum letzten Mal auffordern, zu gehen.
4: Ich will nicht.
3: Du verdienst so viel Geld, Oliver. Du kannst dir ein anderes Haus kaufen. Du kannst alles ersetzen.
4: Es wird dir schwerfallen, es zu glauben. Aber ich liebe dich immer noch.
3: Du musst endlich begreifen, dass ich dich nicht mehr will.
2: Danny DeVito erzählt als Scheidungsanwalt die dramatischen Wendungen der Ehe. 2 Jahre lang eskaliert es immer mehr. Es geht nur noch darum, wie schädige ich den anderen mehr und maximal absurd. Seine Plattensammlung wird zerstört und die leckere Pastete steht ganz morbide in Zusammenhang mit dem plötzlich verschwundenen Hund des Hauses.
5: Gut, wir haben uns schrecklich benommen, aber zwischen uns war mal was und das ist noch da. Wir sind an einem Punkt, wo man wieder alles einrenken kann.
3: Ich nicht.
5: Davon bin ich nicht überzeugt. Niemand, der eine so gute Paté machen kann, kann im Grunde schlecht sein.
3: Es kommt drauf an, woraus die Paté gemacht ist.
2: Wuff. Ein Oldie ist bei der Handlung immer wieder entscheidend. In Erinnerung an bessere Zeiten. Only You von den Platters.

0: Egal, ob Sie zum Montag energiegeladen sind oder ob Sie gleich erstmal eine Existenzkrise haben Montagmorgen. Es ist egal, wir sind für Sie da. Wir wünschen Ihnen einen schönen Wochenstart mit Schwarzwaldradio. Und was die Katrin aus Schenkenzell hier erlebt hat.
1: Ich bin heute hergekommen und geht gar nicht. Ich habe mir dann das anzogen, habe gedacht, ich kann ja immer noch Nein sagen. Und dann standen wir da bei der ersten Bahn und dann habe ich gedacht, so, und jetzt bin ich ganz mutig, ich bin sogar als Erste gefahren.
0: Das werden wir Ihnen nachher gleich erzählen. Hier bei uns im schönen Schwarzwald gibt es ja so viele Abenteuer zu erleben. Und eins davon haben wir wieder rausgepickt. Unser Schwarzwaldradio unterwegs hier in 20 Minuten.

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7: Bad Wildungen grüßt, hat die Petra geschrieben. Mehr Sonne als schlechte Laune zum Montagmorgen, das nehmen wir doch gerne. Heute gibt es in Deutschland meist trockenes und sonniges Spätsommerwetter. Nur im Norden und im Osten, da haben wir Sonne und dicke Wolken, die sich abwechseln. In Vorpommern, also ganz oben im Nordosten, da kann es mal kurz ein paar Schauer geben. Temperaturen liegen zwischen 18 und 29 Grad. Die 29 Grad kriegen wir hier im Breisgau. Morgen der Norden und Osten sonnig und trocken. Vom Südwesten bis in die Mitte gibt es später Schauer und Gewitter, wird also ein bisschen durchwachsener und das bei 17 bis 28 Grad.
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0: Kurz nach 7:30 hier bei Schwarzwaldradio und da ist es ja schon wieder Zeit, sich 100 Schwarzwaldtaler zu schnappen. Und das können Sie heute machen bei einem Fakt- oder Fake-Spiel. Charlie Watts, heute vor 5 Jahren gestorben, der legendäre Drummer der Rolling Stones. Und über den gibt's so viele schöne Geschichten. 2 davon habe ich rausgesucht, nur eine, die ich Ihnen erzähle, stimmt. Und wenn Sie das rauskriegen, welche Geschichte der Fakt ist quasi, dann kriegen Sie von mir die 100 Schwarzwaldtaler. Wir spielen in 10 Minuten und jetzt geht's wie versprochen hier bei Schwarzwaldradio hoch hinaus.
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2: Falls Sie in den Ferien mal etwas erleben möchten, wobei der Puls garantiert nach oben geht, dann kommt hier ein echter Geheimtipp. Im Hirschgrund bei Schiltach können Sie an riesigen Seilrutschen über Täler und Baumwipfel schweben, teilweise mehrere 100 Meter am Stück. Und das Ganze fühlt sich definitiv ein bisschen an wie Fliegen. Und keine Sorge, bevor es losgeht, gibt es natürlich eine ausführliche Einweisung und professionelle Begleitung. Also, wenn Strandliegen nichts für Sie sind und Sie stattdessen mal mit ordentlich Adrenalin durch den Schwarzwald sausen möchten, dann ist die Zipline-Hirschgrund genau das Richtige.

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1: Charlie Watts, heute vor 5 Jahren von dieser schönen Erde gegangen, der legendäre Drummer der Rolling Stones. Und auch über den gibt's so viele schöne, kuriose Geschichten, die ich gefunden habe. 2 davon habe ich rausgesucht. Sie sagen mir einfach, welche stimmt. Ist es wahr, dass Charlie Watts ein Kinderbuch geschrieben hat? Das ist die erste Story. Oder stimmt es, dass Charlie Watts Lamas züchtete? Hat er ein Kinderbuch geschrieben? Erste Story. Oder hat er Lamas gezüchtet? 2 Geschichte. 0173 104 33 33. Wenn Sie die richtige Antwort haben, dann schicken Sie gerne eine Sprachnachricht oder Sie rufen an 0800 504 33 33.

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2: Ganz in den Norden geht's, und zwar nach Wyk auf Föhr in Schleswig-Holstein. Sonne und Wolken im Wechsel, meldet uns die Anja. Liebe Grüße in den Urlaub, da ist sie nämlich gerade. So, und größtenteils bleibt's heute trocken und freundlich, auch wenn's im Norden mal so ein paar dickere Wolken und ein paar Schauer geben kann. Alles gut, Spätsommer da draußen. Temperaturen liegen zwischen 18 und 29 Grad mit den höchsten Werten hier im Südwesten. Morgen bleibt es im Norden und Osten sonnig. Von Südwesten bis in die Mitte gibt es dann später Schauer und ein paar Gewitter. Und das bei 17 bis 28 Grad für den Dienstag.
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3: Ich bin Stefan Schütz, guten Morgen. AOK-Chefin Reimann würde gerne an der telefonischen Krankschreibung festhalten, ganz anders als die Bundesregierung. Der Funke-Gruppe sagte Reimann, die bestehende Praxis sei gerade in Zeiten von Infektionswellen ein gutes Mittel. David Riemer berichtet.
4: Laut der AOK-Chefin können telefonische Krankschreibungen Ansteckungen vermeiden und medizinisches Personal schützen. Eine missbräuchliche Nutzung kann sie nicht feststellen. Auch die geplante Pflicht zur Vorlage einer Arbeitsunfähigkeitsbescheinigung ab dem ersten Krankheitstag hält Reimann für unsinnig. Eine solche Pflicht binde Kapazitäten, die für die Versorgung nicht zur Verfügung stünden.
3: Die Trinkgeldoptionen auf Karten, Lesegeräten, in Restaurants oder im Einzelhandel sind nicht selten manipulativ. Das beklagen die Verbraucherzentralen und fordern Änderungen auf EU-Ebene. Bundesverbandschefin Popp sagte, die Felder 10%, 15% oder 20% seien häufig deutlich größer als die Optionen kein Trinkgeld oder selbst festlegen. Laut Umfrage sind gut 3/4 der Befragten genervt von der aktuellen Praxis. Das Bundeskabinett berät morgen darüber, Klimaanpassung und Naturschutz ins Grundgesetz aufzunehmen. Die Deutsche Umwelthilfe unterstützt den Vorstoß und fordert zusätzlich einen besseren Baumschutz sowie verbindliche Masterpläne für Städte und Grünflächen. DUH-Geschäftsführerin Metz kritisiert zudem das Gebäudemodernisierungsgesetz, das Öl- und Gasheizungen künstlich am Leben halte. Sie brachte dazu eine Klage vor dem Bundesverfassungsgericht ins Spiel. 10 Jahre ist es auf den Tag her, als in der mittelitalienischen Gemeinde Amatrice ein schweres Erdbeben zahlreichen Menschen das Leben gekostet hat. In der Nacht ist mit einer Mahnwache und 239 Glockenschlägen an die Opfer erinnert worden. Für jeden Toten in Amatrice hat die Glocke einmal geschlagen. Durch das Beben waren insgesamt fast 300 Menschen ums Leben gekommen, Tausende verloren ihr Zuhause.
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2: Na, mit welcher Geschichte möchte ich Ihnen einen Bären aufbinden? Das ist die Frage heute. Charlie Watts, seit 5 Jahren nicht mehr unter uns, der legendäre Drummer von den Stones. Und deswegen dreht sich heute bei Fakt oder Fake alles um ihn. Hat Charlie Watts mal ein Kinderbuch geschrieben? Das ist die erste Geschichte. Oder die zweite Geschichte, züchtete er Lamas? Welche Story ist wahr? 0173 104 33 33, WhatsApp-Nummer. Telefonieren können wir über WhatsApp oder über 0800 504 33 33. Ich drücke in die Däumchen, wir lösen gleich auf.

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1: Hat er ein Kinderbuch geschrieben oder hat er Lamas gezüchtet? Der Charlie Watts von den Rolling Stones. Heute vor 5 Jahren ist er gestorben. Und wir spielen ein Fakt oder Fake. Welche Geschichte stimmt?
2: Schönen guten Morgen, hier ist Dietrich aus Wernigerode im Harz. Ja, Charlie Watts, ich denke mal, wird wohl ein Kinderbuch geschrieben haben. Dankeschön.
1: Der Dietrich sagt, es ist das Kinderbuch und damit hat er natürlich vollkommen recht. Er hat 1961 ein Kinderbuch mit dem Titel Ode to a High Flying Bird geschrieben. Eine Hommage an den Jazzmusiker Charlie Parker. Ja, der Charlie Watts. So vielseitig war er. Gezüchtet hat er übrigens auch, aber keine Lamas, sondern Pferde. Sehr interessant. Der Dietrich kriegt jetzt 100 Schwarzwaldtaler. Glück

Na, sind Sie gut in den Tag gestartet? Es ist der letzte Montag der Woche. So viel kann ich Ihnen versprechen. Guten Morgen hier bei Schwarzwaldradio. Und jetzt habe ich eine schöne kleine Geschichte für Sie. Fer Olvera, das ist der Sänger bzw. der Frontmann der Band Mana. Großartige Band aus Südamerika, die gar nicht in Europa so erfolgreich waren, aber dafür in Südamerika, da haben die Stadien gefüllt mit zigtausenden Menschen. Es ist Wahnsinn. Und irgendwann bekam der Frontmann von Mana, Fer Olvera, einen Anruf. Das Telefon klingelte und jemand sagte am anderen Ende: Hallo, hier ist Carlos Santana. Und Fer Olvera hat gedacht, jemand erlaubt sich einen Scherz und hat aufgelegt. Ja. Da hätte die schöne Geschichte fast ein Ende gefunden, aber Carlos Santana war hartnäckig und hat nochmal angerufen. Hat dem Sänger von Mana gesagt, ich habe euer Album gehört, ich finde es großartig und ich möchte euch auf meiner nächsten Platte dabei haben. Und so ist es geschehen. Supernatural, da ist ein Song drauf, den liebe ich über alles. Corazón Espinado.

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3: Hanna aus Markleberg bei Leipzig, die meldet auch schönstes Spätsommerwetter. Und das haben wir heute fast überall. Im Norden können sich so ein paar Wolken dazu gesellen. Und die lassen dann auch ab und zu mal ein paar Tröpfchen fallen. Aber ansonsten passiert nicht viel. Temperaturen bei 18 Grad im Erzgebirge und 29 Grad hier am Oberrhein. Und alles andere so zwischendrin. Morgen dann eigentlich auch noch mal recht schön. Morgen gibt's aber auch so ein paar Schauer und Gewitter, die uns ärgern wollen. Und morgen gibt's für den Dienstag 28 Grad maximal.
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0: Zu Schwarzwaldradio gehören natürlich auch Schwarzwaldgeschichten. Und da kriegen Sie jetzt wieder eine. Schönen guten Morgen. Wir senden ja aus einer der schönsten Urlaubsregionen Deutschlands und aus einer der besten Weinregionen Deutschlands. Und mit der Weinlese ist es vor ein paar Wochen losgegangen und vor ein paar Tagen, da ging es dann hier in Gengenbach an den neuen Süßen. Und mein lieber Kollege Elias, der war dabei.
1: Winzer Klaus Huber hat Freitag früh schon gestartet.
2: Ich sag mal, wo es noch nicht ganz hell war, sage ich jetzt mal.
3: Sehr früh also.
2: Ja, sehr früh. Man sieht ja, man hat auch schon was gearbeitet.
3: Die Anhänger sind schon ordentlich voll. Wie zufrieden bist du denn bisher mit der Menge?
2: Ich habe keinen Wiegeschein. Daher sage ich, ich kann es jetzt noch nicht sagen, bin aber in Hoffnung.
1: Für die Dornfelder und Müller-Thurgau-Trauben geht's in großen Wannen auf dem Traktoranhänger schnellstmöglich runter direkt zur Weinwelt in Gengenbach.
4: Dann sind wir endlich da.
1: Hier werden die Boxen jetzt mit einem Gabelstapler vom Anhänger geladen und auf ein Förderband gestellt. Jetzt zählt vor allem eins: Zeit. Deshalb gibt es eine automatisierte Traubenannahmestation, an der die ungefähr 150 Winzer aus der Region ankommen. Geschäftsführer Christian Gehring.
5: Das ist gerade bei der zunehmenden Wärme auch während dem Herbst wichtig, weil ab dem Zeitpunkt, wenn die Traube geerntet ist, beginnt eigentlich schon der Prozess des Verderbens. Und dann ist halt wichtig, dass man sehr schnell die Traube über die Anlage verarbeitet, über die Presse bekommt und dann auch in die Gärung.
1: Von hier aus geht es für die Traube also direkt weiter in die Verarbeitung und schließlich in die Gärung. Dann geht's ab in den Kanister oder in Flaschen. Und die landen dann natürlich hier, und zwar im Laden. Denn schon ab heute kann der erste neue Süße gekauft werden. Marketingleiter Florian Streif.
6: Der neue Süße ist ja meist so ein Indikator dafür, was der Markt dann letztendlich bringt. Ich kann zumindest mal eins versprechen, der neue Süße behält den Preis vom Vorjahr.
3: Wunderbar, sehr gut. Und die Qualität?
6: Von der Qualität sind wir sehr, sehr überzeugt. Entsprechend freuen wir uns auf den Top-Jahrgang. Müller-Thurgau 85 Öxle lässt auf jeden Fall, wie gesagt, auf einen tollen Jahrgang hoffen. Von der Qualität top, Quantität, das ist aber jedes Jahr ein Auf und Ab. Von dem her lassen wir uns davon nicht aus der Ruhe bringen.
1: Damit ist der Weg geschafft. Von der Traube am Rebstock bis zum neuen Süßen im Laden.
7: Ja, zum Wohl.

Ich will wie immer keinen Stress verbreiten, aber heute ist der 24.8. In 4 Monaten ist Heiligabend. Da habe ich gedacht, ich kann das mal kurz anspielen. Keine Angst, ich wollte Sie nur ein bisschen ärgern. 4 Monate sind das nur noch. Es ist Wahnsinn, wie die Zeit verfliegt. Apropos Weihnachten, haben Sie unseren Schwarzwald-Adventskalender mittlerweile? Nicht? Na dann wünsche ich Ihnen aber viel Glück, dass Sie da noch einen kriegen, weil das wird nämlich schon langsam wieder eng. Es ist schon wieder über die Hälfte der Kalender weg. Ausverkauft. Über die Hälfte. Und der Rest, das geht jetzt ratzfatz. Also sichern Sie sich Ihr Exemplar, damit Sie in der Weihnachtszeit dann auch wirklich ein Zuhause stehen haben oder ihn verschenken können. Da haben Sie ja alle Weihnachtsgeschenke-Sorgen auf einmal los. Und da sind ja auch in diesem Jahr wieder so tolle Sachen drin. Und 2 Sachen möchte ich betonen. Einmal haben wir ja die Schwarzwald-Marie mit ihrem Gatten als Playmobil-Figur. Und auch die Diddlmaus wird dabei sein. Die ist ja seit diesem Jahr wieder da und kommt eben auch aus dem Schwarzwald. Also den Schwarzwald-Adventskalender bestellen Sie sich natürlich auf der entsprechenden Website auf schwarzwald-adventskalender.

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6: Der Frank aus Bad Sachsa in Niedersachsen meldet noch ein paar Wölkchen am Himmel. Ja, die verziehen sich aber auch noch, zumindest ab und zu. Wir haben im Norden auch Sonne dabei heute. Besonders viel davon gibt es aber im Süden. Und da wird es auch heute wieder am wärmsten mit bis zu 29 Grad. 18 Grad nur im Erzgebirge, da ist es ganz schön frisch und da bleibt es auch frisch. Und wir schauen uns noch den Dienstag an. Morgen bleibt der Norden und Osten sonnig und trocken, während es von Südwesten bis zur Mitte

0: später Schauer und Gewitter geben kann. Und das bei 28 Grad für morgen.
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2: Ich bin Stefan Schütz. Guten Morgen. Nach und nach kehrt die Bundespolitik zurück aus dem Urlaub. Heute leitet CDU-Chef Merz die Sitzung des Parteipräsidiums und morgen steht ein Treffen mit der SPD auf dem Programm. Dabei geht es auch darum, ob Klimaanpassung und Naturschutz ins Grundgesetz aufgenommen werden sollten. Das würde dem Bund mehr Spielräume geben und gleichzeitig in die Länderhoheit eingreifen. Die Deutsche Umwelthilfe fordert unterdessen mehr Schutz für Bäume und Hitzeschutzpläne für jede Stadt. Wie wichtig die EU für Deutschland ist, zeigen auch diese Zahlen. Der Export in andere europäische Länder sichert hierzulande rund 7,2 Millionen Arbeitsplätze. Das zeigt eine Studie im Auftrag der bayerischen Wirtschaft. Eine andere Summe ist noch gewaltiger, nämlich die der damit zusammenhängenden Waren. So fließen jedes Jahr deutlich mehr als 500 Milliarden Euro in deutsche Kassen wegen der Nachfrage aus der EU. Die Ukraine feiert heute ihren 35. Unabhängigkeitstag. Dazu werden in Kiew auch internationale Gäste erwartet. Der Jahrestag steht unter dem Eindruck des seit mehr als 4 Jahre andauernden russischen Angriffskriegs. Ulf Mauder berichtet.
3: Die Ukraine erwartet heute vor allem weitere Unterstützung von ihren westlichen Verbündeten. Präsident Selenskyj erhofft sich für die Verteidigung gegen den russischen Angriffskrieg die schnelle Freigabe von Milliarden der EU, aber auch zusätzliches Geld von Deutschland und Frankreich. Der neue britische Premier Burnham will in Kiew Hilfe bei der Produktion weitreichender Raketen verkünden.
2: Die Sprengstoffdrohne auf dem Flughafen Leipzig-Halle hat nicht nur Politiker und Beamte der Sicherheitsbehörden aufgeschreckt, auch die Bevölkerung macht sich ernsthafte Sorgen. Laut einer YouGov-Umfrage ist eine Mehrheit von 63% der Bundesbürger mit Blick auf diesen Vorfall besorgt. Die Drohne war Anfang des Monats im Sicherheitsbereich des Flughafens Leipzig-Halle zwischen ukrainischen Frachtmaschinen entdeckt worden.
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0: Egal, ob es das zweite Käffchen ist oder das sechste oder das siebente, zum Montag ist das gestattet. Guten Morgen, ich wünsche Ihnen einen schönen Wochenstart. Hi.
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0: Eieiei, da hat es bis kurz nach neun gedauert, bis wir unseren ersten Musikwunsch erfüllen heute. Das ist aber wirklich spät. Ich schäme mich in Grund und Boden. Andreas hat einen Musikwunsch. Leg los.
1: Ja, einen wunderschönen guten Morgen aus Falkensee. Ich habe morgen meinen 60. Geburtstag oder begehe ihn. Kann aber morgen leider nicht Radio hören. Deswegen wünsche ich mir heute von Dave Brubeck Take 5. Danke, einen schönen Tag euch. Bis denn.
0: Na klar, da ziehen wir das Geburtstagsgeschenk einfach mal vor. Dave Brubeck Quartet gibt's jetzt hier mit Take 5 bei Schwarzwaldradio.

0: Wir sind mitten in den Sommerferien, zumindest hier im Süden und Südwesten, Bayern, Baden-Württemberg. Da sind noch Ferien und da wollen wir natürlich jetzt von unserem Wetterexperten Kai aus unserer Wetterredaktion mal wissen, wie das denn weitergeht in den Ferien. Jetzt geht's nächste Woche in den September. Wie sieht's aus? Wie wird's? Wird's nochmal warm?
1: Eher eine wechselhafte Witterung. Wir haben so den Ausgangspunkt 20 bis 25 Grad. In den wärmeren Phasen geht es auf über 25 Grad. Und in den kühleren Phasen bleiben wir bei unter 20 Grad. Dazu haben wir mal mehr Wolken als Sonne mit Schauern und Gewittern und oder Landregen. Dann kommt wieder häufiger die Sonne zum Zuge, vor allen Dingen mit Zwischenhochs. Und es wird auch entsprechend wärmer mit um und über 25 Grad. Das mal zumindest noch, solange die Ferien sind. In der zweiten Septemberhälfte werden die Temperaturen wohl deutlich zurückgehen. 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

0: Saturday Nights, All Right for Fighting, Elton John hier bei Schwarzwaldradio. Schönen guten Morgen und ich kriege immer ganz viele Nachrichten von Ihnen und da freue ich mich immer sehr drüber, wenn Sie sich deutsche Musik wünschen, so wie die Dana zum Beispiel.
1: Einen guten Morgen ins Studio, liebe Kathi. Ich bin wieder unterwegs von Dresden nach Zwickau und wünsche mir von Falkenberg ein schönes Lied.
0: Ein schönes Lied. Und da habe ich mir gedacht, IC Falkenberg, der war ja mal bei Stern Meißen. Und da gibt es natürlich eine Nummer, die ich jetzt spielen muss. Definitiv sowas Schönes. Eine Nacht gibt's von Stern Meißen. Und vorher erfülle ich aber noch den Wunsch vom Sven aus München. Der hat sich den Heinz-Rudolf Kunze gewünscht mit Meine eigenen Wege.
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Check mit Heinz-Rudolf Kunze und Stern Meißen heute hier bei Schwarzwaldradio. Ist lange nicht mehr gelaufen. Schön. Ich wünsche einen schönen Montag und er ist wieder da. Charlie Thorn.

0: hier nach mir ab 10:30 und er müsste in der Bahn sitzen, wenn ich mich nicht irre.
1: Ja, einen wunderschönen guten Morgen noch aus der Bahn. Ich habe ein bisschen Angst. Also ich sitze in der Schwarzwaldbahn, es ist Montag und der Zug ist pünktlich. Uff, was wird auf der Heimfahrt passieren? Wahrscheinlich wird mir bis dahin einer die Schienen klauen, aber warten wir mal ab. Nee, also ich freue mich auf euch. Es wird lustig werden. Heute ist Tag der seltsamen Musik. Mhm. Das hat irgendwann ein Amerikaner mal eingeführt und da geht es um Musik, die vielleicht seltsam ist, weil man sie nicht kennt oder seltsam, weil sie anders klingt. Und da habe ich ein bisschen was gefunden. Ich glaube, das wird sehr lustig nachher. Songs, die man kennt, aber so noch nie gehört hat. Und eine dieser Bands habe ich sogar mal live erlebt. Das war richtig grandios. Also da dürft ihr drauf gespannt sein, was passiert. Und ja, ich freue mich auf euch und lasst uns einen schönen Montag erleben.
0: Charlie Thorn hier nachher gleich ab 10:30 bei Schwarzwaldradio. Jim.

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1: Der Tag geht gut los, meldet uns Katrin aus Meersburg in Baden-Württemberg. Ja, und wir haben heute einen schönen Spätsommermix. Im Norden und Osten haben wir Sonne und Wolken. Es kann auch mal ein bisschen dichter werden, in Vorpommern zum Beispiel, da kann es mal regnen. Aber ansonsten bleibt es überwiegend trocken und sonnig. 18 Grad im Erzgebirge, 29 Grad im Breisgau, alles andere zwischendrin. Morgen im Norden und Osten richtig freundlich und trocken. Im Südwesten bis in die Mitte dickere Wolken und später Schauer und Gewitter. Und das bei bis zu 28 Grad für den Dienstag.
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9: Ich bin Stefan Schütz. AOK-Chefin Reimann verteidigt die telefonische Krankschreibung. Sie sei ein gutes Mittel, gerade bei Infektionswellen. So ließen sich Ansteckungen vermeiden und medizinisches Personal schützen, sagte sie der Funke Mediengruppe. Die schwarz-rote Koalition will die Regelung abschaffen. Auch die geplante Krankschreibungspflicht ab dem ersten Tag hält Reimann für unsinnig. Sie binde unnötige Kapazitäten. Wer im Alltag mit Karte zahlt, bekommt immer öfter Trinkgeldempfehlungen auf dem Kartenlesegerät angezeigt. Verbraucherzentralen beklagen, dass Kunden dabei manipuliert werden. Die Gewerkschaft Nahrung, Genuss, Gaststätten hat eine eigene Meinung berichtet.

0: berichtet Fiona Reinhardt.
1: Verbraucherschützer kritisieren vor allem, dass die Tasten für einen eigenen Betrag oder kein Trinkgeld auf den Kartenterminals oft schlechter sichtbar sind, während die Vorschläge wie 10, 15 oder 20% Trinkgeld farblich hervorstechen. Viele Kunden würden sich dadurch gedrängt fühlen. Gleichzeitig beobachtet die Gastronomiegewerkschaft aber auch, dass Kartenzahler häufig gar kein Trinkgeld geben. Deswegen sei so ein System praktisch.
0: Das Bundeskabinett berät morgen darüber, Klimaanpassung und Naturschutz ins Grundgesetz aufzunehmen. Die Deutsche Umwelthilfe unterstützt den Vorstoß und fordert zusätzlich einen besseren Baumschutz sowie verbindliche Masterpläne für Städte und Grünflächen. Die HU-Geschäftsführerin Metz kritisiert zudem das Gebäudemodernisierungsgesetz, das Öl- und Gasheizungen künstlich am Leben halte. Sie brachte dazu eine Klage vor dem Bundesverfassungsgericht ins Spiel. Heute Abend wird die erste Runde im DFB-Pokal fortgesetzt. Dabei sind die Fußballer von weiteren 8 Fußballvereinen gefragt. Die 18 Uhr Spiele lauten Würzburger Kickers gegen den 1. FC Köln, Verl spielt gegen den HSV, Alt-Glienicke hat Wolfsburg zu Gast und um 20.45 Uhr dann noch die Partie Halle gegen Schalke.
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4: Rein in den Vormittag. Ich wünsche einen schönen Montag. Hallo.

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2: Hey, guten Morgen. Hier ist der Jörg aus Elversberg. Wie wär's denn mit Katrina and the Waves, Shine a Light?
1: Na klar, machen wir. Geht los.
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Owner of a Lonely Heart hier bei Schwarzwald Radio und er hat kein einsames Herz, dafür hat er eine Bahncard und die hat dafür gesorgt, dass er hier gleich ins Studio kommt. Charlie Dawn, der ist jetzt am dransten, ab 10:30 übernimmt er hier die Sendung und macht Ihnen einen hübschen Vormittag und ich bin dann morgen früh 6 wieder ganz pünktlich hier im Studio, versprochen. Bis dahin eine schöne Zeit, passen Sie auf sich auf.

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4: Es ist Montag, aber keine Angst, es ist nicht irgendein Montag. Es wird der Montag der Woche, versprochen. Hier ist Musik von Camouflage, The Great Commandment. Schön, dass ihr dabei seid. Ab geht's in die 80er.

Das Joe Dolch Music für dann Shut Up Your Face könnte man auch etwas lapidar und lax übersetzen mit Mach das Gesicht zu, als ob das ohne weiteres ginge, aber ja, wird ein bisschen schwierig. Phil Carmen, den hat man ja in aller Linie mal für On My Way in L.A. auf dem Zettel. Wunderschönes Stück Musik, auch ein toller Lauf. Er hat aber viel mehr gemacht in der Zeit. Und in der Zeit, die ihm geblieben ist auf Erden, ein tolles Stück Musik abgeliefert, über das Problem mit der Musik Geld verdienen zu wollen. Moonshine Still. Das hat nichts irgendwie mit dem Licht des Mondes zu tun, also indirekt eigentlich schon. Allerdings ist der Moonshine der illegal hergestellte Schnaps, den man bei den Amis bekommen kann. Und genau darum geht's. Denn er versucht eigentlich seiner Freundin Billy klarzumachen, dass er ein ehrenwerter Typ ist und dass er nicht unbedingt in die Spuren seines Vaters treten möchte und Schnaps brennen, um damit seinen Lebensunterhalt verdienen möchte. Nee, er möchte es eigentlich mit dem, was er besser kann, versuchen mit der Musik. Er weiß aber nicht, ob er sie davon überzeugen kann und ob sie jemanden brauchen kann, der meint, sein Leben mit Musik verdienen zu müssen und vorher Schnaps gebrannt hat. Also auf gut Deutsch gesagt, sitzt der Stempel einmal drauf, wird es schwer, ihn loszuwerden. Musikalisch super schönes Stück Musik aus der Schweiz. Willkommen, the moon shines still. Es fließt so schön.

Irgendwann machen wir mal eine ganze Stunde Musik. Das wäre was für Schwarzwaldradio mit Songs, die nachweislich von Hey Jude beeinflusst wurden. Es ist ja Wahnsinn, wie viele Leute versucht haben, diesen Aufbau zu kopieren und wie unterschiedlich das geklungen hat. Der, also aus dem Bauch raus. Adriano Celentano hat sich dran orientiert an einigen Songs. Aber was ich fast schon spannender finde, ist, da gab es mal eine Version von Trafi Deutscher davon, der hat das auch mal probiert. Hat dann allerdings gemerkt, naja, eine deutsche Version von Hey Jude funktioniert nicht. Und daraus ist ein komplett eigener Song entstanden, der nach allem klang, nur nicht nach Trafi Deutscher. Das Ding hieß damals Selbst die Steine werden weinen. War aber auch so eine Kiste. Vielleicht mal irgendwann im deutschen Eck. Muss mal gucken. So, wir haben Musikwunsch reinbekommen. Der ist noch von der Kati übrig. Da möchte ich mich beim Hugi entschuldigen. Es hat ein bisschen gedauert, aber das machen wir auf jeden Fall noch. Er hat sich Leon Ross gewünscht. Distant Lover. Und naja, also mit Distant Lover haben wir nichts gefunden, aber ein kleines bisschen in den Songs und in den Texten grübeln. Dann landen wir beim guten alten Fantasy. Und ich glaube, den hast du gemeint. Herzliche Grüße an alle vom Zoll in Lüneburg. Einen guten Start in die Woche hat er noch dazu geschrieben. Tja, ein bisschen verspätet, aber also wir hoffen mal, dass es ist. Kleine Rückmeldung wäre super.

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5: Tja, es ist was los heute, quer durch Sachsen. Leipzig in Sachsen meldet 17 Grad und leichte Bewölkung. Dankeschön, Frank. Dann hätten wir momentan in Duisburg ebenfalls 17 Grad, aber Sonne hat Helga uns geschickt. Vielen lieben Dank auch dafür. In Lahnstein in Rheinland-Pfalz 14,5 Grad leicht bewölkt, hat uns Christian übermittelt. Und dann gucke ich gerade mal noch, was wir sonst noch drin haben momentan. Steinhagen in Meckpomm 18 Grad und leicht bewölkt bei der Marie-Louise. Der Tag ist erst 11 Stunden alt, also fast. Da ist noch ein bisschen was drin, da kann auch was draus werden und da wird mit Sicherheit auch noch was draus. Zum Beispiel Höchstwerte von 17 bis 28 Grad. Meistens trocken und überwiegend relativ sonnig heute. Muss allerdings heute Abend dann wieder anderen Temperaturen und ein bisschen Regen weichen. Tagsüber bleibt es trocken. Heute Abend wird es gebietsweise nass. Wo? Das dürft ihr selbst rausfinden. Das Orakel von Meteosat weiß es auch noch nicht.
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6: Ich bin Joshua Heise. Einmal schnell ChatGPT fragen, sieht ab sofort etwas anders aus. Denn die Firma dahinter, OpenAI, hat für die kostenlose Version Werbung geschaltet. Wer das nicht möchte, muss jetzt für ein Abo zahlen. OpenAI verspricht aber, dass Werbekunden keinen Einfluss auf Antworten haben. Sensible Themen

0: wie Gesundheit oder Politik sind weiterhin werbefrei. Hitze- und Trockenphasen sind nicht nur anstrengend, sie kosten auch ordentlich. Die Umweltorganisation Greenpeace schätzt die Schäden auf mindestens 36 Milliarden Euro. Das entspricht bis zu 0,9% der deutschen Wirtschaftsleistung. Für die Berechnung hat sich Greenpeace Ernteausfälle, Waldbrände und Gesundheitskosten, aber auch Produktivitätsverluste angeschaut, die durch die Hitze entstehen. 3 Wochen vor der Parlamentswahl in Schweden sind in Stockholm rund 10.000 Menschen für mehr Klimaschutz auf die Straße gegangen. Mehr als 200 Umweltschutzorganisationen und Verbände haben sich beteiligt. 37% der Schweden hatten zuletzt angegeben, dass Umweltschutz für sie das wichtigste Wahlthema sei. Die rechtsgerichtete Regierung von Ministerpräsident Kristersson steht in Umfragen schlecht da. AOK-Chefin Reimann will die telefonische Krankschreibung beibehalten, ganz anders als die Bundesregierung. Der Funke-Gruppe sagte Reimann, die Regelung sei gerade in Zeiten von Infektionswellen ein gutes Mittel. David Riemer berichtet.
1: Laut der AOK-Chefin können telefonische Krankschreibungen Ansteckungen vermeiden und medizinisches Personal schützen. Eine missbräuchliche Nutzung kann sie nicht feststellen. Auch die geplante Pflicht zur Vorlage einer Arbeitsunfähigkeitsbescheinigung ab dem ersten Krankheitstag hält Reimann für unsinnig.
0: Die Trinkgeldoptionen auf Kartenlesegeräten in Restaurants oder im Einzelhandel sind nicht selten manipulativ. Das beklagen die Verbraucherzentralen und fordern Änderungen auf EU-Ebene. Bundesverbandschefin Popp sagte, die Felder 10%, 15% oder 20% seien häufig deutlich größer als die Optionen kein Trinkgeld oder selbst festlegen. Laut einer Umfrage sind gut 3/4 der Befragten genervt von dieser Praxis.
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5: Gleich gibt's Musik aus dem Röhrenradio. Und ich glaube, seit einem Jahr, seit ich jetzt hier bin, hatten wir noch keinen Song dabei, der so weit zurückgeht ins Jahr 51 und der also so biblisch wie schon fast unverfroren war, als er rauskam. Und unfassbar oft gecovert wurde. Jetzt machen wir erstmal den Groove an mit Plated Funky Music von Wild Cherry.

0: Der ehrlichste Song über Musik, die in einer Kneipe gespielt wird, der je geschrieben wurde. Billy Joel und der Pianoman. Herrliches Stück.
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0: Sehr temperamentvoll und für das Jahr 1951 doch schon fast unanständig ist das, was wir da heute ausgegraben haben. Frankie Lane mit dem Norman Lubov Chor und dem Mitch Miller Orchestra steht am 4. April 51 im Studio und nimmt eine biblische Geschichte auf, aber mit sehr viel Temperament. Es geht um Jezebel, eine ziemlich durchgeknallte und dem Götzen Baal anbetende phönizische Prinzessin, die an der Seite von König Ahab als Queen Consort über Israel herrscht. Also es ist sowas wie die Camilla Parker Bowles aus dem Alten Testament. Die Geschichte von Jezebel kann man nachlesen im ersten Buch der Könige, Vers 16 bis 20, beziehungsweise im zweiten Buch der Könige, Vers 9, nur mal so nebenbei. Die Platte hat es bis auf Platz 2 in den Billboard-Charts geschafft und hat millionenfach verkauft. Und auch wenn das heute sehr temperamentvoll und schon wie ein kleiner spanischer Stierkampf klingt, dieser Titel hat unglaublich viele Coverversionen auf den Plan gerufen. Edith Piaf war dran, Gene Vincent, die Everly Brothers, Charles Aznavour, Herman's Hermits und zu guter Letzt sogar im Jahr 2011 die englische Gitarristin Anna Calvi, die die Originalversion mit Edith Piaf vom Text her sogar übereins geworfen hat. Hier ist dieses Musica con Temperamenta, Frankie Lane und Jezebel.

0: der den Schluss reingehämmert hat. Ich finde das immer faszinierend, vor allem, wie schnell die das damals auf der Gitarre gespielt haben. War 1951 schon ein ziemliches Ding. Und natürlich auch der Text, ne? Wenn's den Teufel gibt ohne Hörner, dann du. Also, ja, Musik, wie man sie heute wahrscheinlich nicht mehr bringen dürfte. So, kommen wir zu was ganz anderem, nämlich zum Stefan. Der hat noch eine ziemlich weite Heimfahrt vor sich.
1: Ich bin gerade auf dem Heimweg von Spanien nach Deutschland zurück. Werde da heute Nachmittag eintreffen. Hab noch 450 Kilometer vor der Brust. Ich wünsche mir von der Gruppe ABBA Slipping Through My Fingers. Ein selten gespieltes Lied. Da kann ich gut was mit anfangen.
0: Dann würde ich dir empfehlen, das Lenkrad festzuhalten, damit dir das nicht auch noch durch die Finger rutscht.

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Hip ist das, was heute passiert auch. Und square, also ziemlich durchgedreht auch. Heute ist, weiß nicht, ob ihr das schon mal gehört habt, internationaler Tag der seltsamen Musik. Was ist eigentlich so seltsame Musik? Ja, da kann man alles Mögliche eininterpretieren. Ein New Yorker hat das mal eingeführt, weil er eine Lanze brechen wollte für Musik, die seltsam ist. Er hat das allerdings auch, und das ist die Seltenheit bei solchen Tagen, das trifft man in der Präzision selten an. Er hat es auch definiert, was er drunter versteht. Er sagt, Musik, die einerseits vielleicht unbekannt ist, aber auch vielleicht ein bisschen komisch oder eben anders, als man sie kennt. Also die drei Punkte hat er da angeführt dazu. Das kann man, glaube ich, ganz gut verdeutlichen. Da gab es mal dieses lateinamerikanische Rhythmuswunder, über das jeder gestolpert ist und er sagte, wow, was ist denn das für eine Formation? Es hat sich dann später herausgestellt, dass dahinter niemand anderes steckt als der seit den 80ern aktiven Schlagzeuger und Drummer Uwe Schmidt, also ein musikalischer Tausendsasser, was das betrifft. Und der hat sich seinerzeit mit einer Formation zusammengesetzt und hat wirklich eine äußerst schwungvolle Rhythmustruppe ins Leben gesetzt, so Mitte aus Hesse. Und daraus wurde Senor Coconuts. Und die haben Musik, die anderweitig bekannt war, teilweise komplett anders interpretiert. Wir hören mal in eine Nummer rein, die wahrscheinlich jeder schon mal gehört hat, aber so wahrscheinlich eher nicht.

Jede Menge Groove, von vorne bis hinten handgemacht und ist nichts anderes als das hier. Daft Punk Around the World. So viel zum Thema Tag der komischen Musik. Ich habe da noch so ein paar nette Beispiele für nachher.

0: Eigentlich ist er ein ziemlich strammer Gitarrist gewesen, dieser Effer Davids. Und an dem Tag, als er ins Studio gerast ist, um den Song aufzunehmen, hat er seine Rockgitarre zu Hause vergessen. Hat dem Song wahrscheinlich ganz gut getan. Wer weiß, was sonst letzten Endes draus geworden wäre. Effer David und Words bei Schwarzwaldradio. Sodele.
1: Hallo Charlie, hier spricht der Wolfgang aus Berlin. Ich habe einen Musikwunsch, vielleicht kannst du den mir erfüllen, und zwar von Adriano Celentano, Susanna.
0: Ursprünglich mal aus der Feder von, also Caroline Burgmann und Ferdi Lancet, die kamen aus den Niederlanden, waren bekannt als Wof de Kunst, beziehungsweise als Wof die Art, und hatten diese, ja, sag mal, etwas witziger angehauchte Geschichte einer Urlaubsbekanntschaft, die dann letzten Endes nach Malibu donnert. Erfunden. Adriano Celentano hat sie veritalienischt.

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1: Auch heute wieder eine Mischung aus allem, was man sich nur so vorstellen kann. Wangerland in Niedersachsen momentan 17 Grad und sonnig. Okay, also ein bisschen kühl, aber immerhin hell. Dankeschön, Alexander. Dann hätten wir momentan in Traunwalchen, das ist im Chiemgau in Bayern, 18 Grad. Auch hier Sonne, danke, Anton. Temperaturmäßig auch ein bisschen eingebremst. Ich gucke gerade mal, wo wir auf 20 Grad kämen. Zum Beispiel in Braunschweig bei der Birgit aktuell. Dafür gibt es wechselnde Bewölkung. Und in Hema in NRW 18 Grad und Sonne satt. Das hat uns Claudia übermittelt. Tageshöchstwerte heute tendeln so bei 17 Grad im Erzgebirge, 28 Grad im Breisgau. Also alles ein bisschen moderater heute. Die Nachtwerte werden auch spannend werden. 17 Grad im Oberrhein, 8 Grad im Mittelgebirge. Ansonsten, bitte Vorsicht, es könnten zum Abend hin gebietsweise ein paar Wolken kommen mit Regen und Gewittern. Ist aber noch nicht zu 100% raus, wo. Also das, ich finde das vom Wetterdienst auch immer klasse. So nach dem Motto, guckt selbst, wo es regnet. Dankeschön.
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2: Ich bin Joshua Heise. Zigaretten und Alkohol sollten teurer werden und schwerer zu kriegen sein. Das fordert AOK-Chefin Reimann. Konkret könnte das heißen, dass es Alkohol nicht mehr an jeder Tankstelle gibt. Reimann sieht das als wichtige Maßnahme, um Krankheiten besser vorzubeugen. Außerdem kritisiert sie, dass die telefonische Krankschreibung abgeschafft werden soll. Denn gerade bei Infektionswellen sei diese hilfreich. In den Niederlanden ist am frühen Morgen ein Reisebus mit deutschen Schülern an Bord verunglückt. 8 Personen sind laut der niederländischen Polizei verletzt worden, einige davon schwer. Der Bus ist demnach auf der A28 bei Wezep mit einem Lieferwagen zusammengestoßen, durch die Leitplanke gerast und auf der Gegenfahrbahn gelandet. Die große Hitze in diesem Sommer hat uns nicht nur ordentlich zum Schwitzen gebracht, sondern die deutsche Wirtschaft außerdem viel Geld gekostet. Und zwar mindestens 36 Milliarden Euro, rechnet die Umweltorganisation Greenpeace vor. Das entspricht bis zu 0,9% der deutschen Wirtschaftsleistung. Entstanden ist der Verlust durch Ernteausfälle, Waldbrände und Gesundheitskosten. Zwischen Trainingsplänen, Alltagsfragen und Beziehungstipps ploppt beim KI-Chatbot ChatGPT ab heute immer wieder Werbung auf. In der kostenfreien Version ist die laut Betreiber OpenAI zunächst nicht personalisiert. Die Werbung wird unterhalb einer Antwort angezeigt und als gesponsert gekennzeichnet. OpenAI

0: AI sucht schon länger nach Möglichkeiten, mit ChatGPT Geld zu verdienen. Ein Kinobesuch trotz Sommerwetter? Für viele ist das offenbar eine gute Idee. Deutsche Kinos erleben gerade einen Boom. Schuld sind die Blockbuster Spider-Man und die Odyssee. Im ersten Halbjahr sind rund 47,5 Millionen Tickets verkauft worden. Das sind fast 17% mehr als im Vorjahr, meldet die Filmförderungsanstalt. 2026 könnte damit zum stärksten Kinojahr seit Corona werden.
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3: 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Naja, wir machen hier kein Kino, wir machen Kino für die Ohren. Mit Bildern im Kopf und allem, was dazugehört. Und gleich wahrscheinlich, also nicht der Mutter aller Sommerhits, aber die Oma auf jeden Fall. Gleich bei Schwarzwaldradio.

0: So, und jetzt was ganz anderes bei Schwarzwaldradio.
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0: Tja, es ist eigentlich der Inbegriff, also die Mutter, der Opa und auch der Großonkel des Sommerhits, wenn man mal ganz ehrlich ist. Ray Dorset hat 1970 eine Band gegründet mit dem Titel Mongo Jerry und hat einen Song in der Tasche, der eigentlich gar nicht als Sommerhit konzipiert war. Das Ding hätte ursprünglich so ein bisschen aufs leichte Lebensgefühl abziehen sollen. Praktischerweise hieß es In the Summertime. Und es fehlten noch ein paar Zentimeter bis zur fertigen Suppe. Deswegen hat er an einer Passage des Textes ordentlich improvisiert. In Ermangelung einer dritten Strophe kam ein da-da-da-da-da-da-di-di-di und dieser ganze Dada- und Didi-Ismus hat dann letzten Endes das überbrückt, was bis zur fertigen Platte fehlte. Auf Anhieb geklappt hat es übrigens nicht. Die Plattenfirma wollte das Ding anfangs überhaupt nicht veröffentlichen. Erst als das so ganz langsam aber sicher eine gewisse Bekanntheit erlangt hatte und in mehreren Jukeboxen hochging, hat dann die Plattenfirma dann doch eingelenkt und gesagt, wir versuchen das mal. Tja, und das Endergebnis war, wenn man so will, die Ursuppe und der Inbegriff eines Sommerhits. 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

Brainful of Usher, Corner Shop bei Schwarzwald Radio. Fatboy Slim Norman Cook, der ehemalige Bassist der House Martins, hat da ein bisschen nachgeholfen. Und damit wären wir schon wieder beim Thema. Heute ist ja internationaler Tag der seltsamen Musik. Eingeführt von einem New Yorker, aber auch relativ klar definiert, was er drunter versteht. Also seltsame Musik heißt einerseits Musik, die in der Form für uns unbekannt ist, die vielleicht für uns komisch klingen mag oder die man vielleicht so nicht kennt. Und da gibt's ja eine ganze Menge Spielraum, was man alles machen kann. Schönes Beispiel, um das zu erklären. Wir waren vor 2 Jahren zum Nikolaustag, am 7. Dezember, einen Tag danach, in Nordsee in Lothringen. Und da wird ja der Nikolaus gefeiert wie nix. Also, es ist also eine Wahnsinnsparade, was die auf die Füße gestellt haben. Und diese Formation war dabei. Nennt sich Le Fond Plafond, also aus dem Französischen sowas wie die abgehängte Decke. Da kam der Name auch her, weil die einerseits einen Proberaum hatten, der sehr klein war und man musste da teilweise also sehr aufpassen mit dem, was man macht, da die abgehängte Decke eben im Weg war. Gibt's aber auch diese Redewendung Greffe le Plafond, also die Decke durchstoßen, alle Rekorde brechen, und das trifft auf diese Formation zu. Wir haben die live in Nancy als laufende Kapelle erlebt. 7 Personen, 5 Männer, 2 Frauen. Ich habe selten erlebt, dass es eine Formation schafft, eine Menschenmenge so zum Ausflippen zu bringen wie die. Die sind ein 100% recycelbares Orchester. Und so wie sich das anhört, sieht's auch aus. Im ersten Augenblick meint man, der Wertstoffhof macht einen Betriebsausflug, wenn die über die Straße laufen. Alles, was die da haben, kommt entweder vom Schrottplatz oder aus dem Baumarkt. Da ist also wirklich nichts nagelneu, es ist alles absolut recycelt und wiederverwendet. Die haben angefangen 2015 als eine, ich sag mal, Internetphänomenband. Inzwischen füllen die in Paris Hallen. Die haben in diesem Jahr 18 ausverkaufte Shows im Olympia. Das hat nicht mal Gilbert Bécaud hinbekommen. Ein Riesenphänomen. Und also was ihr da jetzt hört, ist ein Song, den ihr wahrscheinlich kennt, aber so noch nie gehört habt. Gespielt wird auf einem handelsüblichen Haushaltstoaster, auf mehreren Töpfen, Pfannen, Röhren, eine Kühlschranktür ist beteiligt, ein Servierwagen aus Metall, ein Hallenrolltor und die gefürchtete Pizzaschiebergitarre. Und ich habe das mal ein bisschen zusammengeschnipselt, was dabei rauskommen kann.

So kennt man es natürlich, Angus Young und die Jungs, beziehungsweise die Abschlussklasse von 1978. AC/DC Thunderstruck. Das davor war aus Frankreich. Le Fond.

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0: kam im Tiefflug Electric Light Orchestra und der Bluebird.
1: Moin moin, mein lieber Charlie. Der Thomas hier aus dem im Moment sonnigen Schleswig-Holstein. Ich hätte da noch einen Wunsch. Wie wär's mit den London Boys und Harlem Desire?
0: Lange nicht mehr gehört. Da fackeln wir auch nicht lange rum. Hier ist er. Und die kamen überall her, meine das London.

0: Die Sugar Hill Gang und Rapper's Delight.
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0: Kaum ein anderer hat so viele Filmmusiken abgeliefert wie Ennio Morricone. Nebenbei hat er noch Zeit gehabt, klassische Musik zu schreiben, Chorarrangements, darüber hinaus jede Menge Schlager, Hits, Pop und Beatmusik. Also dieser Mann rannte ununterbrochen in Musik und war nicht einzuholen. Da waren ein paar tolle Songs dabei. Allerdings hat er auch eine kleine Schwachstelle gehabt, wie er später zugegeben hat. Es wäre ihm eigentlich gar nicht so aufgefallen, aber der Maestro hatte es tatsächlich fertig bekommen, sich teilweise mal relativ selbst ganz gut zu kopieren. Und das nahm teilweise auch Formen an, zumal man einige Songs bei ihm ja in Anführungszeichen schon fast bestellen konnte. Eine brillante Idee hat er gehabt, als er einen Song aus dem Film Maddalena, Kimai, nochmal aufgemöbelt hat. Ein bisschen abgewandelt tauchte der im Film Der Profi mit Jean-Paul Belmondo auf. Die Originalmelodie Kimai war auch da nochmal drin und Der Profi war ein ungleich größerer Erfolg wie Maddalena. Allerdings kam noch ein Song dazu, der auf der gleichen Idee, auf der gleichen Konzeption basierte, allerdings musikalisch von der Melodie her ein paar andere kleinere Häkchen und Kurven schlägt. Das Ding hieß Le Vent, Le Cri, der Wind, der Schrei. Und

wenn Belmondo am Ende auf dem Rasen getroffen zusammensackt und der Hubschrauber abhebt, das Gras weht und da liegt er, dann hört man genau dieses wunderschöne, herrliche Instrumentalstück. Es ist auf Anhieb rauszuhören, dass das ein 80er-Song ist.

Grace Jones hat sich da ausgetobt auf eine ganz andere Art und Weise. War aber auch dieses Format, kann man ein Akkordeon in eine Dance-Hit einbauen? Tatsächlich hat es geklappt.

Doch Tango of Seen That Face Before. War etwas schwierig am Anfang, allerdings hat der Song von vornherein seine Fans gefunden, aber auch Leute, die ihn nicht so unbedingt klasse fanden. Ich gehöre wahrscheinlich zu den Ersteren, ich finde das Ding super, weil es eben auch für die damalige Zeit schon eine Riesenkiste war. Und ganz ehrlich, lange, lange schwebte der in der Versenkung. Dann dreht's Roman Polanski diesen Knaller mit Harrison Ford und Emmanuel Seigner. Frantic holt diesen Song nochmal raus. Es war, als hätte dieser Song 15 Jahre drauf gewartet, in dem Film eingesetzt zu werden. Passte fantastisch. So, was ich auf jeden Fall noch loswerden möchte, ist ein Musikwunsch, der reingekommen ist. Ich suche gerade wieder, die Annette hat sich gemeldet aus Iserlohn. Und die hätte ganz gerne, wenn es geht, was von John Paul Young gehört. Love is in the air. Und bei der Gelegenheit gleich nochmal. Auch wenn das ein Young ist und wenn da kurzzeitig ein ähnliches Management dahinter steckte wie bei AC/DC. Und die Brüder auch Young mit Nachnamen heißen. Nein, sie hatten mit dieser Aufnahme nichts zu tun. Das waren andere Leute. Love is in the air.

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7: Kein Tag, der dem Sommer große Ehre macht, aber ganz ehrlich, wir hatten genug Sommer, da darf es auch mal ein bisschen gebremst dazugehen. Zarentin am Schalsee momentan in Meckpomm 17 Grad und es ist leicht bewölkt, danke Matthias. Dann hätten wir in Bad Säckingen momentan 24 Grad, ebenfalls leicht bewölkt an der Schweizer Grenze bei Jörg und Noah. Außerdem meldet Berlin-Pankow 18 Grad und wolkig, hat Lutz geschickt. Und in Wiesbaden in Hessen momentan 20 Grad und wechselnde Bewölkung. Passt zum Tag heute generell, Temperaturen etwas zurückhaltend, 17 bis 28 Grad, meistens trocken. Allerdings Vorsicht, zum Abend hin könnte es gebietsweise regnen. Wo? Tja, das hat der Wetterfrosch immer noch nicht verraten. Also manchmal glaube ich echt, wir müssen dem mal ein bisschen. Ne?
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8: Ich bin Joshua Heise. In den Niederlanden ist ein Reisebus mit deutschen Schülern aus Schleswig-Holstein an Bord verunglückt. 8 Menschen sind leicht verletzt worden, aber niemand lebensgefährlich schwer. Der Bus war laut Polizei auf der A28 bei Wesep, rund 100 Kilometer nordöstlich von Amsterdam, auf einen Kleintransporter geprallt, durch die Leitplanke gerast und auf der Gegenfahrbahn gelandet. Gärreste, Jauche, Gülle – alles Stoffe, die schädlich für Wasser und Umwelt sind. Und in Deutschland sind letztes Jahr weniger solcher Stoffe in die Natur gelangt. Umgerechnet waren es rund 5,9 Millionen Liter. Das sind fast 10% weniger als 2024, sagt das Statistische Bundesamt. Außerdem ist die Zahl der Unfälle mit solchen Schadstoffen auf den niedrigsten Wert seit 15 Jahren gesunken. Staubsaugen, Einkäufe verräumen oder sogar kochen. Fast jeder Zweite in Deutschland kann sich einen menschenähnlichen Roboter im eigenen Haushalt vorstellen. Das zeigt eine Bitkom-Umfrage. Genauso viele befürchten aber, dann die Kontrolle über ihr Zuhause zu verlieren. Smart-Home-Technik nutzt inzwischen trotzdem schon mehr als jeder Zweite. Am beliebtesten smarte Lampen und Steckdosen. Pünktlich zum Unabhängigkeitstag der Ukraine hat die EU neue Rüstungshilfen genehmigt. Für Flugabwehrsysteme, Raketen, Munition und Radaranlagen gibt's über 6 Milliarden Euro extra, teilte die EU-Kommission mit. Kommissionspräsidentin von der Leyen sagte, am Unabhängigkeitstag der Ukraine zeige Europa, dass seine Unterstützung

0: Unterstützung unerschütterlich und konkret sei. Er galt als einer der mächtigsten Unternehmer Deutschlands, der Logistikmilliardär Klaus-Michael Kühne. Wie sein Familienkonzern Kühne und Nagel bestätigte, ist der 89-Jährige letzte Nacht verstorben. Er galt als reichster Deutscher in der Schweiz, war größter Aktionär der Lufthansa und förderte als Mäzen Hamburgs Kultur und den Fußball-Bundesligisten HSV.
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4: Tag der komischen Musik, der seltsamen Musik oder der Musik, wie man sie vorher nie gehört hat. Da haben wir gleich was. Das ist so seltsam, dass wir es sogar in voller Länge spielen. Aber es richtig toll geworden ist.

Zweite LP von Richard Marx, Repeat Offender, now right here waiting, Come Angel Lear. Auch eine Ballade, allerdings schon ein bisschen flotter als die erste. Das war ja ein wunderschöner Song, aber Standgas, wenn man es mal so rum ausdrücken möchte. Heute ist Tag der seltsamen Musik. Damit hat der Amerikaner aus New York, der diesen Tag eingeführt hat, eigentlich Musik gemeint, die vielleicht unbekannt ist, die vielleicht komisch klingen mag oder die man so noch nicht gekannt hat. Zu letzteren Fall gibt es mit Sicherheit auch genug Beispiele. Und da gehe ich mal zusammen zurück ins Jahr 1984. Depeche Mode erleben ihren großen Durchbruch. People are people, kennt jeder, hört jeder, hat jeder schon mal gehört.

ausgeklügelte elektronische Sounds mit Synthesizern experimentiert, wie man es in der Form teilweise selten gehört hat. Naja, fand einer ganz toll, der dachte, aus der Nummer machen wir mal was ganz, ganz anderes. Heute kennt ihn jeder, damals stand er karrieremäßig noch ziemlich in den Startlöchern. Der Mann mit der unfassbaren Frise, Götz Alsmann.

Mit seiner Band, mit den Sentimental Pounders, hat er 85, ein Jahr später, also das muss man sich geben, der hat aus dieser Nummer eine Mischung aus Jazz, Swing und Rockabilly gemacht. Das klingt schon irre, hörte sich aber anders, komisch und trotzdem unfassbar klasse an.

Was mache ich bloß mit dir? What am I gonna do with you? Barry White bei Schwarzwald Radio. Heute vor 31 Jahren, könnt ihr euch noch dran erinnern, wenn ihr das Schlagwort kriegt, wird es wahrscheinlich sofort klingeln. Da hat sich die Art und Weise, wie wir Computer erleben, in sehr vielerlei Hinsicht radikal verändert. Es war der Verkaufsstart von Windows 95. Ab diesem Moment hatte jeder, der einen Nicht-Mac-Rechner gekauft hat, automatischen Betriebssysteme drauf. War ja früher nicht der Fall. Ab Windows 95 war das serienmäßig mit ausgeliefert. Und man hat uns damals auch das Blaue vom Himmel runter versprochen, als wir am 24.08.1995 die Läden gestürmt haben. Da hieß es, das Ding kommt mit wirklich allem aus, was ihr schon habt. Ein 386er, 4 Megabyte Arbeitsspeicher, 50 Megabyte Festplattenplatz. Und das Ding läuft. Die Realität hieß tatsächlich 486er, 8 Megabyte Speicher und 200 Mbit bzw. Megabyte auf der Festplatte. Das war das, was man haben musste. Heute hat wahrscheinlich jede Smartwatch mehr Kapazität. Damals war das aber eine schreibtischfüllende Angelegenheit. Begleitet wurde übrigens der Start von Windows 95 mit der bis dahin teuersten Werbekampagne für Musik aller Zeiten. 12 Millionen Dollar lalala, hat sich Microsoft es kosten lassen, dass die Stones ihren Song Start Me Up dafür hergegeben hatten. Also die mussten nicht mal ins Studio was Neues aufnehmen, der war schon da. Dass sie ihn benutzen durften, dafür 12 Millionen Dollar. Kann man machen, wenn man was einfach so rumliegen hat. Ich hätte 100 Schwarzwaldtaler für euch. Wir spielen gleich eine Runde Reim dich. Wir haben wieder einen Song hier, der sich für ein Gedicht hält. Und von euch möchten wir wissen, welcher Song ist denn in diesem Vierzeiler beschrieben? Gleich.

0: Die Rolling Stones und Start Me Up. Jetzt seid ihr dran mit Durchstarten und zwar für 100 Schwarzwaldtaler. Wir haben einen Song hier, den wahrscheinlich jeder kennt. Ich sag gleich vorweg, es ist ein Oldie. Ja, ich weiß, der Tipp war jetzt sehr, sehr hilfreich. Aber dieser Song hat ein sehr spezielles Thema zum Inhalt. Das kommt im Text auch gleich raus. Und wenn ihr den erkennen könnt, welcher Titel wird von diesem Vierzeiler beschrieben, gibt's 100 Schwarzwaldtaler von uns dafür. Mitspielen dürft ihr gerne per WhatsApp, das ist die 0173 104 33 33. 0173 104 33 33. Könnt auch gerne anrufen, 0800 504 33 33. 0800 504 33 33. In beiden Fällen kostet es nichts. Ihr könnt also im besten Fall mit 100 Schwarzwaldtaler nach Hause gehen. So. Welches heikle Thema war denn Inhalt des Songs und auch dieses Vierzeilers? Jetzt bin ich mal gespannt. Heute wird's ein klein wenig anspruchsvoller. Und wie immer die Hilfestellung, weder ist Heinz Erhard gesucht, noch der Erlkönig.
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0: So, wer hat denn da wem was vorgegaukelt und was ist jetzt die Misere? Wer das entschlüsseln kann, kommt auf den Song. 0800 504 33 33 beziehungsweise 0173 104 33 33 für WhatsApp. Ich bin gespannt.

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0: Eddie Grant und Electric Avenue bei Schwarzwaldradio. Ja, bisschen elektrisierend ist das auch, was hier gerade passiert. 100 Schwarzwaldtaler gibt's und das wird heute ein bisschen anspruchsvoll, die zu bekommen, wenn ihr mir sagen könnt, welcher Song, da waren etliche falsche Ideen schon dabei, versteckt sich hinter diesem Vierzeiler. Es steckt eigentlich alles drin, was man braucht, um auf die Lösung zu kommen.
1: Der reifen Frauen Schick und Charme, zu spielen war die List. 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
0: Also da hat sie ihm vorgegaukelt, älter zu sein, als sie tatsächlich ist. Und damit scheitert Peter Maffay, Es war Sommer, von vornherein schon mal aus. Den haben wir nämlich mehrfach angeboten bekommen. Aber was ist es denn jetzt tatsächlich? Gucken wir mal. So, es klingelt schon mal und wenn alles klappt, müsste da jetzt die Stefanie dran sein. Hier ist Schwarzwaldradio, hallo.
2: Hallo, Charlie.
0: Hi. Du hast mir einen Lösungsvorschlag ins Studio geschickt, der mich hoffen lässt, dass wir da auf der richtigen Seite sind. Also ich habe es mehrfach gehört, Peter Maffay, Es war Sommer. Allerdings hat sie ihm vorgegaukelt, jünger zu sein. Und damit fällt, sie war 31 und ich 16 schon mal flach. Ne? Also, was war denn dein Vorschlag? Du hast da dich, glaube ich, nicht irreführen lassen.
2: Denk mal, es war Gary Puckett und Human Jet und Young Girl.
0: Das ist absolut richtig. Sie lässt ihn glauben, dass sie deutlich älter sei. Er verliebt sich in sie. Dann findet er die Wahrheit raus und sagt, jetzt zieh Leine und geh, denn ich habe Angst, dass das zu weit führen könnte. Absolut richtig. Ein absoluter Skandalsong im Jahr 67, aber eine wunderschöne Nummer.
2: Allerdings, danke.
0: Steffi, 100 Schwarzwaldtaler für dich und kurz dranbleiben, dann buche ich dir die gleich gut. Und für euch gibt's Gary Puckett and the Union Girl. Das ist der Song, den wir tatsächlich gesucht haben.

0: 1988, 89, seinerzeit weit voraus. Crush mit House Under Arrest.
1: Moin, ganz liebe Grüße hier aus der wunderschönen Nordheide. Ich hätte Musikwunsch und würde mich tierisch freuen, wenn ihr mir das Ding spielen könntet hier bei der Arbeit. Wir sind hier ganz fleißig heute zugange. Und das wäre eine Nummer von 10 Years After. Und das wäre der absolute Hammer, wenn ich das im Laufe des Tages in meinem Baustellenradio hier hören könnte. Also, liebe Grüße gehen raus aus der Nordheide, euer Kaibs Dan.
0: Dann dreht ein Baustellenradio mal auf. Hier ist 10 Years, 10 Years After, hat er gesagt. Bin falschen Song, Moment. Eieiei, jetzt geht's aber los. Jetzt hab ich, verrückter Kerl, doch tatsächlich, also manchmal frage ich mich ja echt, wie mache ich das? Und wie halten das andere Menschen mit mir aus? Beinahe den falschen Song abgefahren.

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6: Tja, das wird heute nichts mehr. Da hätten wir aktuell in Ingolstadt in Bayern bei der Mia 20 Grad und wechselnde Bewölkung. Leverkusen in NRW 21 Grad. Es ist leicht bewölkt. Dankeschön, Franz. Dann in Köln 22 Grad und Wolken über der Hütte von Michael. In Berlin momentan 17 Grad und bedeckt. Danke, Carsten. Und wenn ich mir das so angucke, ja, also arg viel besser wird das nicht. Passt auch zum Rest von dem, was heute so kommt. 17 bis maximal 28 Grad, die 17 mehr so im Bereich Erzgebirge, die 28 für den Breisgau. Gegen Abend wird es wolkig und gebietsweise auch ein bisschen nass. Die Nachtwerte heute 17 Grad am Oberrhein, 8 Grad in einigen Tälern vom Mittelgebirge.
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7: Ich bin Joshua Heise. Zigaretten und Alkohol sollten teurer werden und schwerer zu kriegen sein. Das fordert AOK-Chefin Reimann. Konkret könnte das heißen, dass es Alkohol nicht mehr an jeder Tankstelle gibt. Reimann sieht das als wichtige Maßnahme, um Krankheiten besser vorzubeugen. Außerdem kritisiert sie, dass die telefonische Krankschreibung abgeschafft werden soll, denn gerade bei Infektionswellen sei diese hilfreich. Wie gut oder schlecht geht es mit der deutschen Wirtschaft weiter? Das hängt davon ab, wie sich der Rest von Europa schlägt. Laut einer Studie für die bayerische Wirtschaft sichert uns der Export in andere EU-Länder mehr als 7 Millionen Jobs. Janina Singer berichtet.
8: Die Nachfrage nach deutschen Produkten in anderen EU-Ländern bringt unserer Wirtschaft jährlich rund 550 Milliarden Euro ein. Im internationalen Vergleich sei die EU für Deutschland deutlich wichtiger als andere große Wirtschaftsräume, auch weil sie stabile und verlässliche Rahmenbedingungen bietet.
7: Bundespräsident Steinmeier wohnt zwar schon seit Anfang Juli in seinem neuen Amtssitz, jetzt hat er offiziell den Schlüssel überreicht bekommen. Grund für den Umzug ist die aufwendige Sanierung von Schloss Bellevue für rund 600 Millionen Euro. Bis die in 8 Jahren abgeschlossen ist, liegt der Amtssitz des deutschen Staatsoberhaupts in einem Neubau zwischen Kanzleramt und Berliner Hauptbahnhof. 2026 könnte für deutsche Kinos das erfolgreichste Jahr seit der Corona-Pandemie werden. Das schätzt die Filmförderungsanstalt. Denn die Kinosäle sind momentan wieder gut gefüllt. Im ersten Halbjahr wurden rund 47,5 Millionen Tickets verkauft. Das waren fast 17% mehr als im Vorjahreszeitraum. Norwegen bangt um seinen König. Harald V. war letzte Woche ins Krankenhaus gekommen, denn neben seiner Blutarmut hat er sich jetzt noch eine bakterielle Infektion des Blutkreislaufs zugezogen. Der Hof bezeichnete seinen Zustand gestern Abend aber als stabil. Harald ist bei den Norwegern äußerst beliebt. Trotz seiner 89 Jahre und langer

0: Der Krankheitsakte kam Abdanken für ihn bislang nicht in Frage.
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3: Wir blättern ein bisschen im Tagebuch der großen Hits, ein Song, den ihr alle kennt. Das Video habt ihr noch alle vor Augen und auch die Dame, die es gesungen hat. Und ich muss sagen, sie hat sich kaum verändert. Gleich bei Schwarzwaldradio, das Tagebuch der großen Hits.

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1: 24. August 1994. Wakefield ist mit Saturday Night neu in den Charts. Wakefield ist Dänin. Nach ihrem Designstudium geht sie nach Italien und arbeitet dort als Model und als Promo-Girl in Clubs. Dabei trifft sie verschiedene DJs und Producer. Einer davon will sie als Sängerin für einen Song. Kurz darauf ist sie sowohl Stimme als auch Gesicht des Songs Saturday Night. Sie nennt sich Wakefield, nach einem ehemaligen Lehrer von ihr. Über 20 Mal singt sie den Song ein. Am Ende fügen sie kurzerhand einfach die besten Teile zusammen, so wie das eigentlich ja sehr oft bei Songproduktionen gemacht wird. Sie bringen Saturday Night schon 1993 in Spanien raus, da der Produzent Spanier ist. Aber erst als die Nummer 1994 in ganz Europa bekannt wird, wird sie auch weltweit erfolgreich. In Deutschland wird Saturday Night zur klaren Nummer 1. Die Nummer hält sich stolze 28 Wochen gelistet und wird für Wakefield zum Hit ihres Lebens.

0: Hat sich ziemlich gut gehalten. Also war neulich überrascht, die auf einer 90er-Party zu sehen. Im Vergleich zu anderen Acts aus der Zeit ist Wickfield also wirklich... Wow, also die erkennt man auf jeden Fall, sagen wir es mal so. Man hat es in der Stimme schon gehört, Helmer Litzke ist bereits im Studio. Grüß dich. Also du hast ja mitbekommen, was heute los ist. Heute ist ja
1: die seltsame Musik, ja.
0: Internationaler Tag von seltsamer Musik. Das hat ein Amerikaner gebracht. Der hat aber glücklicherweise auch gleich dazu gesagt, wie es zu verstehen ist. Also das kommt ja nicht immer vor bei solchen Tagen, dass man da eine Deutungshilfe kriegt. Also Musik, die unbekannt ist, die komisch klingt oder die einfach mal ganz anders ist, als man sie eigentlich kennen würde. Und da gab es ja in allen Fällen, glaube ich, genug Beispiele. Ich habe nochmal ein schönes.
1: Unzählige.
0: Ich habe nochmal so ein sehr schönes Beispiel herausbekommen, weil das wirklich so komplett abgefahren ist. Das Original, was dem zugrunde liegt, kennt jeder.
1: Glenn Miller.
0: Legendär. Ein Wahnsinnsding in the Mood. Das ist auch so ein zeitloses Ding. Und jetzt lassen wir da mal ausgerechnet Ray Stevens und vermutlich Frühmorgen-Moderatorin Kathi Huhn drauf los. Ich habe bis heute keine Ahnung, was Ray Stevens geritten hat. Also, der Ray Stevens, der Misty und all diese wunderbaren Songs aufgenommen hat, er hatte diese Idee. Die Plattenfirma hat auch nur gesagt, das ist so kaputt, wir bringen das raus.
1: Das ist seltsam.
0: Seltsam auf jeden Fall. Und ganz anders, ne? Vor allem, Kathi gibt alles. Also morgen früh schöne Grüße an unsere Kollegin Kathi Hohn.
1: An das Hühnchen, ja, diese seltsame Musik, das ist ja immer subjektiv, also Geschmackssache.
0: Richtig.
1: Ich würde jetzt aus dem Bauch heraus, wenn ich sage, Popcorn zum Beispiel, Popcorn von Hot Butter ist ja auch nur ein Cover, was heißt nur, es ist ein Cover.
0: Aber ein toller Song.
1: Original hat ja ein anderer gemacht, ein deutscher Amerikaner, der ist in Bochum geboren.
0: Anarchic System war es, glaube ich, oder?
1: Nee, der hieß, lass mir überlegen, Gershon Kingsley.
0: Ja. Da war Gershon Kingsley, das war diese Piano-Nummer, die dann hochgelaufen ist. Irgendwann habe ich da was im Hinterkopf.
1: Das hat der aber Ende der 60er, glaube ich. Popcorn ist auch so ein seltsames. Das kann ich übrigens auch machen, mit dem Mund.
0: Kommst du komplett ohne Instrument?
1: A cappella, ohne. Pass auf.
0: Hol mal Luft.

0: Helmer Litzke, die Ein-Mann-Maschine. Geil, ich weiß, wer hier demnächst Sendung macht, wenn bei uns mal wieder die Festplatte hängt und nichts mehr geht.
1: Der rechte Daumen.
0: Das ist ja irre. Also, gab es aber vom Pink Floyd ein Album, Music from the Body, da haben die nur Musik, also mit Geräuschen, die der Körper erzeugen kann, hinbekommen.
1: Ich kann mich erinnern. Ist auch seltsam.
0: Ja, und ich bin bis heute froh, dass Pink Floyd keine Blasmusik gemacht hat. Also viel Spaß jetzt mit Helmer Litzke am Nachmittag. Ein Musikwunsch muss ich noch erfüllen und da wurde Humble Pie gewünscht mit Hot Nasty. Oh. Und der geht selbstverständlich jetzt in den Äther.

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13: Pünktlich wie die Handwerker, wir haben es genau 14:30 Uhr. Neue Woche, neues Glück. Ich weiß, es ist eine alte Redewendung, aber Redewendungen haben ja oft auch Sinn, ne? So nach dem Motto, wer A sagt, sollte auch B sagen. A wie Aha und B wie Bruce Springsteen. Gleich danach.

Wer A sagt, kann oder sollte auch B sagen. Aha, und Bruce Springsteen und am Ende des Titels Pink Cadillac natürlich das berühmte Saxophon von Clarence Clemens. Übrigens, das, was wir gerade gehört haben, das ist so ganz nebenbei bemerkt, eine der berühmtesten und erfolgreichsten B-Seiten der Musikgeschichte. War tatsächlich eine B-Seite. 84 gab es ja das Album, das werden Springsteens Fans wissen, Born in the USA. Und als Single vorab hat man Dancing in the Dark veröffentlicht auf der A-Seite. Auf der B-Seite war Pink Cadillac. Aber das hat nicht so richtig gezündet damals. Ein paar Jahre später hat sich dann Natalie Cole gesagt, hey, das ist so ein schönes Lied, das werden wir nochmal veröffentlichen. Und was hat sie gemacht? Natalie Cole einen weltweiten Hit gelandet. So kann es gehen manchmal mit dem

In B-Seiten. B-Seiten, das ist auch mal so ein Thema wieder, wo man die rausholen kann. Manche B-Seite ist fast erfolgreicher geworden als die A-Seite, egal bei welcher Band. Also, wer A sagt, muss auch B sagen oder sollte. Da hatten wir jetzt zwei. Das geht übrigens auch mit Musiktiteln. Ne? Wer A sagt, Auberge. Man spricht es zwar als O, aber Auberge geschrieben. Und B wie Born to be Alive. Die nächsten beiden Stücke hier bei Schwarzwaldradio. Schönen Montagnachmittag wünsche ich.

0: Bis zur letzten Sekunde, wir spielen sie aus, die Songs aus der Jukebox, selbstverständlich. Von den 60ern bis ran an die 2000er, das ist die musikalische Dekadenbandbreite. Was für ein Wort, gibt's auch nur im Deutschen, ne? Also von den 60s bis ran an die 2000er, das ist die Musik, die wir spielen. Und Simone war letzte Woche noch für ein paar Tage in New York und sie hat einen Musikwunsch. Oh, der läuft sehr selten. Art Garfunkel, sie hat ihn dann in irgendeinem, wie sagt man, New York Pub oder Kneipe oder in einer Bar gehört. Im Lautsprecher hat extra gefragt, wer das ist. A Heart in New York, also ein Herz in New York, Art Garfunkel. Liebe Simone, behalte schöne Erinnerungen sind ja immer gut. Du wirst viel erlebt haben, aber Musik bringt ja Erinnerungen automatisch immer zurück. Dann grüße ich Roger. Ich weiß nicht, wo er wohnt, das hat er nie geschrieben. Roger hat sich vorhin beim Popcorn, als ich mit Charlie über seltsame Musik gesprochen habe, habe ich ja Popcorn mit dem Finger. Tatsächlich, ich habe kein Video. Wir haben auch keine Webkamera, aber ich habe den rechten Daumen genommen und auf den Zahn. Zack, so, er kann sich erinnern, als er Kind war, hat er geschrieben, haben die das mit dem Bleistift genauso gut nachgemacht. Ja, sensationell, Roger, ich danke dir. Und sollten Sie jetzt fragen, wie kommt der eigentlich hier ins Studio? Wir haben eine WhatsApp-Nummer für alle, die uns jetzt nicht jeden Tag hören. Da sind und bleiben wir in Kontakt. Die WhatsApp-Nummer ins Studio zu Schwarzwaldradio bitte über die 0173 104 33 33. Und das hat auch der Uwe in Jena gemacht. Er hat nicht geschrieben, er hat gesprochen.
1: Hallo Helmer, hier ist der Uwe aus Jena. Ich habe da mal einen Wunsch. Würdest du vielleicht aber mit The Day Before You Came spielen? Vielen Dank, schöne Sendung und viel

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4: Endlich ein bisschen abgekühlte Temperaturen, oder? Das ist so das, was wir in den letzten Tagen bemerkt haben. 23 Grad heute in Kandel im Rheinland-Pfalz, hat Silvia geschrieben. 29 geht schon wieder los. Hartmut in Grafhorst, das ist Niedersachsen. Kappel, 19 Grad bei lockerer Bewölkung. Dankeschön, Björn. Und Ingeborg schreibt aus Bruckmühl in Bayern, 24 Grad. Es wird 15 Uhr.
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5: Ich bin Joshua Heise. Unsere Weltmeere waren am Wochenende so heiß wie noch nie. 21,1 Grad an der Oberfläche. Das ist der höchste Wert seit Beginn der Messungen vor 47 Jahren, meldet der EU-Klimadienst Copernicus. Eigentlich sind die Meere im März am wärmsten, nicht im August. Grund für diese Rekordtemperatur ist die Erderwärmung und das aktuelle Wetterereignis El Niño im Pazifik. Ein menschenähnlicher Roboter, der im Haushalt mithilft. Das kann sich fast die Hälfte der Menschen in Deutschland für die Zukunft gut vorstellen. Wie bei einer Bitkom-Umfrage rausgekommen ist, würden die meisten Befragten den Roboter aufräumen und putzen lassen oder auch zum Einkaufen schicken. Allerdings gruselt sich auch jeder Zweite vor humanoiden Robotern. In den Niederlanden ist am frühen Morgen ein Reisebus mit deutschen Schülern an Bord verunglückt. 8 Personen sind laut der niederländischen Polizei verletzt worden, einige davon schwer. Der Bus ist demnach auf der A28 bei Weseb mit einem Lieferwagen zusammengestoßen, durch die Leitplanke gerast und auf der Gegenfahrbahn gelandet. Im Baltikum sind weiterhin viele Haushalte ohne Strom. In Litauen fehlt laut dem nationalen Versorger noch mehr als 120.000 Haushalten der Strom, in Lettland über 87.000. Grund sind umgestürzte Bäume nach den schweren Stürmen am Samstag. Meteorologen sprechen von einem der schlimmsten Unwetter der jüngsten Zeit. Die Schäden gehen in die Millionen. Heute Abend geht die erste Runde im DFB-Pokal weiter. Drittligist Würzburg will ab 18 Uhr die Sensation schaffen und gegen Bundesligist Köln weiterkommen. Ferl spielt parallel gegen den HSV, Alt-Glienicke hat Wolfsburg zu Gast. Um 20.45 Uhr steigt dann noch die Partie zwischen Halle und Schalke.
4: Oh. Na dann mal Glück auf um 14:30. Schön, dass Sie bei uns sind. Ich habe dieser Tage mal auf unserer Facebook-Seite gestöbert. Da sind ja mal so hübsche, interessante Beiträge drin. Unter anderem die Frage gestellt, warum folgen Sie Schwarzwaldradio? Und ein Ritchie hat das sehr lobend, wie andere auch übrigens. Vielen Dank für die Postings da. Und dann hat er aber noch drunter geschrieben, dass er manchmal sogenannte B-Seiten vermisst. Also ganz selten. Heute hatten wir ein Beispiel. Pink Cadillac, Bruce Springsteen. Ne? Und dann hat er aber auch auf meine Frage hin, ja, welche fehlen denn angeblich in der Jukebox? Und hat er mir 2 Beispiele geschickt. Und ich weiß nicht warum, aber sie sind da. Liebe Grüße an den Richie. Und er freut sich nicht nur über Pink Floyd, die wir in wenigen Minuten hören. Er freut sich auch über die Tremolos. Blue Suede Tie.

Das war ein schöner Flow, so 60er und 70er Jahre. Beginnen mit den Tremolos und Racy haben wir jetzt gerade gehört. So geht's zu in der Jukebox von den 60s bis ran an die 2000er. Und mitten in der Jukebox ist auch ein Stück Musik aus dem Jahr 1967. Und jetzt komme ich nochmal zum Hörer Herr Kmeier. Aus Wiesent übrigens, das liegt im Landkreis Regensburg, der ein Song bei uns vermisst hat, den wir angeblich nie spielen. Ich weiß nicht warum. Lieber Herr Kmeier, schön, dass Sie uns hören. Und wenn das tatsächlich bei Ihren Ohren der Fall gewesen sein sollte, dann werden wir das jetzt in wenigen Sekunden ändern. Dann bei der Aufnahme, die wir gleich hören werden, das waren so die Anfänge von Pink Floyd. Ja, 1967. Und wenn ich mir das richtig gemerkt habe in der Musikgeschichte, seit 65 gibt es Pink Floyd. Und natürlich, was heißt natürlich, aber Musiker verändern sich im Laufe der Jahrzehnte ja auch. Damals klang Pink Floyd einfach noch ein bisschen anders. In der Besetzung Syd Barrett, er hat es auch gesungen, das Stück. Roger Waters, Richard Wright und Nick Mason am Schlagzeug. Es war die erste Single, die Pink Floyd rausgebracht hat, wo sie durchaus Erfolg hatten. Und zwar mit Arnold Lane. Und wie sie 12 Jahre später geklungen haben, das hören wir nach.

Arnold Lane und Pink Floyd nach dem Motto Oldies neu entdecken. Es gibt sicherlich Leute, die das noch nie gehört haben, mit Ausnahme von wirklich tiefen Pink Floyd-Fans. Arnold Lane seinerzeit. 67, was für ein musikalisches Jahr. Man merkt sich ja nicht alles, aber das war auch das Jahr, wo die Beatles einen Riesenhit, also jetzt nicht so Hey Jude, das kam ja später, aber A Day in the Life. Das ist ein super Titel von den Beatles, der irgendwie auch in Vergessenheit geraten ist. Ich glaube, den hole ich heute auch nochmal raus. So, 67. 12 Jahre später, habe ich ja versprochen, war dann Syd Barrett aus bekannten Gründen nicht mehr dabei. Und dann waren die Fans aber trotzdem bis heute hin und her gerissen. Sie waren, wenn man so will, angenehm betäubt. Also im medizinischen Sinne. Ne? Da singt nicht mehr Syd, da singen Roger Waters, der ist sozusagen der Doktor in dem Lied. Er singt die ruhigeren Passagen und David Gilmour singt den Refrain, die melodischen Passagen. Er ist in dem Falle der Patient bei Comfortably Numb.

0: Ein großartiger Freddie Mercury, aber auch seine Bandkollegen, mein lieber Schwan. Ja, die Zeit, sie geht voran. Ne? Was hätten Sie alles noch machen können? Auch Freddie. Aber was soll's? Bei der Gelegenheit einen schönen Nachmittag mit uns gemeinsam, mit Schwarzwald Radio und mit dem ein oder anderen Musikwunsch. Ich sagte ja, wir sind in Kontakt, in Verbindung 0173 104 33 33. Und er, der Tom, wusste das.
1: Jo, moin, Tom hier aus Gerneckesee. Ich würde gerne dem Wunsch meines Arbeitskollegen nachkommen und den Song Easy Lover von Philip Bailey hören. Ich wünsche euch ganz, ganz liebe Grüße in den Schwarzwald und natürlich auch ganz liebe Grüße an alle, die in Gerneckesee wohnen. Und einen angenehmen Tag euch noch. Ciao.
0: Oh, ein Dankeschön. Im ersten Moment habe ich verstanden, einen angenehmen Vatertag. Aber angenehmer Tag ist schön. Am Montag wünscht man das gerne. Stück von Philip Bailey, Phil Collins und Nathan East geschrieben. Ein sehr bekannter Studiomusiker und Bassist, dieser Nathan. Aber sangestechnisch die beiden Phils.

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9: Ah. Schwarzwaldradio ist hier, mein Name ist Helmer, hallo.
10: Guten Tag, Helmer. Sven ruft dich an.
8: Hi, Sven.
10: Aus Bremen, hallo. Sag mal, was hältst du von America mit dem Titel Ventura Highway?
8: Ja, immer gerne, ja? Immer gerne.
10: So,
8: ne? So oft läuft der auch nicht und ich war noch nie auf der Ventura Highway unterwegs, aber du vielleicht.
10: Ja, ist mir also muss fantastisch sein.
8: Auto, ach so, du warst auch noch nicht. Auto oder Motorrad, wollte ich fragen, aber du warst auch
10: noch nicht. Genau. Nee, war ich noch nicht, aber es ist einfach ein tolles Lied, um Auto zu fahren. Oder
8: so ist es, ne? Ja, das ist ein typisches Autofahrerlied. Es gibt ja so Lieder beim Autofahren, da geht das Herz auf.
10: So, ne?
8: Sven, spiel ich.
10: Danke dir.
8: Bitte. Prima. Tschüss.
10: Bis dann.
8: Wenn es die Straße gibt, dann ist das die passende Musik.

How much love? So viel wie geht, würde ich sagen, bis es überquellt. Liebe braucht das Land, Liebe braucht die Welt. 20 Minuten noch, dann wird es 4 am Montagnachmittag. Manchmal sind ja die Dinge komisch, ne? Ich kann mich erinnern, vor eine halbe, dreiviertel Stunde hatte ja eine Simone, die letzte Woche noch ein paar Tage in New York war, Art Garfunkel gewünscht. Habe ich ja gespielt in New York, Herz in New York gelassen oder mitgenommen. Keine Ahnung. Und das war für Sven in Duisburg, hat er mir geschrieben, wie so ein Blitz. Sagt, man, Berlin. Ich habe ja nur gesagt, Susanne aus Berlin. Und er schreibt, es gibt doch eine Band oder gab es die? Er weiß es nicht mehr. Berlin oder Berlin. Und die haben doch ein Lied, das heißt Like Flames. Das stimmt alles. Und das hätte er gern gehört. Mache ich auch gleich. Dafür sind wir unter anderem da bei Schwarzwald Radio. An einem Montag wie diesem. Der 24. August. Mr. Billy Joel. Only the good die young.

Manchmal reicht tatsächlich ein kleines Stichwort, wenn es Berlin ist oder die Band Berlin. Und die gibt's noch. Also die hatten mal eine Pause gemacht. Das war jetzt, was wir jetzt gehört haben, wunderschönes Lied. Aber es war nie so der ganz große Hit im Vergleich zu Take My Breath Away. Das war in den 80er Jahren. Danach haben die Pause gemacht, aber seit ein paar Jahren sind die wieder aktiv. Auch die Sängerin Terry, die wir gerade gehört haben, ist immer noch dabei. Ob die jetzt nur in oder um Los Angeles unterwegs sind, das kann ich gar nicht sagen, aber ein Blick auf deren Webseite lohnt sich da auf jeden Fall. So, was wollte ich sagen? Wir haben noch einiges vor heute an diesem 24. August, aber ich vergesse, weil ich das ja gerne mache und ich meine das genauso, wie ich sage. Sollten Sie heute Grund zum Feiern haben. Hochzeitstag, Geburtstag, Glückwünsche hier aus Offenburg, live um 15.50 Uhr. 4:10, die House Martins, Me and the Farmer.

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5: Ja, da schauen wir doch mal, was unsere Wetterwächter, unsere Wettermelder zu schreiben. Simone zum Beispiel aus Monschau. 19 Grad, locker bewölkt. Michael aus Dienstlaken hat 22 Grad an seinem Thermometer. Da scheint die Sonne. In Königshausen, das ist der Nachname, pardon. In Garmisch-Partenkirchen beim Dirk 25 Grad. Der Himmel bewölkt. Nürnberg meldet auch viele Wolken.

aber Marina fühlt sich wohl. Sie ist auch schön Wochenstart, schreibt sie. 22 Grad, auch in Lenzkirch. Lenzkirch, 22, hat Anne geschrieben. Und Roland schreibt aus Kolberg, da sind es 19 Grad. Wettertechnisch gesehen geht es mehr oder weniger so weiter, aber von Tag zu Tag, das wissen Sie, ne? Wetter auf dem Handy. Klar, von Tag zu Tag wird es wieder wärmer und 30 Grad

0: Die Weltmeere sind so warm wie noch nie seit Beginn der Messungen im Jahr 1979. Der EU-Klimawandeldienst Copernicus hat mitgeteilt, am Samstag hatte die Meeresoberfläche eine Durchschnittstemperatur von 21,1 Grad. Laut Experten liegt das daran, dass sich die Weltmeere durch den Klimawandel generell erwärmen. Dazu kommt außerdem noch das aktuelle El Niño-Ereignis im Pazifik. Die Krankenversicherung Barmer startet eine Hotline für Frauen in den Wechseljahren. Die Kasse will eigenen Angaben zufolge Frauen damit helfen, ihre Symptome einzuordnen und passende Unterstützung zu finden. Das Telefon ist täglich besetzt, die Beratung ist kostenfrei. Frauengesundheit habe lange nicht genügend Aufmerksamkeit erhalten, so ein Barmer-Vertreter. Ernteausfälle, Brände, Niedrigwasser. Die Hitze und Trockenheit in diesem Sommer machen nicht nur der Natur schwer zu schaffen, sondern auch der deutschen Wirtschaft. Die muss deswegen Verluste von mindestens 36 Milliarden Euro einstecken, sagt die Umweltschutzorganisation Greenpeace. Bei brütender Hitze sind wir weniger produktiv und das alleine verursacht Schäden in der Arbeitswelt von mehr als 10 Milliarden Euro. Der Logistikmilliardär Klaus-Michael Kühne ist tot. Er starb in der vergangenen Nacht an seinem Wohnort in der Schweiz im Alter von 89 Jahren. Das bestätigte sein Familienkonzern Kühne und Nagel, den der gebürtige Hamburger zum Weltkonzern gemacht hatte. Außerdem war er der größte Aktionär der Lufthansa und hat als Sponsor Hamburgs Kultur und den HSV großzügig unterstützt. Beim Bezahlen mit Karte tricksen viele Kartenlesegeräte in Restaurants beim Trinkgeld, so die Kritik der Verbraucherzentrale. Die Buttons für 5, 7 oder 10% seien oft groß und bunt, kein Trinkgeld sei dagegen meist winzig oder versteckt. Die Verbraucherzentrale fordert jetzt, dass solche Designtricks in der EU verboten werden. Laut einer Umfrage fühlt sich etwa jeder Zweite dadurch zum Trinkgeld gedrängt. Ja.
1: Da ist was dran, bei dem, was wir gerade gehört haben. So, der Nachmittag nimmt seinen weiteren Lauf. Kurz nach vier haben wir's. Ich habe bei den vielen WhatsApp-Nachrichten auch eine von Roy aus Darmstadt bekommen. Roy, vielleicht weil er Roy heißt. Er hat mich daran erinnert, dass es kleines Jubiläum gibt heute. Vor 36 Jahren gab es zum ersten Male das legendäre Wacken Open Air. Das ist tatsächlich richtig. Ich hatte mir das notiert. 24. und 25. August 1990 gab es 6 lokale Bands vor rund 800 Zuschauern. Was aus Wacken inzwischen geworden ist, 36 Jahre später, wissen wir alle. Aber er hat mich daran erinnert, da war auch eine Band dabei mit dem Namen Skyline oder Wizard, die von Roy Wood, weil er sagt, Roy, vielleicht hat er deshalb, aber das ist ein Irrtum. Also die Band Wizard ist tatsächlich damals 1990 aufgetreten bei Wacken, aber das sind nicht die Wizards, die wir kennen mit Roy Wood. Das waren damals, glaube ich, Deutsche und Schweden, so eine Heavy-Metal-Band, so eine lokale, regionale, bei allem Respekt vor der Musik, die sie gemacht haben. Also das ist tatsächlich ein kleiner Irrtum. Das, was jetzt kommt, das sind die echten Wizard mit Roy Wood, der ja unter anderem auch bei The Move war. Und das würde gerne Klaus hören. Das hören wir auch gleich nach Wizard. Zum kleinen Jubiläum von Wacken.

0: The Move Tonight, Jahrgang 1971, und daran hat sich der Klaus aus Bad Schwartau in der Nähe von Lübeck erinnert. Alte Schulband, erinnert mich an die Zeit in der Schule. Das hat man dann so nachgespielt. Ne? Manche, das habe ich letztens erst bekommen von jemandem, die da als Schülerband mit 12 oder 14 Jahren geprobt haben. Die haben die Lords immer genommen mit also wir wissen ja, was ich meine. Ne? So, der Montagnachmittag nimmt seinen Lauf, habe ich vorhin gesagt, auch in dieser Woche um kurz nach vier jeweils zwei deutsch gesungene Lieder hintereinander, weil wir möchten, dass gut gemachte Musik, egal ob die jetzt 10 oder 40 Jahre alt ist, nicht in Vergessenheit gerät. Und der erste, das wird eine Widmung sein, zu Ehren.
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0: Zu Ehren von Ralf Hütter. Vorige Woche, Donnerstag war es, glaube ich, hat er seinen 80. Geburtstag gefeiert. Er wird in der Musikwelt als der wichtigste Komponist und musikalische Kopf von Kraftwerk gesehen. Und ich glaube, zu Recht. Radioactivity oder Radioaktivität aus dem Jahr 1975 werden wir hören. Und danach ist auch noch nie gelaufen bei uns. Die Hamburger Arroganz. Living in Hamburg aus dem Jahr 1988. Es war seinerzeit einer der ersten deutschsprachigen Rap- oder Pop-Songs einer Band, die es in der musikalischen Art selten gegeben hat. Unter anderem mit Arne Schlürmann, Thomas Marx und Young Huck Chi. Ich habe extra nochmal nachgeschaut. Hamburger Arroganz gleich nach Kraftwerk.

0: Premiere für die Hamburger Arroganz. 88 haben sie das auf die Menschheit rausgelassen. Und es gibt Leute, die haben das tatsächlich nicht vergessen, obwohl sie es vergessen haben. Und genau dafür haben wir diese kleine Rubrik, der Charlie und ich auch. So, weiter im Text, bevor... Ah, der Olaf. Vorfreude ist ja was Schönes, ne? Großbären sei gegrüßt. Hallo.
1: Hier ist der Olaf aus Großbären. Ich hätte da auch noch einen Musikwunsch, wenn es reinpasst. Und zwar würde ich gerne mal wieder Poco mit Rose of Cimarron hören. Das wäre super. Viele liebe Grüße aus Großbären. Tschüss.
0: Danke und bitte gedulde dich ein paar Minuten. Dann für dich die Rose von Poco. Jetzt erstmal Sydney Youngblood. Wunderbares Cover.

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0: Miles Out hört man auch nach Schwarzwaldradio. René mit Ensemble Gü hinten drauf ist auf dem Wasser und hört, wie auch immer er das tut. Schwarzwaldradio am Montagnachmittag, 5:11. Jetzt ein Musikwunsch von Kenneth. Und das, was er sagt, kann ich echt nachvollziehen. Es gibt solche Momente im Leben.
1: Moin, hier ist Kenneth aus Flensburg. Wir waren einmal in Schwarzwald, haben diesen grandiosen Radiosender entdeckt. Und mein Vater und ich haben uns gleich verliebt. Ich wünsche mir den Song Achy Breaky Heart von Billy Ray Cyrus. Der hat mich vor 2 Jahren in eine so krasse Country-Phase geschickt. Wirklich guter Titel. Euch noch einen guten Start in die Woche und liebe Grüße aus dem hohen Norden.
0: In die Country-Phase geschickt, ja. Ich kann das nachvollziehen. Ich habe die letzten 2, 3, 4 Wochen eine Serie gesehen, die Sie bestimmt auch kennen. Yellowstone. Yellowstone, so eine Serie mit Kevin Costner in der Hauptrolle. Und da ist das ganze Soundtrack ist Country-Musik. Ich musste pausenlos an unseren Patrick Fuchs, an unseren Cowboy denken. Sonntagabend Country-Club bei Schwarzwaldradio. Man kann sich da hingezogen fühlen. Also Country-Mucke in Amerika, sowas wie Volksmusik, hat schon was gut ist. Also anders kann ich es nicht sagen. Auch dieser Mann hier, Billy Ray Cyrus, Papa von Miley.

0: aber ist es nicht. Das Original von einem für uns alle relativ Unbekannten ist schon im Jahr 1959 veröffentlicht worden. Aber dieser Don Faden, den wir eben gehört haben, hat es als erster, wenn man so will, weltberühmt gemacht. Indian Reservation. Heute am Montag, 24. August. Was schreibt der Christian aus Hattingen im Ruhrpott? Heute ist mein Geburtstag und ihr spielt Megasound. Danke euch. Aber bitte gerne. Ich habe ja vorher noch gesagt, ne, ich mache das gerne, meine das auch so. Alles Gute, beste Grüße aus dem Studio für alle, die heute Grund zum Feiern haben. Der Klaus aus Burgertroth in der Nähe von Bad Kissingen hat auch Grund zur Freude.
1: Hallo, hier ist der Klaus aus Burgertroth. Es ist heute so ein wunderbarer Tag. Ich habe heute Geburtstag, das Wetter ist schön, es ist angenehm mild und es passt alles. Und da wünsche ich mir von euch noch einen richtig schönen italienischen Klassiker von Alan Sorrenti, Tu sei l'unica donna per me. Da denke ich an einen ganz, ganz lieben und bezaubernden Menschen. Danke, ciao.
0: Oh, wie schön. Und sollten Sie auch Geburtstag haben, bitte fühlen Sie angesprochen. Happy Birthday.

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7: Corina hat sich gemeldet aus Leina in Thüringen, 19,9, also knapp 20 Grad bei wechselnder Bewölkung. Anne schreibt aus Essen in Nordrhein-Westfalen, 22 Grad bei lockerer Bewölkung. Juhu, der Körper fühlt sich gut. Michael aus Harislee in Schleswig-Holstein, 24,5 bei lockerer Bewölkung. Ulrich schreibt aus Walsrode, da sind es 20 Grad. In München beim Stefan

0: sind es 26 und in Kral-Müritz, Mecklenburg-Vorpommern, David schreibt 18 Grad und Sonnenschein um 17 Uhr.
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2: Ich bin Joshua Heise. Die Füllstände der Gasspeicher sind niedrig, doch laut dem Bundeswirtschaftsministerium heißt das nicht, dass Gas im Winter knapp werden könnte. Man sei zufrieden mit der Befüllung der Speicher,

0: Ähnlich sieht's auch die Bundesnetzagentur. 21,1 Grad. So warm waren die Weltmeere noch nie. Der EU-Klimadienst Copernicus hat am Wochenende an der Meeresoberfläche weltweit einen neuen Rekordwert gemessen. Ronny Tuchau berichtet.
1: Nicht nur an Land, auch im Meer gibt es Hitzewellen und auch die werden durch den Klimawandel immer häufiger. Seit den 90er Jahren hat sich die Zahl sogenannter Marina-Hitzewellen mehr als verdreifacht. Grund für den Temperaturrekord jetzt ist neben dem Klimawandel auch das Wetterphänomen El Niño, das die Meere zusätzlich erwärmt.
0: Staubsaugen, Einkäufe verräumen oder sogar kochen. Fast jeder Zweite in Deutschland kann sich einen menschenähnlichen Roboter im eigenen Haushalt vorstellen. Das zeigt eine Bitkom-Umfrage. Genauso viele befürchten aber, dann die Kontrolle über ihr Zuhause zu verlieren. Smart-Home-Technik nutzt inzwischen trotzdem schon mehr als jeder Zweite. Am beliebtesten smarte Lampen und Steckdosen. In den Kinositz kuscheln, Popcorn essen und einen Film genießen. Das haben im ersten Halbjahr wieder deutlich mehr Menschen gemacht. Laut der Filmförderungsanstalt wurden rund 47,5 Millionen Tickets verkauft. Knapp 17% mehr als im Vorjahreszeitraum. Der Umsatz lag bei über 500 Millionen Euro. Die FFA erhofft sich das stärkste Kinojahr seit der Pandemie. Norwegen bangt um seinen König. Harald V. war letzte Woche ins Krankenhaus gekommen, denn neben seiner Blutarmut hat er sich jetzt noch eine bakterielle Infektion des Blutkreislaufs zugezogen. Der Hof bezeichnete seinen Zustand gestern Abend aber als stabil. Harald ist bei den Norwegern äußerst beliebt. Trotz seiner 89 Jahre und langer Krankheitsakte kam Abdanken für ihn bislang nicht in Frage.
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4: Und ich grüße in alle Himmelsrichtungen Norden, Süden, Osten und Westen mit dem Electric Light Orchestra.

0: Stewart und Forever Young, glaube ich, haben wir es 10 Minuten nach 5 an diesem Montagnachmittag heute, an dem der Wolfgang, warum auch immer, auf eine Band gekommen ist, die in den 70er sehr viel Erfolg hatte. Sie nannten sich Champagne.
1: Moin, lieber Helmer, hier ist der Wolfgang aus Schleswig-Holstein. Ich grüße dich. Helmer, wenn es möglich ist, würde ich mir gerne mal den Titel von Champagne wünschen. Rock'n'Roll Star, das ist irgendwo auch aus

0: Mitte der 70er Jahre. Mhm. Wenn du den hast, würde mich riesig freuen, wenn ich den mal wieder hören könnte. Bis dann und liebe, liebe Grüße in die Ortenau.
1: Liebe Grüße zurück. Du hörst Rock'n'Roll Star in wenigen Minuten. Jetzt hören wir sie.
2: Hallo, hallo Helmer. Hier ist die Susanne. Ich möchte nur mal sagen, dass das heute eine wunderschöne Musikauswahl ist. Und ich habe auch einen Wunsch. Heute, vor 15 Jahren, ist leider meine Freundin und allerbeste Kollegin verstorben. Und aus diesem Anlass wünsche ich mir was Schönes von Blackmore's Night. Also was Fröhliches. Mhm. Denn die Truppe mochte sie besonders und uns verbinden eigentlich viele Erinnerungen an die Musik.
1: Ich finde schön, dass du an sie denkst heute.

0: Hot Chili Peppers bei Schwarzwald Radio Under the Bridge. 6:08. Vor ein paar Minuten hatten wir es ja mit Billy Ray Cyrus. Übrigens, der hat morgen seinen 65. Geburtstag, der Billy. Das ist ja für Kenneth, den Hamburger Country-Fan neuerdings, ein gutes Stück. Könnt ihr mir auch vorstellen, kommenden Sonntag Country Club mit Patrick Fuchs, dass da Billy Ray Cyrus auch vorkommt. Aber für Country-Freunde im Speziellen kann ich den Sonntagabend nur empfehlen. Und wir haben so viel über Country geredet. Ich verstehe das, dass man dazu kommt. Yellowstone habe ich ja schon angesprochen. Und da war ich nicht der Einzige, der das großartig findet.
1: Ja, hallo. Genau, Yellowstone war auch meine Lieblingsserie. Und danach kam ja die Dutton Ranch.
0: Ja, da kam dann noch jede Menge. Aber mit Kevin Costner, das hat sich tatsächlich gelohnt. Und dann macht sie noch einen Vorschlag.
1: Denn jetzt habe ich doch was vergessen. Wegen Kevin Costner. Der hat doch auch eine Band, Modern Art, Modern Western.
0: So ähnlich.
1: Der war auch mal hier in Siegburg, habe ich mir den angeguckt. Vielleicht könnt ihr auch mal irgendwann was von ihm spielen.
0: Das geht schon mal.
1: Jetzt bin ich aber fertig.
0: Das geht schon mal, wenn ich ihn in die Playliste reinschiebe, dann kommt mal Kevin Costner. Selten genug. Indian Summer heißt das Stück.
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9: Ach, es kommt was von Herzen. Gabriela hat mich draufgebracht. Aus Gotha. Céline Dion und Set the Way It Is.

0: Die Eurythmics, fast schon melancholisch, kommen sie daher mit Don't Ask Me Why. 20 Minuten vor 6, Montagnachmittag, da war der kleine Frosch im Hals. Und Melancholie kommt dann auch, wenn man einen schönen Urlaub hatte und auf dem Nachhauseweg ist und immer dran denkt, ah, oh, wie viele waren es? 16 Tage, glaube ich, oder Achim?
1: Hallo Helmer, hier ist der Achim aus St. Augustin. Nach 16 Tagen einen wunderbaren Urlaub sind wir jetzt zurück auf dem Heimweg. Und ich wünsche mir insbesondere für meine Frau, irgendwann bleibe ich dann dort von STS. Vielleicht ist es ja noch runter. Tschüss.

0: Da war er wieder mal, ein großer Hit für Mike and the Mechanics, aber da war auch eine weitere Tasse Kaffee, mein täglicher Wegbegleiter, wenn man so will. Und ich finde die WhatsApp-Nachricht nicht mehr. Gestern hatte ein guter Freund von dem, der gesprochen hat, Geburtstag und ich solle doch was von der Olsenbande spielen, weil er ein großer Fan der Olsenbande ist. Da haben wir leider nichts im Archiv von der Olsenbande, aber gern gesehen habe ich das auch mit Egon. So, aber Mike and the Mechanics, das war so der alternative Wunsch. Diese WhatsApp-Nachricht, die habe ich gefunden. Unter all denen, die schreiben über die 0173 104 33 33.
1: Moin Helmer, Andreas hier aus Hamburg. Zum Thema Songs

0: die ich noch nie bei euch gehört habe. Wie wäre es denn mal mit Andy Fraser mit Fine Fine Line? Das würde mich freuen. Viele Grüße.
1: Andy Fraser. Wenn ich nicht irre, war das ein Musiker, Bassist seiner Zeit bei der Rockband Free. Und der hat tatsächlich, 84 muss das gewesen sein, dieses Stück Musik in die Welt geschickt. Fine Fine Line. Gruß nach Hamburg.

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8: Ein Wetterchen zieht sich über Deutschland, das man durchaus als angenehm bezeichnen kann. Noch zumindest, denn die 30 Grad werden diese Woche nicht für alle, aber doch für viele wiederkommen. Birgit zum Beispiel in Plauen hat 20 Grad. Bei wechselnder Bewölkung. Frank schreibt aus Eggenstein in Baden-Württemberg 22. In Lauchringen sind es 24, hat Sonja geschrieben. Dann haben wir Hannelore in Dienstdorf am Scharmützelsee, 21 Grad. Und Berlin meldet 20. Dankeschön, Dietmar. In einer Minute wird es 18 Uhr.
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9: Ich bin Joshua Heise. 36 Jahre ist die Wiedervereinigung jetzt her, doch nach wie vor sind Ostdeutsche in Spitzenpositionen unterrepräsentiert. Das ist beim aktuellen Elitenmonitor rausgekommen. Demnach kam 2024 nur etwas mehr als jeder Zehnte in deutschen Spitzenpositionen aus den neuen Bundesländern. Besonders in der Wirtschaft, der Kultur und dem Militär gibt es selten ostdeutsche Führungskräfte. Abnehmspritzen für alle mit Übergewicht. Und das auf Kassenkosten. Vor diesem Vorschlag warnt jetzt AOK-Chefin Reimann. Denn das könnte die gesetzlichen Krankenversicherungen bis zu 45 Milliarden Euro kosten. Die Vorsitzende des gemeinsamen Bundesausschusses Obden-Drenk hatte zuletzt vorgeschlagen, Abnehmspritzen bei schwerer Adipositas von der Kasse zahlen zu lassen. Gärreste, Jauche, Gülle – alles Stoffe, die schädlich für Wasser und Umwelt sind. Und in Deutschland sind letztes Jahr weniger solcher Stoffe in die Natur gelangt. Umgerechnet waren es rund 5,9 Millionen Liter. Das sind fast 10% weniger als 2024, sagt das Statistische Bundesamt. Außerdem ist die Zahl der Unfälle mit solchen Schadstoffen auf den niedrigsten Wert seit 15 Jahren gesunken. Cuidado con la salchicha.

Lidl ruft zwei Varianten seiner spanischen Chorizo-Wurst zurück. Der Grund? Möglicherweise wurde die Kühlkette unterbrochen. Somit könne nicht garantiert werden, dass das Mindesthaltbarkeitsdatum noch gilt, teilte der Discounter mit. Kundinnen und Kunden können die Würste in allen Filialen zurückgeben und bekommen den Kaufpreis erstattet, auch ohne Kassenbon. Bundespräsident Steinmeier wohnt zwar schon seit Anfang Juli in seinem neuen Amtssitz,

0: 8 Jahren abgeschlossen ist, liegt der Amtssitz des deutschen Staatsoberhaupts in einem Neubau zwischen Kanzleramt und Berliner Hauptbahnhof.
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4: Und stellenweise mit Musik, die mir ähnlich wie bei Herrn Fraser vorhin mit Fine Fine Line vielleicht noch nie oder seltenst gehört hat. Wir erinnern uns alle an Sager und Evans, die 69 gesungen haben in the year 25. Ein Jahr später kamen Sager und Evans mit diesem Stück Help One Man Today.

Mann, Mann, Mann. Das ist auch so ein Musiker, der viel zu früh die Welt verlassen hat. Was hätte er noch Schönes beitragen können, musikalisch gesehen? Auch für unsere Jukebox, aber auch für unsere Herzen bzw. für die Ohren. Prince, Sign of the Times. Das habe ich für Margit unter anderem rausgeholt. Sie sitzt im Zug und fährt vor sich hin und hört Schwarzwaldradio. So, jetzt wollte ich gerne, und ich komme in wenigen Minuten dazu, Ken Hensley. Uriah Heep, ne? Würdig, er wäre heute 81 geworden, er hätte Geburtstag gehabt. Ken Hensley, wer die Schwarzwaldradio Facebook-Seite verfolgt, der wird auch so einen Eintrag gesehen haben. Und gleich ein bisschen Musik mit der Hammond-Orgel oder manche sagen ja auch Schweineorgel dazu. Aber vorher muss ich und möchte ich mein Versprechen einlösen. Hallo Helmer, du wolltest doch einen Titel der Beatles spielen heute aus dem Jahr 1967. Ich warte schon die ganze Zeit, allerdings vergebens. Ich muss bald los, bevor er los muss. Ich habe mir das wirklich so für kurz vor 6:30 vorgenommen. Man will ja die Leute weiter Stange halten sozusagen. Ne? Aber es ist ein so fantastischer Titel, wo alle Beatles mitgemacht haben. Es ist vielleicht bei der Hitbreite der Beatles nicht der allergrößte Hit, es sei denn, man ist Fan und weiß das wertzuschätzen, was die Beatles da 1967 auf dem Album Sgt. Pepper's und so weiter abgeliefert haben. Ich rede von einem Tag im Leben. A Day in the Life. Den gönnen wir uns heute für Sie zum Feierabend oder was auch immer Sie gerade tun. 4:19 in voller Länge. A Day in the Life.

Die wilden Pferde von Gino Brandelli bei Schwarzwald Radio. 6:59, jetzt zu dem Mann, der zu Lebzeiten, sagen manche, nicht ordentlich gewürdigt wurde als das, was er dargestellt hat für die Band Uriah Heep. Keyboarder, Gitarrist und Sänger von Uriah Heep, Ken Hensley. Wir würdigen ihn heute auf unserer Facebook-Seite bei Schwarzwald Radio, kann man nachlesen. Und da geht es ja unter anderem auch um den Sound von dieser Band. Die Hammond-Orgel war so das Prägende, ne? Und die Hammond-Orgel hat ja unvergessene Klassiker hervorgebracht. A Wider Shade of Pale fällt mir ein, Homburg von Procol Harum oder Green Onions von Booker T and the MGs, Child in Time, Deep Purple. Was wäre dieser Titel ohne Hammond-Orgel oder bei den Doors, Light My Fire, Born to be Wild von Steppenwolf. Man könnte ewig weitermachen, aber Uriah Heep haben das par excellence fabriziert. Und der Ken hätte heute, wenn er noch unter uns wäre, seinen Geburtstag. Easy Lover, da ist die Hammond-Orgel oder manche sagen eben auch Schweineorgel das Vortrefflichste. Aber auch bei anderen Stücken haben sie das unter Beweis gestellt. Easy Living 72 und gleich danach kommt David Byron nochmal, das ist der Sänger mit Stealin' aus dem Jahr 73. Hammond-Orgel ab.

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12: Auch heute natürlich eine Maxi zum Feierabend und die kommt aus Schweden. Also die Band mit der Maxi. Das hier sind die Crusaders mit Randy Crawford. Street Life.

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1: Kommt heute aus Schweden, wie ich verraten habe. Und die fünf Jungs haben eigentlich in 3 oder 4 Jahren ziemlich viel Hits rausgehauen. Oh Susie, 10 o'clock Postman oder Jessica. Um nur mal 3 zu nennen. Aber auch ein großer Hit war Flash in the Night. Und da gibt's jetzt mal nicht die 12-Inch oder sonst wie eine, sondern sie haben sie schlicht und einfach Another Version genannt. Secret Service.

Eine in Frankreich sehr erfolgreiche Band mit dem Namen Phoenix. If I ever feel better. Und kurz vor sieben,

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9: Ein abschließender Blick auf die tausendfache Wetterliste. Was haben wir Wettermelder? Das ist schon ein sehr schöner Wahnsinn. René zum Beispiel aus Schwedt. 20 Grad Himmel hat sich eingewölkt. Sonnig ist es dagegen vor ein paar Minuten noch in Ratzeburg gewesen. Schleswig-Holstein meldet 18 Grad, zumindest der Christian. Dann Dresden-Niedersedlitz, 22 Grad hat Jens geschrieben. Locker bewölkt in Hamburg. Dankeschön, Frank. Da sind es 19 Grad. Und in Freiburg im Breisgau, Cordula, hat sich auch gemeldet. 23 Grad. Wetterunabhängig, einen schönen Abend. Sie können Radio gerne laufen lassen. Die MTV Story, die nächste Sendung nach 19 Uhr mit UBS aufgezeichnet. Aber es geht um die Story von MTV. Ich bin Helmer Litzke und morgen ab 14:30 wieder hier im Studio. Nach Kathi, nach Charlie. Der Nachmittag gehört uns, würde mich jedenfalls sehr freuen. Bleibt stabil bis morgen. Ciao, tschüss.
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10: Ich bin Helen Martin.

0: Abnehmspritzen werden gerade regelrecht gehypt. Aber die Spritze auf Kassenkosten? Davor warnt jetzt AOK-Chefin Reimann. Sie sagt, der gesetzlichen Krankenversicherung würden dadurch Milliardenkosten drohen. Ronny Thorau mit den Einzelheiten.
1: Würde man die Spritzen zur Kassenleistung machen, etwa für Menschen ab einem Body-Mass-Index von 30 oder mehr, würden 45 Milliarden Euro an Kosten bei der GKV entstehen, so AOK-Chefin Reimann.

0: Wirtschaftsministerium nicht davon aus, dass Gas im Winter knapp werden könnte. Ein Sprecher hat gesagt, man sei zufrieden mit der Befüllung der Speicher. Aus der Energiebranche kommen aber teilweise andere Stimmen. Da heißt es zum Beispiel, dass es immer schwerer werde, das Speicherziel von 70% bis November zu erreichen. Der Klimawandel heizt die Weltmeere weiter auf. Jetzt am Wochenende lag die durchschnittliche Meeresoberflächentemperatur bei 21,1 Grad Celsius, höher als der bisherige Rekord von März 2024. Das meldet der EU-Klimadienst Copernicus. Der sagt, dass der menschengemachte Klimawandel und auch das Wetterphänomen El Niño verantwortlich für die Rekordtemperatur sind. Welcher Film geht für Deutschland ins Rennen um die Oscars? Das entscheidet aktuell eine Jury in München. 11 Filme stehen zur Auswahl, darunter Staatsschutz und 23.000 Leben. Die Entscheidung soll morgen Abend bekannt gegeben werden. Der Gewinner wird von Deutschland für die Oscar-Kategorie des besten internationalen Spielfilms eingereicht. Ob der Film dann aber wirklich auch nominiert wird, entscheidet sich im Januar nächstes Jahr.
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3: Wir machen 24 Stunden Radio und das 365 Tage im Jahr. Heute machen wir ausnahmsweise mal Fernsehen. MTV, das Thema in diesem Special.

Musikvideos gemacht haben, einfach weil sie es oft nicht zu TV-Terminen geschafft haben, haben sie im Vorfeld Videos gedreht und aufführen lassen. Und kurz bevor MTV erfunden wurde, kamen die ersten Musikvideos bei dem Kindersender Nickelodeon, hatten aber so tolle Einschaltquoten, dass die sich bei Warner Brothers zu diesem Schritt entschlossen haben, einen eigenen Musiksender zu gründen. Zum Sendestart konnten das technisch nicht mal 1 Million Haushalte empfangen in den Staaten und es gab nur 13 Werbepartner, die irgendwie an das Konzept geglaubt haben. Und das Schlimmste, die hatten in den ersten Monaten nur 168 Musikvideos und 30 davon waren von Rod Stewart. Also anfangs wurden noch Konzertmitschnitte zu den Videoclips so ein bisschen zusammengeschnippelt, umgeschnitten, aber je mehr Leute zugeschaut haben, desto mehr Künstler haben dann zu ihrem neuen Song auch einen Clip gedreht, weil das eben ein riesen Werbemarkt geworden ist. Ganz nebenbei wurden so auch talentierte Regisseure entdeckt, die dann später zum Film gewechselt sind. So Leute wie Duran Duran oder Bon Jovi oder Madonna, die wurden am Anfang ihrer Karriere mehr durch ihre Videos als durch Radioplays bekannt. Und dass Video Killed the Radio Star der erste Clip war, das ist bekannt, aber das hier war der zweite Clip damals, You Better Run von Pat Benatar.

Am 1. August 81 um 0.01 Uhr ging MTV auf Sendung in den USA. Erster Clip, das bekannte Video Killed the Radio Star. Die Idee ist entstanden, als einer der beiden Gründer in Australien die dortige Top 40 Chartshow im Fernsehen gesehen hat. Das war nicht wie bei Top of the Pops mit Live-Acts im Publikum. Das war eigentlich alles Konserve. Dummerweise gab es damals noch wenig Musikclips. Die Beatles gelten ja als die ersten, die

MTV bei Schwarzwaldradio. Der Beruf des Videojockeys war geboren. Innerhalb der 80er gab es 50 weitere MTVs, also Ableger in insgesamt 179 Ländern. 1987 zum Beispiel kam MTV Europe dazu, 97 dann noch für kürzere Zeit MTV Germany, um Viva so ein bisschen Konkurrenz zu machen. Die sind ja dann später fusioniert. Mit diesen VJs von MTV sind wir aufgewachsen. Der wirklich witzige Ray Cokes mit seiner Live-Show. Christiane Backer war für den deutschen Markt zuständig, hat dann noch auf Englisch moderiert. Oder Simone Angel oder Paul King. Das waren Urgesteine bei MTV damals. Als der deutsche Ableger dann kam, haben da so Leute angefangen wie Christian Ulmen, Nora Tschirner, Joko Winterscheid und Markus Kafka. Und den größten Erfolg in den Charts hatte VJ Paul King mit seinem Hit Love and Pride.

Das teuerste Musikvideo der Geschichte ist Scream von Michael Jackson und seiner Schwester Janet. Eine richtig aufwendige Science-Fiction-Schlacht in einem Raumschiff im Weltraum mit Schwerelosigkeit und so. 7 Millionen $ hat das gekostet. Das sind manche Kinofilme günstiger gewesen zu der Zeit. Und ebenfalls ganz oben im Ranking, was die Produktionskosten betrifft, Express Yourself von Madonna. Da diente der Filmklassiker Metropolis von Fritz Lang als Vorbild. David Fincher, bekannter Hollywood-Regisseur, und Madonna hat wie so oft nichts Passendes im Kleiderschrank gefunden und war gezwungen, die Arme weite Teile nackig rumzuspringen. Und niemand anders hat im Laufe der Jahre immer wieder so gekonnt einen Skandal inszeniert wie Madonna bei den Videos. Immer wieder durften Videos nicht gezeigt werden von ihr, zu sexistisch oder zu blasphemisch auch, wie bei Like a Prayer. Da wurde sogar der Vatikan aktiv. Hier sind die teuersten Musikclips im Radio. Ich weiß, da hört man es denen nicht an.

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0: MTV-Legende schlechthin ist natürlich Ray Cokes. Eigentlich ist er der Erste, der mit einem Selfie-Stick rumrannte oder rumhantierte. Berühmt für seine Grimassen, für seinen Witz. MTV's Most Wanted war eine der ersten Personality-Shows im deutschen Fernsehen, also 60 Millionen Zuschauer täglich in Europa, ja. Er war wirklich der Superstar von MTV. Die Karriere war 96 dann ganz abrupt und spektakulär mit einem Abend zu Ende. Der hatte live in Hamburg moderiert vor Publikum und hat immer wieder angekündigt, dass die Toten Hosen zum Schluss live auftreten. Was ein Missverständnis mit der MTV-Redaktion war, denn die wurden nur per Video zugespielt. Und die 2000 Zuschauer in Hamburg sind deshalb dann völlig ausgerastet, haben Flaschen und Dosen auf die Bühne geworfen, haben ihn ausgebuht und die Sendung wurde abgebrochen. Ray Cokes ist so ein bisschen eskaliert und alles wurde danach abgesetzt. Alles in einer Live-Sendung und danach ist Ray Cokes in ein tiefes Loch gefallen.
1: So I left MTV, I sank down because no one would give me a job anymore because I'd messed up in Hamburg and I was a bit out of control in front of a crazy crowd.
0: Ray Cokes hatte Depressionen, spielte vor seiner Frau den neuen Hausmann, aber sie hat ihn dann wachgerüttelt und dazu gebracht, wieder zu arbeiten, und zwar im Radio, da wo er ursprünglich angefangen hat.
1: When she came home, I would clean up the house and cook the food. And a lovely day, called my agent, nothing. But in reality, I was just doing nothing all day and depressed like that. And then one day, she came home and she caught me and she said, I've lost my respect, you're my man, where have you gone? And that just woke me up. And basically, I got judged on 5 minutes of madness instead of 9 years of career. I've got a very simple rule when I work with people. It's not about the money, because I don't follow money. It's about, I never work with assholes. People who are nasty, horrible, terrible to their crew. I never work
0: with them. Und er betont, er hat nie mit Arschlöchern zusammengearbeitet. Das war ihm immer sehr wichtig. Ray Cokes, seine MTV-Karriere scheiterte an einem Auftritt der Toten Hosen.

0: MTV bei Schwarzwaldradio heute. Christiane Backer war die erste deutsche Moderatorin bei MTV. Die ist Mitte der 90er allerdings komplett ausgestiegen und zum Islam konvertiert. Hat dazu auch ein Buch geschrieben, von MTV bis Mekka heißt das. Und sie hat auch da verraten, wer die drei nettesten Stars waren, mit denen sie mal zu tun hatte.
1: Peter Gabriel, sehr nett. Bob Geldof, die Rolling Stones selbst waren auch ganz hilfsbereit und lustig.
2: Ich hatte alles, was man sich nur wünschen oder träumen kann. Interessante Menschen kennengelernt, bin viel herumgereist, mit den Popstars unterwegs gewesen, konnte mir alle Klamotten kaufen, die ich nur wollte, war auf tollen Partys eingeladen. Aber letztendlich fühlte ich eine Leere in mir. Ich habe vor 70.000 Menschen moderiert und diese ganzen großen Shows moderiert und war am Ende allein im Hotelzimmer mit den rauschenden Ohren und musste dann wieder runterkommen. Ich war nicht richtig wirklich erfüllt.
0: Es gab ja ganz viele Kategorien bei den MTV Video Music Awards und das Video mit dem

besten Preisen ist unerreicht. Sledgehammer von Peter Gabriel. Heutzutage hat jeder Student eine Software auf dem Rechner, mit der er sowas zusammenschnippeln kann. Damals war es einfach revolutionär.

away. Ab 1984 wurden die besten Musikvideos auch prämiert. Es geht um MTV heute bei Schwarzwaldradio und das mit ganz großem Besteck auf einer riesen Gala. Die Video Music Awards, den allerersten VMA, bekamen 1984 die Cars für You Might Think, das beste Musikvideo. Die meisten VMAs bekamen Beyoncé mit 24, Madonna mit 20 und Peter Gabriel mit 13 Trophäen. Die skandalösen Geschichten natürlich auf der Gala, das war immer das Interessanteste. Der Zungenkuss von Madonna und Britney Spears zum Beispiel oder der Auftritt von Nirvana 92, da ist der Verstärker des Bassisten irgendwie verschütt gegangen oder hat nicht funktioniert. Dann hat er sein Instrument in die Luft geworfen und es fiel ihm auf den Kopf, der Bass voll auf den Kopf. Dann hat Kurt Cobain auf das Klavier von Elton John gespuckt, weil er gedacht hat, Axl Rose spielt darauf. Das hier ist der Song, für den es den allerersten Video Music Award gab. 1984, The Cars, You Might Think.

ging einfach eine Ära zu Ende am 31. Dezember 2025. MTV ist Geschichte, spielt keine Musikvideos mehr, nur noch nerviges Trash-TV. Und da gibt es so viele interessante Statistiken zum Thema MTV. Natürlich war Rod Stewart der Interpret, der am Anfang die meisten Videos hatte und deswegen ständig lief. Also das waren am Tag teilweise 16 Clips, die von Rod Stewart liefen. In the Air Tonight von Phil Collins lief wahnsinnig häufig. Und, jetzt Achtung, das erste Rap-Musikvideo, so steht's in der Historie von MTV, das war tatsächlich Rapture von Blondie. Wenn man das als Rap-Video bezeichnen kann. Aber Blondie hat ja musikalisch alles gemacht. Ich würde sagen, das spielen wir noch. Und das war unsere Spezialshow zum Thema MTV.

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8: Ich bin Helen Martin. Die Ukraine zeigt sich zum 35. Jahrestag der Unabhängigkeit stolz auf ihren Kampf gegen Russlands Krieg. Präsident Zelensky nutzte seine Rede an die Nation für eine Kampfansage an Russlands Präsidenten Putin und kündigte weiteren Widerstand an. Ulf Mauder berichtet.
9: Die Ukraine erhält auch weitere Militärhilfen aus Großbritannien und von der EU. Die Reaktion aus dem Kreml hier in Moskau ließ nicht lange auf sich warten. Mit den Rüstungshilfen werde weiter Öl ins Feuer des Krieges gegossen. Verhindert werde so jeder Versuch, in Friedensverhandlungen zu treten, hieß es hier in Moskau.
8: Ostdeutsche sind in Spitzenpositionen nach wie vor unterrepräsentiert. Das ist das Ergebnis des Elitenmonitor. Da heißt es, dass 2024 der Anteil ostdeutscher Führungskräfte unverändert bei rund 12% lag. Besonders in der Wirtschaft und im Militär gibt es demnach wenig oder gar kein ostdeutsches Spitzenpersonal. Etwas besser sieht es laut der Studie in der Verwaltung und in der Wissenschaft aus. Zigaretten und Alkohol sollten teurer werden und schwerer zu kriegen sein. Das fordert AOK-Chefin Reimann. Konkret könnte das heißen, dass es Alkohol nicht

an jeder Tankstelle gibt. Reimann sieht das als wichtige Maßnahme, um Krankheiten besser vorzubeugen. Außerdem kritisiert sie, dass die telefonische Krankschreibung abgeschafft werden soll, denn gerade bei Infektionswellen sei diese hilfreich. Gärreste, Jauche, Gülle. Alles Stoffe, die schädlich für Wasser und Umwelt sind. Und in Deutschland sind letztes Jahr weniger solcher Stoffe in die Natur gelangt. Umgerechnet waren es rund 5,9 Millionen Liter.

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7: Ich bin Helen Martin. Die Weltmeere waren am Samstag so heiß wie noch nie seit Messbeginn vor fast 50 Jahren. 21,1 Grad im weltweiten Durchschnitt. Das meldet der EU-Klimadienst Copernicus. Der bisherige Rekordwert ist damit geknackt. Mehr dazu von Ronny Thorau.
8: Nicht nur an Land, auch im Meer gibt es Hitzewellen und auch die werden durch den Klimawandel immer häufiger. Grund für den Temperaturrekord jetzt ist neben dem Klimawandel auch das Wetterphänomen El Niño.

0: das die Meere zusätzlich erwärmt. Durch höhere Meerestemperaturen steigt laut Forschern das Risiko von Extremwetter, denn wärmere Ozeane geben mehr Feuchtigkeit und Wärme an die Atmosphäre ab, was zu stärkeren Niederschlägen und Stürmen führen kann.
1: Die Füllstände der Gasspeicher sind niedrig, doch laut dem Bundeswirtschaftsministerium heißt das nicht, dass Gas im Winter knapp werden könnte. Man sei zufrieden mit der Befüllung der Speicher, heißt es. Die Energiebranche sieht das anders.

0: In den Kinositz kuscheln, Popcorn essen und einen Film genießen. Das haben in den ersten 6 Monaten des Jahres wieder deutlich mehr Menschen gemacht. Laut der Filmförderungsanstalt wurden rund 47,5 Millionen Tickets verkauft, knapp 17% mehr als im Vorjahreszeitraum. Der Umsatz lag bei über 500 Millionen Euro. 2026 könnte sich zum stärksten Kinojahr seit der Pandemie entwickeln, heißt es von der Filmförderungsanstalt. Und noch zum Fußball, da ist ja auch heute Abend wieder DFB-Pokal, Runde Nummer 1. Die Würzburger Kickers haben die Sensation verpasst, nachdem der Drittligist daheim gegen den ersten FC Köln in Führung lag. Hat der FC die Partie noch gedreht und 2:1 gewonnen und ist eine Runde weiter. Genauso wie der HSV, der hat beim Drittligisten SC Verl 3:0 gewonnen.
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3: Ich bin Moritz Einzel. Ostdeutsche sind in Spitzenpositionen nach wie vor unterrepräsentiert. Das ist das Ergebnis des Elitenmonitors. Da heißt es, dass 2024 der Anteil ostdeutscher Führungskräfte unverändert bei rund 12% lag. Besonders in der Wirtschaft und im Militär gibt es demnach wenig oder gar kein ostdeutsches Spitzenpersonal. Etwas besser sieht es laut der Studie in der Verwaltung und in der Wissenschaft aus. Die Ukraine feiert heute ihre Unabhängigkeit mitten im Krieg. Der ukrainische Präsident Selenskyj hat zu diesem Anlass gesagt, Russland müsse durch die Einheit der Welt in die Knie gezwungen werden. Bundeskanzler Merz hat in einer Videobotschaft die Widerstandskraft der Ukrainer gewürdigt. Diese würden der Welt zeigen, was es heißt, für Freiheit und für einen gerechten Frieden einzustehen. Verbraucherschützer wollen per Verbandsklage gegen hohe Preise bei der Fernwärme vorgehen. Das Ziel könnten sie verfehlen, aber das zuständige Oberlandesgericht in Hamm sieht Verstöße. Mehr dazu von Thomas Bremser.
4: Die Verbraucherschützer wollen gegen E.ON mit einer Sammelklage vorgehen, wegen der Preisklauseln in mehreren Bundesländern. Das sieht das Gericht aber kritisch. Vielmehr muss am Ende wohl jeder Kunde individuell sein Recht einklagen. Es geht darum, wie E.ON die Preise für die Fernwärme errechnet hat. In einigen Regionen führte das zu höheren Preisen und zwar unrechtmäßig, findet das Gericht. Gut möglich also, dass einige ihr Geld zurückbekommen werden.
3: Im DFB-Pokal hat Fußballregionalligist Alt-Glienicke eine Sensation knapp verpasst. Die Berliner verloren ihr Erstrundenspiel gegen Bundesliga-Absteiger Wolfsburg mit 8:9 nach Elfmeterschießen. Nach Verlängerung hatte es 3:3 gestanden. Der Hamburger SV siegte 3:0 beim Drittligisten Verl und Köln gewann 2:1 beim Drittligisten Würzburg.
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1: 24. August 1994. Wakefield ist mit Saturday Night neu in den Charts. Wakefield ist Dänin. Nach ihrem Designstudium geht sie nach Italien und arbeitet dort als Model und als Promo-Girl in Clubs. Dabei trifft sie verschiedene DJs und Producer. Einer davon will sie als Sängerin für einen Song. Kurz darauf ist sie sowohl Stimme als auch Gesicht des Songs Saturday Night. Sie nennt sich Wakefield, nach einem ehemaligen Lehrer von ihr. Über 20 Mal singt sie den Song ein. Am Ende fügen sie kurzerhand einfach die besten Teile zusammen, so wie das eigentlich ja sehr oft bei Songproduktionen gemacht wird. Sie bringen Saturday Night schon 1993 in Spanien raus, da der Produzent Spanier ist. Aber erst als die Nummer 1994 in ganz Europa bekannt wird, wird sie auch weltweit erfolgreich. In Deutschland wird Saturday Night zur klaren Nummer 1. Die Nummer hält sich stolze 28 Wochen gelistet und wird für Wakefield zum Hit ihres Lebens.

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7: Ich bin Moritz Einzel. Die Ukraine hat heute den 35. Jahrestag ihrer Unabhängigkeit gefeiert. Aus diesem Anlass erneuerte Bundeskanzler Merz per Videobotschaft die klare Haltung Deutschlands.
8: Heute, an diesem wichtigen Tag, gilt ganz besonders: Wir stehen fest an der Seite der Ukraine.
7: Die EU genehmigte zum Unabhängigkeitstag neue Militärhilfen im Wert von mehr als 6 Milliarden Euro für den ukrainischen Kampf gegen Russlands Angriffskrieg. Der Klimawandel heizt die Weltmeere weiter auf. Jetzt am Wochenende lag die durchschnittliche Meeresoberflächentemperatur bei 21,1 Grad Celsius höher als der bisherige Rekord von März 2024. Das meldet der EU-Klimadienst Copernicus. Der sagt, dass der menschengemachte Klimawandel und auch das Wetterphänomen El Niño verantwortlich für die Rekordtemperatur sind. Die Füllstände der Gasspeicher sind niedrig, doch laut dem Bundeswirtschaftsministerium heißt das nicht, dass Gas im Winter knapp werden könnte. Man sei zufrieden mit der Befüllung der Speicher, heißt es. Die Energiebranche sieht das anders. Sie warnt, das Ziel, dass die Gasspeicher bis November zu 70% befüllt sind, sei immer schwerer zu erreichen. Ähnlich

sieht's auch die Bundesnetzagentur. Fußballregionalligist Alt-Glienicke hat in der ersten DFB-Pokalrunde eine Sensation verpasst. Die Berliner unterlagen Bundesliga-Absteiger Wolfsburg mit 8:9 nach Elfmeterschießen. Nach Verlängerung hatte es 3:3 gestanden. Der Hamburger SV siegte 3:0 beim Drittligisten Verl und Köln gewann 2:1 beim Drittligisten Würzburg.

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8: Ich bin Moritz Einzel. Im Krieg der USA gegen den Iran sind seit Wochen keine sichtbaren Ergebnisse zu erkennen. Jetzt will die US-Regierung Teheran wirtschaftlich kleinkriegen. Laut dem Finanzministerium in Washington wurden Sanktionen gegen rund 60 Personen, Organisationen und Schiffe verhängt. Finanzminister Bessent kündigte außerdem Strafmaßnahmen gegen alle Länder an, die weiter Geschäfte mit dem Iran machen. Zigaretten und Alkohol sollten teurer werden und schwerer zu kriegen sein. Das fordert AOK-Chefin Reimann. Konkret könnte das heißen, dass es Alkohol nicht mehr an jeder Tankstelle gibt. Reimann sieht das als wichtige Maßnahme, um Krankheiten besser vorzubeugen. Außerdem kritisiert sie, dass die telefonische Krankschreibung abgeschafft werden soll, denn gerade bei Infektionswellen sei diese hilfreich. Bundespräsident Steinmeier wohnt schon seit Anfang Juli in seinem neuen Amtssitz. Jetzt hat er offiziell den Schlüssel überreicht bekommen. Grund für den Umzug ist die aufwendige Sanierung von Schloss Bellevue für rund 600 Millionen Euro. Bis die in 8 Jahren abgeschlossen ist, liegt der Amtssitz des deutschen Staatsoberhaupts in einem Neubau zwischen Kanzleramt und Berliner Hauptbahnhof. Im DFB-Pokal hat der hallische FC eine Überraschung in der ersten Runde gegen Bundesliga-Aufsteiger Schalke 04 verpasst. Der Fußball-Regionalligist unterlag den Schalkern mit 2:5 nach Verlängerung. Schon früher am Abend hatte Köln nach Halbzeitrückstand beim Drittligisten Würzburg 2:1 gewonnen. FC-Trainer René Wagner bei Sky.
9: Ich bin stolz auf die Jungs nach der ersten Halbzeit. Das 1:0, wie es fällt, so fällt es eigentlich auch nicht immer. Stimmt. Und dann ruhig zu bleiben. Versuchen, Kontrolle zu haben, sich Chancen zu erspielen, nicht nervös zu werden. Muss ich schon sagen, Hut ab von Jungs.
8: Der Hamburger SV gewann 3:0 beim Drittligisten Verl und Zweitligist Wolfsburg hatte viel Mühe mit dem Regionalligisten Alt-Glienicke 9:8 nach Elfmeterschießen.
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1: Ich bin Moritz Einzel. Finanzminister Klingbeil sieht im Irankrieg den Grund für gestiegene Zinsen für

0: Staatsschulden. Nach einem Treffen mit deutschsprachigen Kollegen in Liechtenstein sprach Klingbeil von einer globalen Unsicherheit, die durch den Krieg von US-Präsident Trump im Iran ausgelöst worden sei. Die Renditen von Staatsanleihen waren zuvor auf Rekordniveaus hochgeschossen. Das macht die Aufnahme neuer Schulden teurer. Anlässlich des 35. Unabhängigkeitstags der Ukraine haben die westlichen Verbündeten dem kriegsgebeutelten Land den Rücken gestärkt. Die sogenannte Koalition der Willigen, an der auch Deutschland beteiligt ist, erklärte, die Ukraine müsse in ihrem Kampf zur Verteidigung ihrer Souveränität weiter unterstützt werden. Die EU machte unterdessen weitere gut 6 Milliarden Euro Militärhilfe locker. Am 6. September ist Landtagswahl in Sachsen-Anhalt. Im Vorfeld hat Landeswahlleiterin Diekmann Spekulationen zurückgewiesen, die Briefwahl sei unsicher und leicht manipulierbar. Die Briefwahl sei durch zahlreiche Sicherheitsmaßnahmen geschützt. AfD-Co-Chef Chrupalla hatte Zweifel daran gesät, dass bei der Briefwahl alles mit rechten Dingen zugeht. Der hallische FC hat eine Sensation im DFB-Pokal verpasst. Der Fußball-Regionalligist verlor sein Erstrundenspiel gegen den Bundesligisten Schalke 04 mit 2:5 nach Verlängerung. Aber immerhin, durch einen späten Treffer zum 2:2 für Halle gab's noch die halbe Stunde extra. Schalke-Coach Miron Muslic.
1: Dann gibt man den Gegner so aus dem Nichts so ein bisschen Hoffnung. Und Hoffnung im Pokal ist sehr, sehr gefährlich. Aber am Ende des Tages sind wir cool geblieben. Nochmal nachgelegt und dann verdient auch weitergekommen.
0: Regionalligist Alt-Glienicke scheiterte ganz knapp mit 8:9 nach Elfmeterschießen am Zweitligisten Wolfsburg. Der Hamburger SV gewann 3:0 beim Drittligisten Verl und Köln siegte 2:1 beim Drittligisten Würzburg.
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1: Hallo aus Deutschlands schönster Genießerecke und größtem Mittelgebirge, dem Schwarzwald. Mein Name, Zara Roth. Ich lebe da, wo andere Urlaub machen und nehme euch mit auf meine Touren. Visit Black Forest ist der Podcast für alle, die den Schwarzwald schon ein bisschen kennen oder die über den Tortentellerrand gucken wollen und für alle, ja, die ihn noch gar nicht kennen und kennenlernen wollen. Das hier ist eure Reiseinspiration in 20 Minuten. Heute mit einer Folge, bei denen allen Fans von Design und Architektur das Herz höher schlägt. Denn am Fuße des Schwarzwalds befindet sich deren Mekka. Los geht's! Was ist Vitra? A. Eine Schweizer Designfirma, die tolle Möbel herstellt und vertreibt. B. Ein Campus an der Schweizer Grenze, auf dem sich Gebäude großer Weltstars der Architektur finden. Oder C. Ein Designmuseum mit Kaffee und Restaurants in Weil am Rhein. Na? Hallo, nur ganz kurz, ich weiß es. Es ist A, B und C. Auf dem Vitra Design Campus arbeiten Architekten, es werden Möbel hergestellt und ausgestellt und verkauft und entworfen, alles halt. Außerdem stehen da legendäre Gebäude von den Straße-Häusle-Bauer-Szene, Zaha Hadid,

0: Herzog und Demeron, Renzo Piano, Frank Gehry etc. pp. Aber der Rest erzählt euch die Zara schon vor Ort. Okay, das war's erstmal, gell? Tschüssle! Also, rein ins Auto, rauf auf die A5, rausfahren kurz vor Vignette und rein ins Vergnügen. Ich treffe Abel Rodriguez, einen Architekten, der auf dem Vitra Campus arbeitet. Er hatte die Bauleitung fürs neueste Projekt auf dem Gelände, das Doshi Retreat. Aber erstmal soll er mir mal erklären, was Vitra ist.
1: Von der Möbelherstellung bis zu der kulturellen Seite von Vitra. Wir haben hier temporäre Ausstellungen. Wir haben das Vitra-Haus, das wir gleich von hier sehen, wo die ganze Kollektion von Vitra ausgestellt ist und zu sehen ist. Und dann gibt es noch das ganze Vitra-Campus, wo viele Architektur-Ikone und Gebäude von sehr renommierten Architekten entstanden sind über die Jahre. Es hat alles mit dem Produktionsgebäude von Nicholas Grimshaw in den 80er Jahren nach einem Brand angefangen. Und seitdem, Ende der 80er Jahre, Anfang der 90er Jahre, wurden hier die restlichen Gebäude noch gebaut. Also das Vitra Design Museum, das wir hier vor uns haben, von Frank Gehry, das Konferenzpavillon von Tadao Ando hinter dem Museum, die Fire Station von Zaha Hadid, auch in den Anfang der 90er Jahre. Und ja, also dann das Vitra-Haus, das wurde 2010 gebaut von den Schweizer Architekten aus Basel, Herzog und Demeron, sowie das Chau Depot auch von Herzog und Demeron, also wirklich ein sehr...
0: Ein Who is Who der lebenden Architekten
1: eigentlich. Ja. Also ich war zum ersten Mal hier als Architekturstudent vor 16 Jahren und ich bin explizit nach Vitra, also zum Vitra Campus gekommen, weil das wirklich also ein Highlight war, also für uns Architekten und Architekturstudenten. Und und ich wohne in Freiburg, ich bin seit 2024, arbeite hier. Wir laufen hier gerade Linien, also 90 Grad Linien, und dann erreichen wir das Doshi Retreat, wo die architektonische Sprache komplett anders ist, also organische Formen, Kurven, und dann werden wir das gleich sehen.
0: Und was ist das Doshi Retreat?
1: Das Doshi Retreat ist ein Ort der Kontemplation. Die Architekten sagen, es ist eine Reise, ein Spaziergang. Das kann man sich sehr gut vorstellen, ein Spaziergang im Wald. Also wir haben hier die bestehenden Bäume, die wir gerade sehen. Wir starten auf dem bestehenden Niveau, auf dem bestehenden, das war früher eine Wiese hier, und wir gehen rein und wir merken gleich, dass wir gleich runter gehen, dass die Wände höher werden, und dann sind wir, würde ich sagen, in einer anderen Welt. Wir sind umgeben von einer Melodie aus Gong und Flöte. Und ich denke, das sollten wir eigentlich gleich erleben, oder? So.
0: Ja, unbedingt. Lass uns reingehen. Sitzt da jetzt jemand drin den ganzen Tag und schlägt einen Gong und spielt Flöte?
1: Nein, also der Gong spielt automatisch, spielt von sich selber mit vier Wandler, die hinter dem Gong sind.
0: Ja, interessant. Also mal sehen, wie Retreat-mäßig das so wird. Wir haben hier links eine Straße, wir haben hier rechts hier werden LKWs gefüllt und verladen und fahren hier die ganze Zeit ab. Also es ist so ein bisschen wie eine Industrielandschaft. Okay, also es startet hier flach. Der Boden ist aus roten Steinchen. Die Wände sind so aus diesem verrosteten roten Stahl. Und
1: also es gibt ein Ziel, das ist der Klangraum. Wir laufen hier die zwei Wege, die sich kreuzen, die sind entstanden aus einem Traum von Balkrishna Doshi, in dem er zwei ineinander verschlungenen Kobras gesehen hat. Und das sind diese zwei Wege, so sind die zwei Wege entstanden. Wir befinden uns gerade in einem einzelnen Knotenpunkt, die auch die Chakras von der Kundalini-Philosophie symbolisieren.
0: Auf welchem Chakra stehen wir gerade?
1: Oh, das weiß ich nicht, ich bin kein Experte.
0: Nein.
2: Kurze Zwischenfrage, was bedeuten denn Kobras in der Indien?

0: griechischen Mythologie.
1: Hallöle, ich bin's, euer regionales ChatGPT sozusagen. Die Kobras sind alles Mögliche. Sie sind Götter, Hüter von Wasser. Die stehen für Unendlichkeit. Der Gott Shiva trägt sie modisch um den Hals als Schal. Die Kobra steht für die Kundalini-Energie, also die schlafende spirituelle Kraft, die in der Wirbelsäule vom Menschen ruht. Wenn diese Energie dann aufsteigt, führt sie zu spiritueller Erleuchtung. Jetzt wisst ihr Bescheid.
2: Also an diesen Knotenpunkten sind sowieso ein bisschen schicke Gullideckel und da drinnen sind die Lautsprecher.
3: Genau, also die sind integriert und die spielen die, die Melodie. Und dann, wenn wir nachher in den Klangraum gelangen, dann werden wir sehen, dass das da ein Gong steht.
2: Was hat sich der Künstler dabei gedacht? Jetzt, wo du sagst, kontemplieren. Wir sind es ja so gewöhnt als Menschen des 21. Jahrhunderts, dass alle Dinge um uns herum eine Funktion haben. Sowas wie Ornamente oder Dinge, die einfach nur ohne Zweck existieren. So wie der Ort. Also man kann jetzt noch nicht mal sagen, es ist eine Kirche und für eine bestimmte Religionsgemeinschaft, sondern nee, das ist so. Du erzählst mir jetzt von einem indischen Mann, der von zwei Kobras geträumt hat und gesagt hat, so, und hier baue ich die jetzt hin, damit alle Menschen durch meinen Traum laufen können. Ist ja eigentlich ultra romantisch und irgendwie aus der Zeit gefallen, oder?
3: Ja, eigentlich schon. Und es ist eben es ist keine Funktion, und, aber das braucht man auch eigentlich als Ort zum Runterkommen, als Ort der Erholung, genau.
2: Vielleicht erzählst auch manchen Leuten, folge deinen Träumen. Kann ja auch sein.
3: Ja. Jeder ist frei hier, also und soll sich wohlfühlen eigentlich.
2: Vielleicht auch ein bisschen therapeutischer Ort. Gut, wir sind aber erst bei der Hälfte. Wir gehen jetzt mal runter von dieser Bauminsel und rein in diesen. Naja, es sieht halt aus wie so ein riesengroßer Trichter. In den Klangraum. Oh, es wird aber auch lauter. So. Also wir sind jetzt im Herz von dem Doshi Retreat. Und es sieht wirklich aus wie so ein, ich weiß nicht, wie heißt denn dieser Regisseur nochmal, der so krasse Filme gemacht hat? Jodorowsky?
3: Alejandro Jodorowsky, ja.
2: Das erinnert mich ein bisschen an eine Filmszene aus dem Jodorowsky-Film.
0: Eine Besucherin sitzt verträumt auf den Treppen vom Doshi-Retreat. Ist sie auch eine Architektin?
4: Nee, das ist einfach schön. Es ist wie so ein meditativer Platz. Ich war da ganz allein drin, das ist zum ersten Mal. Ich war schon öfters hier, aber das war jetzt noch mal besonders schön. Ja.
5: Hat Ihnen gefallen? Sie sehen ganz entspannt aus jetzt.
4: Ja, bin ich auch.
5: Ist schön.
4: Ja, ich habe gedacht, bei diesem schönen Wetter, jetzt muss ich mal schauen, ob ich schöne Fotos machen kann.
5: Ja.
4: Weil ich habe auf meinem Instagram-Kanal versuche, Freunde zu animieren, auch hierher zu kommen.
2: Stahl aus Norddeutschland und aus Spanien. Wir haben den Gong aus Tibet.
3: Genau.
2: Wir haben die goldene Messingdecke aus Indien und der Boden und diese Bänke aus ganz weißem, hellem Kalkstein. Wo kam der her?
3: Das kommt aus Italien, genau.
2: Sieht ja auch fast ein bisschen aus wie Marmor, ne?
3: Ja. Das ist ein Kalkstein, genau.
2: Doshi Retreat, gönnt euch. Ja, alles hat mal mit einem Stühlchen angefangen und jetzt stehen wir hier auf so einem riesen Campus. Ist echt inspirierend, glaube ich auch. Okay, ich werde mir das jetzt angucken. Mal gucken, wie viel ich aufnehmen kann. Meine Befürchtung ist ein bisschen, dass es zu viel für einen Tag ist, was man hier sehen kann.
3: Ja, also der Campus ist groß. Auf jeden Fall können Sie mehrmals kommen und Sie werden auch eben die verschiedenen Jahreszeiten hier erleben und ja.
2: Wenn die Leute von so ganz weit herkommen, um sich das hier anzugucken, wäre dann eigentlich nicht so ein Art-Hotel oder so eigentlich mal angesagt, hier hinzubauen? Dass man hier auch übernachten kann?
3: Ein guter Tipp, ja. Also werden wir überlegen.
2: Gerne, ich schenke Ihnen die Idee.
3: Danke.
2: Sie dürfen dann behaupten, das ist Ihre Idee gewesen.
3: Dankeschön, ja.
2: Gerne. Also hier, nächstes Jahr, wenn ich hier komme, will ich hier ein Art-Hotel haben. So, jedes Zimmer gestaltet von einem anderen Designer und Architekten. Ich schlafe dann im Abel-Rodriguez-Zimmer. Mal gucken, wie das aussieht. Ich habe das Gefühl, es wird gut. Jetzt laufe ich durch die sogenannten Udolf Gardens, angelegt von einem Architekten hier auch. Ganz schön, Kieswege und zwischendurch immer so gewölbte Grasinseln und dann einfach ganz viel Gewächs. ganz viele Pflanzen. Diogenes.

0: Haus. Ein ganz kleines Haus, wie 6 oder 9 Quadratmeter hatte das, von Renzo Piano, einem der bedeutendsten Architekten, 2013 entworfen. Da kann man so alles, was wichtig ist, leben auf 6 Quadratmetern. Sieht so aus wie so ein Haus, was so Kinder zeichnen, wenn sie ein Haus zeichnen sollen. Faszinierend. Also ein Tiny House, wenn man so will. Und daneben ist Kudiburi, heißt das, glaube ich, kleines Haus, von einer Architektin entworfen, in Leichtbauweise. Man kann es mit der Hand aufbauen und wieder abbauen. Und ist besonders für Gegenden gedacht, wo Menschen öfter mal Überflutungen haben in den Gebieten. Alles steht nämlich auf Bambuspfählen, das Haus. Von Marina Tabassum ist das. Kudiburi heißt es. Nächster Stopp, ein etwas schräg aussehendes Blockhaus von dem Architekten Thomas Schütte gebaut, 2018. Es sieht so aus, als wäre es von der einen Seite so ein bisschen gelupft worden, das Dach, sodass man rausspicken kann. Wahrscheinlich ohne eine einzige Schraube gebaut, das ganze Ding. Zwei Restaurants hat es übrigens auch auf dem Campus, also man kann hier wirklich den ganzen Tag verdödeln und auch mal rumsitzen und die Gebäude so auf sich wirken lassen. Das ist ganz wichtig, ja, auch die Gegend oder die Gärten, die Perspektiven. Im Hintergrund kann man sich dann vorstellen, das Rauschen der Autos von der Autobahn. Ist das Meer? Mit ein bisschen Fantasie geht es. Bisschen schade ist, dass mein persönlicher Liebling, das Umbrella House, was in Japan abgebaut wurde, gerettet wurde sozusagen und hier auf dem Vitra Campus wieder aufgebaut wurde, dieses wunderschöne japanische Haus ist leider nicht öffentlich zugänglich.
1: Das stimmt nicht ganz. Man kann es auch von ganz nah sehen und unter Umständen auch von innen. Einfach eine Architekturführung buchen und zwar rechtzeitig.
0: So, und wem Gucken zu wenig ist, der kann dann, nachdem er das Vitra-Haus besucht hat und sich die ganzen tollen Designklassiker angeschaut hat, einen Termin buchen im Interior-Studio. Da sind Materialien und Stoffe. Man kann sich da mit Profis sozusagen seine Traummöbel und sein Zuhause so zusammenstellen. Und das wird dann gefertigt und nach Hause geliefert. Also Rundum-Service sozusagen. Natürlich erstmal das Vitra-Haus angucken. Und da ist natürlich mehr zu sehen als der berühmte Eames Chair, aber auch der. Also ich bin jetzt im Vitra-Haus und es gibt eine Route, die ist empfohlen, die nimmt man so.
2: Ja, die offizielle Route wäre direkt den Aufzug zu nehmen, direkt ins Loft, im 4. Stock. Dann oben gleich die Aussicht von der Terrasse zu genießen und von oben nach unten zu laufen.
0: Okay, dann arbeite ich mich jetzt von oben nach unten.
2: Genau, so würde ich das machen. Das ist die schönste Route.
3: Schön, sehr gerne.
0: Okay, wir sind im Loft. Also das ist ziemlich beeindruckend. Man ist sozusagen in einem Dachgeschossloft. Die eine Seite komplett aus Glas mit Blick auf die Weinberge und dann geht auch noch so eine Treppe runter. Da kann es einem wirklich schwindelig werden, weil das Glas ja wirklich bis zum Boden reicht. Man kann auf allen Designermöbeln Platz nehmen und sich so fühlen, als würde einem diese Wohnung gehören und man hätte nur Besuch, der ab und zu mal durchkommt. Toll.
1: Als erstes besucht mich in meinem Herzog und de Meuron-Haus ein gepflegtes Schweizer Paar. Man fläzt sich auf den Drehstühlen im Homeoffice-Bereich und kommt ins Gespräch.
4: Denken Sie, wenn Sie alles gesehen haben heute, dass Sie dann auch was mitnehmen wollen?
5: Nein, ich habe diesen schon.
4: Aber von allen 1000 Stühlen, die hier rumstehen, setzen Sie sich dann auf den Sie selber zu Hause haben. Das ist ja auch witzig.
5: Der bequemste.
4: Also haben Sie sich jetzt nochmal bestätigt in Ihrer Wahl, dass es eine gute Wahl war?
5: Natürlich.
4: Warum ist es für Sie interessant, hierher zu kommen? Was war so Ihre Motivation?
5: Na, es gibt Ideen.
4: Für zu Hause?
5: Nein, für den Kopf.
4: Sie fühlen sich dann inspiriert?
5: Ja.
4: Und sind Sie selber in einem gestalterischen Beruf?
5: Nein.
6: Ich komme auch aus dem Architekturberuf. Interessiert mich das eigentlich sehr. Das Gebäude hier, die Gebäude dort, die Stühle haben ja oft einen architektonischen Hintergrund, sind oft auch von Architekten

0: Geräuschen.
1: Stühle in allen Formen und Farben, Möbel und eine Bibliothek, die zum Schmökern in dicken Kunstbildbänden einlädt. Man kann hier auch einfach den ganzen Tag auf seinem Lieblingsstuhl lesen. Das ist erlaubt und sogar erwünscht, wenn ich das richtig verstanden habe.
0: Ja, also wenn man aus dem Vitrahaus kommt, dann hat man das Gefühl, man hat vor lauter Staunen und Gucken eine Stunde lang die Augen nicht zugemacht und nicht gezwinkert. Es gibt wirklich sehr viel zu sehen da. Da empfehle ich es einfach direkt danach, sich ins Café oder Restaurant zu setzen. Das wird betrieben, da gibt es ganz viel Regionales. Das Obst, das Gemüse, die Milchprodukte, das Fleisch, der Fisch und die ganzen Konditoreiwaren, alles regional. Das ist ganz wichtig und saisonal auch, die Karte. Hier kann man ein richtig schönes Cheffrühstück zu sich nehmen. Bauernbrot, Schwarzwälder Schinken, dazu naturtrüben Apfelsaft. Also alles, um sich zu stärken. Auch eine leckere Mittagskarte und ganz tollen Kuchen. Und dann geht's weiter. Hier kann man wirklich mindestens einen ganzen Tag verbringen, würde ich sagen. Jetzt geht's gleich noch auf den Turm, die Rutsche runter. Und dann schauen, was es in der temporären Ausstellung noch so zu entdecken gibt.
1: Der Vitra Design Campus bei Basel ist ein absolutes einzigartiges Ensemble und nicht nur für Designerinnen und Architekten interessant. Der Schweizer Besucher hatte recht, man kommt raus und der Kopf hat Ideen. Gebäude und Möbel betrachten, die mit ganz viel Hingabe entworfen und gebaut wurden, das tut der Seele irgendwie gut. Mein Tipp, bucht euch eine Unterkunft für ein Wochenende und schaut euch auch noch die Bayerla Foundation in Basel an. Da sind Kunstausstellungen von Weltrang zu sehen, immer wechselnd. So, Freunde der Kunst, der Kultur und des Schwarzwalds, das war's für dieses Mal. Wenn euch der Podcast gefällt, dann sagt es weiter. Folgt uns, schenkt uns ein Like, ein Glöckchen, ein Sternchen, ihr wisst schon. Und bis zum nächsten Mal im Schwarzwald. Eure Zacha.
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1: Ich bin Moritz Einzel. Trotz des Sommers zieht's gerade viele Menschen in die Kinos. Das liegt besonders an den beiden Blockbustern Spider-Man Brand New Day und Die Odyssee. 2026 könnte sich sogar zum stärksten Kinojahr in Deutschland seit der Pandemie entwickeln. Im ersten Halbjahr wurden rund 47,5 Millionen Tickets verkauft. Das waren fast 7 Millionen mehr als im Vorjahreszeitraum. Die Briefwahl ist sicher, das hat die Landeswahlleiterin von Sachsen-Anhalt Diekmann betont. Sie wies Spekulationen zurück, wonach die Briefwahl leicht manipulierbar sei. AfD-Co-Chef Chrupalla hatte zuvor Zweifel daran gesät, dass bei der Briefwahl alles mit rechten Dingen zugeht. Am 6. September wird in Sachsen-Anhalt ein neuer Landtag gewählt, die AfD liegt in Umfragen klar vorne. Die Weltmeere waren am Wochenende so heiß wie noch nie. 21,1 Grad an der Oberfläche, das ist der höchste Wert seit Beginn der Messungen vor 47 Jahren, meldet der EU-Klimadienst Copernicus. Grund für diese Rekordtemperatur ist die Erderwärmung und das aktuelle El Niño-Ereignis im Pazifik. Im DFB-Pokal hat der hallische FC eine Erstrundenüberraschung verpasst. Der Fußball-Regionalligist unterlag dem Bundesliga-Aufsteiger Schalke 04 mit 2:5 nach Verlängerung. Die 30 Minuten extra hatte sich Halle durch den Treffer zum zwischenzeitlichen 2:2 in der Nachspielzeit verdient. Torschütze Niklas Stierlin bei Sky.
2: War einfach ein geiles Spiel, ein Highlight absolut. Und dann in der Verlängerung wollten wir eigentlich nicht so in die Bredouille kommen und uns nochmal so viele einschenken lassen. Aber irgendwann hat die Kraft dann auch losgelassen. Und dann ist schade, aber ich glaube, wir können stolz auf uns sein.
1: Am Ende also 5:2 für Schalke. Regionalligist Alt-Glienicke verlor gegen den Zweitligisten Wolfsburg 8:9 nach Elfmeterschießen. Drittligist Ferl war chancenlos gegen den HSV 0:3. Und Drittligist Würzburg musste sich Köln knapp geschlagen geben mit 1:2.
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